0: Mode bis hin zu Unterhaltung. Erwartet werden mehrere 10.000 Besucher. Und der Eishockey-Traditionsverein VSV ist gerettet. In der gestrigen Krisensitzung wurde eine Lösung gefunden, sodass die Villacher auch in der kommenden Saison mitspielen können, wie Christoph Ott berichtet.
1: Der Verein, die Stadt Villach und die Liga konnten sich in einer kurzfristig einberufenen Krisensitzung einigen und damit den Fortbestand des VSV absichern. Damit sind aber vor dem Ligastart am Freitag nicht alle Probleme vom Tisch, meint Eishockey-League-Geschäftsführer Christian Feichtinger.
2: Aber es ist einmal ein Weg vorgezeichnet und eine Idee vorhanden, wie das funktionieren kann.
1: Unterstützung bekommt der VSV auch von anderen Vereinen der Liga, die für das Weiterbestehen des Traditionsclubs mitzahlen, wie Liga-Vizepräsident Erich Falkensteiner bestätigt.
3: Es sind sehr, sehr viele Vereine, die sagen, wir halten jetzt zusammen, wir stehen zusammen und bringen einen Beitrag auf.
1: Ein neuer Geschäftsführer soll dann zeitnah präsentiert werden. Das Wichtigste ist aber, dass der VSV wie geplant am Freitag gegen die Pioneers Vorarlberg in die neue Saison starten kann.
0: Und jetzt zum Wetter mit Thomas Wostal.
4: Der Mittwoch beginnt kühl und stellenweise auch nebelig trüb, aber tagsüber wird es heute noch einmal sommerlich warm mit 20 bis 26 Grad, im Osten sogar um die 28. Im Großteil von Österreich scheint heute außerdem bis in den Nachmittag hinein die Sonne, nicht so im Westen, da zieht ab Mittag eine Kaltfront auf, bringt am Nachmittag besonders in Vorarlberg, in Tirol, in Salzburg und in Oberösterreich Regen und vereinzelte Gewitter. In der Nacht auf Donnerstag kann es dann überall in Österreich regnen. Und ab Donnerstag geht es dann deutlich kühler weiter.
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1: Am Mikrofon Moritz Strobel. Es ist 3 Uhr. In Wien werden immer öfter Trinkgeldempfehlungen beim Zahlen mit der Karte angezeigt. Das kritisiert jetzt die Wiener Arbeiterkammer, wie Hubert Kickinger berichtet.
2: Die Vorgaben für das Trinkgeld an den Lesegeräten reichen von 10 über 15 bis teils sogar 30%. Kritik daran kommt von Gabriele Zgubic, Konsumentenschützerin der Wiener Arbeiterkammer.
3: Da möchte man auch nicht gedrängt werden durch voreingestellte Prozente oder Summen oder dass man gar keine Möglichkeit hat, das Trinkgeld nicht zu geben. Und das macht natürlich psychologisch Druck.
2: Thomas Peschter, Obmann der Fachgruppe Gastronomie in der Wiener Wirtschaftskammer, weist die Kritik zurück.
4: Es ist natürlich eine Convenience-Funktion, die auch der Bequemlichkeit auch vieler Gäste geschuldet ist, die natürlich das mobile Zahlen oder das Kartenzahlen immer häufiger nutzen.
2: Gleichzeitig betont Peschter, dass bei Kartenzahlung fast nur halb so viel Trinkgeld gegeben würde als bei Barzahlung.
1: In den USA geht der Streit um die Umbenennung des Kennedy Centers in die nächste Runde. Weil US-Präsident Donald Trump bisher vor Gericht gescheitert ist, den Namen auf Kennedy Trump Center zu ändern, hat er vor kurzem verkündet, Washingtons größte öffentliche Kultureinrichtung umgehend zu schließen. Wegen Sicherheitsbedenken und dringend nötiger Renovierungsarbeiten. Diese können laut Trump allerdings erst beginnen, wenn ein Berufungsgericht über die geplante Umbenennung entschieden hat. Und seit Tagen warnen ja alle großen KI-Tech-Firmen vor der Gefahr, die von ihren Produkten ausgeht und fordern teils sogar Einschränkungen. Warum sind die sonst so euphorischen KI-Giganten plötzlich so vorsichtig? Sie könnten Angst um ihr Geld haben, berichtet Philipp Maschel.
5: Bislang gab es nur eine Richtung, mehr künstliche Intelligenz in immer rasanteren Entwicklungsschritten. Dass sich das nun dreht aus Sorge um die Zukunft der Menschheit, verwundert viele. Darunter Martin André, Medienwissenschaftler aus Köln und Kritiker der Tech-Bosse. Er glaubt, es geht um Geld. Die Unternehmen, die hätten Angst davor, für Schäden haftbar gemacht zu werden, wenn sich die KI verselbstständigt.
6: Das ist, glaube ich, der Hauptpunkt, denn ich würde auch vermuten, dass wenn die Eigentümer oder die Manager dieser Plattform diese Risiken nicht wahrheitsgetreu abbilden, dass da in den USA mit den Gerichten nicht gut Kirschen essen ist. Also ich könnte mir vorstellen, dass sie sogar mit ihrem persönlichen Vermögen dann haften müssen.
5: Für Andrea ein möglicher Grund, dass nun auch der Gang an die Börse von Anthropic oder OpenAI verschoben wurde. Eben aus Angst vor finanziellen Folgen.
1: Und jetzt zum Wetter mit Thomas Wostal.
7: Frisch ist es in den nächsten Stunden und stellenweise auch nebelig, besonders in der Umgebung von Seen und Flüssen. Tagsüber wird es heute noch einmal sommerlich warm, mit 20 bis 26 Grad und um die 28 im Osten. Im Großteil von Österreich scheint heute auch bis in den Nachmittag hinein die Sonne, besonders im Osten und im Süden. Im Westen, da zieht ab Mittag eine Kaltfront auf, die bringt am Nachmittag vor allem in Vorarlberg, in Tirol, in Salzburg und auch in Oberösterreich Regen und vereinzelte Gewitter. In der Nacht auf Donnerstag kann es dann überall regnen.
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1: Am Mikrofon Moritz Strobel. Es ist 4 Uhr. Probleme bei Flugreisen, schlechte Unterkünfte oder Ärger mit dem Mietauto haben im Urlaub bei vielen Reisenden für Frust gesorgt. Das zeigt eine aktuelle Analyse des Vereins für Konsumenteninformation im Auftrag der Arbeiterkammer, berichtet Michael Fröschel.
2: Fast jede zweite Beschwerde, die heuer bei der Arbeiterkammer eingelangt ist, hat sich um Flugreisen gedreht, etwa weil die Flugzeiten oder die Fluglinie geändert wurden. Besonders viel Ärger gab es bei Zusatzgebühren der Billigfluglinie Ryanair. Einige hat der oberste Gerichtshof inzwischen für unzulässig erklärt. Betroffene können sie daher zurückfordern, wie die Gebühren für den Check-in am Flughafen, für Familiensitze und die Ausstellung einer Bordkarte. Am Urlaubsort angekommen waren auch rund ein Fünftel der Unterkünfte nicht wie gebucht. Am häufigsten hat es an Sauberkeit und Hygiene gemangelt. Auch Schimmel, Ungeziefer und ein fehlender Meerblick wurden genannt, so die AK. Auf Platz 3 der Reiseärgernisse landen Probleme mit Mietautos sowie mit Bahn, Bus und Schiff.
1: Der Untersuchungsausschuss rund um den Tod des einst hohen Justizbeamten Christian Pilnacek kommt heute aus der Sommerpause zurück. Erstmals sollen amtierende und ehemalige Ministerinnen befragt werden. Es geht wie bisher um die Frage, ob die Ermittlungen zum Tod Pilnaceks politisch beeinflusst wurden. Viktoria Waldhäusl berichtet.
3: Heute wird die ehemalige Justizministerin Alma Sadic von den Grünen befragt, morgen dann Justizministerin Anna Sporer von der SPÖ. Dazu kommen zwei weitere Staatsanwälte. FPÖ-Fraktionsführer Christian Hafenecker.
4: Jetzt sind wir gerade ganz massiv im Justizkapitel drinnen und dann gilt das Ganze mit dem Innenministerium, sprich mit den damals verantwortlichen Innenminister Karner, mit dem ehemaligen Bundeskanzler Nehammer und auch mit dem aktuellen Bundeskanzler Stocker zu besprechen.
3: Bisher haben die Befragungen keine Beweise für politische Einflussnahme auf die Ermittlungen ergeben. Dazu ÖVP-Fraktionsführer Andreas Hanger.
5: Deshalb bleibt es für mich ein FPÖ-Störgeldverschwendungsausschuss.
3: Im Hintergrund rechnen auch Abgeordnete der anderen Parteien mit keinem großen Erkenntnisgewinn mehr. 6 Befragungstage sind aber jedenfalls noch geplant.
1: Und eine Niederlage haben die Republikaner rund um US-Präsident Donald Trump jetzt im Senat kassiert. Dort ist ein von ihnen vorgeschlagenes Gesetz zur Regulierung von Kryptowährungen auf Eis gelegt worden. Viele Kryptounternehmen hatten das Gesetz unterstützt, weil sie sich klarere Regeln für den Markt erhofft haben. Und jetzt zum Wetter mit Thomas Wostal.
6: Der Mittwoch beginnt kühl und stellenweise auch nebelig trüb. Aber tagsüber wird es heute noch einmal sommerlich warm mit 20 bis 26 Grad, im Osten sogar um die 28. Im Großteil von Österreich scheint heute außerdem bis in den Nachmittag hinein die Sonne. Nicht so im Westen, da zieht ab Mittag eine Kaltfront auf, bringt am Nachmittag besonders in Vorarlberg, in Tirol, in Salzburg und in Oberösterreich Regen und vereinzelte Gewitter. In der Nacht auf Donnerstag kann es dann überall in Österreich regnen und ab Donnerstag geht es dann deutlich kühler weiter.
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1: Am Mikrofon Christina Greunz. Die Arbeiterkammer hat Beschwerden rund um den Sommerurlaub ausgewertet. Wenig überraschend, es gibt vor allem Probleme bei Flugreisen. Flugannullierungen, Verspätungen oder auch unrechtmäßige Zusatzgebühren wurden beanstandet. Gestiegen sind auch die Beschwerden rund um Mietautos. Es wurden im Nachhinein Zahlungen für Schäden verlangt, die man gar nicht verursacht hat. Beate Tomasowitsch berichtet.
2: Die Forderungen betragen bis zu 1.000 Euro für die Reparatur von Schäden am Mietauto, die Fahrer gar nicht verursacht haben, sagt Kirstin Gröblinger von der Abteilung Konsumentenschutz bei der Arbeiterkammer Wien.
3: Häufig ist es so, dass die Konsumentinnen glaubhaft berichten, dass sie definitiv keinen Schaden verursacht haben. Die wenigsten haben aber Belege dafür.
2: Die Expertin rät deshalb zur Sicherheit, Videos vom Mietauto zu machen, und zwar bei der Übernahme und bei der Rückgabe. Mehr als die Hälfte der rund 540 Beschwerden betrifft Flugreisen. Besonders krass der Fall einer jungen Familie, die Urlaub in Edinburgh machen wollte. Die Weiterflüge aus Köln wurden gestrichen, die Familie musste nach Wien zurückfliegen. Die Arbeiterkammer konnte eine Entschädigung in der Höhe von 1.500 Euro erreichen.
1: In Österreich geht ab heute nach der Sommerpause der Untersuchungsausschuss zur Causa Pilnacek weiter. Es finden mehrere Befragungen von Politikerinnen und Politikern statt. Den Anfang macht heute Ex-Justizministerin Alma Sardic von den Grünen. Morgen Donnerstag ist ihre Nachfolgerin Anna Sporer von der SPÖ dran. Ebenfalls heute befragt wird ein Vertreter der Wirtschafts- und Korruptionsstaatsanwaltschaft. EU-Kommissionspräsidentin Ursula von der Leyen hält heute eine Rede zur Lage der Nation. Vorgestellt werden die Prioritäten der Kommission für das kommende Jahr. Unter anderem dürfte es um finanzielle und militärische Unterstützung der Ukraine gehen. Thema dürfte auch der heurige Hitzesommer sein und eine bessere Vorbereitung der EU auf Krisen. Außerdem dürfte ein Social-Media-Verbot für Kinder unter 13 und 15 Jahren vorgeschlagen werden. Der deutsche Kanzler Friedrich Merz hat seine Reise zur UNO-Generaldebatte nach New York abgesagt. Die Präsenz von Merz sei in Berlin erforderlich, hieß es aus Regierungskreisen. In Deutschland gibt es derzeit Spekulationen über einen möglichen Wechsel an der Regierungsspitze. Das waren die Nachrichten mit Christina Greunz.
4: Das Oberösterreich-Wetter, das startet heute erstmal mit viel Sonnenschein. Dann kommt aber Regen auf. Jetzt in der Früh ist es überhaupt noch dunkel. Im Windischgarten bei 9 Grad, Bad Gäusern 11 und in Linz 13 Grad. Wie gesagt, zuerst nach etwas Frühnebel wird es sehr sonnig und für Mitte September ausgesprochen warm. 21 bis stellenweise 27 Grad sind heute möglich. Am Nachmittag zieht dann aber von Bayern herein eine Kaltfront. Die hat Regenschauer und einzelne Gewitter mit dabei. Stellenweise können die auch kräftig ausfallen, und in der Nacht auf Donnerstag, da regnet es dann zeitweise verbreitet, möglicherweise auch stark, und morgen der Donnerstag, der wird dann generell wechselhaft und kühler. Es ist 3:05. 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Und da schaut es aktuell noch sehr ruhig aus. Sie haben freie Fahrt, aber ganz wichtig, Sie haben es die Woche wahrscheinlich eh schon mitbekommen, A8 Richtung Knoten Voralpenkreuz. Zwischen Wels West und dem Knoten Voralpenkreuz gibt es eine Sperre wegen Sanierungsarbeiten in der Tunnelkette. Das heißt, der Verkehr wird über die A25, den Knoten Haid und die A1 umgeleitet. Richtung Passau ist wegen Bauarbeiten auch nur ein Fahrstreifen bis Ende Oktober frei. Rechnen Sie hier heute mit Verzögerungen. Aktuell ist es aber noch sehr ruhig und es geht dahin.
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4: Guten Morgen am Mittwoch, gleich mit der Saragossa Band und davor Stevie Wonder. Der weckt sie jetzt sehr gut gelaunt auf. Guten Morgen.

die Saragossa Band zum Start in einen Tag, der heute noch mal ein bisschen sommerlich sich anspürt. Am Nachmittag sind noch mal bis zu 27 Grad möglich. Dann kommt also eine Kaltfront von Bayern herein, die bringt Regen und Abkühlung. Also egal ob Sommer- oder Herbsttyp, heute einmal Wetter für alle. Und dazu die beste Musik für alle jetzt von Reinhard Fendrich, Malibu. 11 Minuten nach 5 in Radio Oberösterreich. Guten Morgen.

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1: Mit Kenny Rogers. Rutsch mal rein in diesen Mittwoch. 10 Minuten noch, dann ist es 17:30.
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1: 17:30 im Studio Christoph Kienast. Guten Morgen. Ein 31-Jähriger ist bei einem Stromunfall in Schenkenfelden im Bezirk Urfa-Umgebung schwer verletzt worden. Ein jüngerer Arbeitskollege ist zuvor bei Arbeiten auf einem Feld mit einem Maishäcksler in eine Stromleitung geraten. Beim Versuch, die Maschine abzuschalten, ist dann der 31-Jährige in den Stromkreis gekommen. Er ist mit dem Notarzthubschrauber ins Krankenhaus gebracht worden. Es gibt nichts, was es nicht gibt. Ein 18-Jähriger hat sich am Dienstag am Landesgericht Wels verantworten müssen, weil er unter anderem ein Huhn gezwungen haben soll, Bier zu trinken. Randaliert soll er auch haben. Er soll eine Parkbank, Straßenschilder und ein Fahrrad in die Traun geworfen haben. Der Prozess hat für den Mann mit einer Diversion geendet. Er muss die Schäden wieder gut machen und 40 Stunden gemeinnützige Arbeit leisten. Die Johannes-Kepler-Uni Linz hat den VCÖ-Mobilitätspreis 2026 für Oberösterreich bekommen. Prämiert worden ist das Mobilitätsmanagement der Uni, das fördert nachhaltige Pendelwege. Laut JKU sind die Pendelemissionen dadurch schon deutlich gesunken. Das waren die Nachrichten aus Oberösterreich. Jetzt zum Wetter und Kathi Hellmeier.
2: Da wird's heute nochmal spät, sommerlich warm am Nachmittag, bis zu 27 Grad. Heute dazu viel Sonne, allerdings heute auch Wetterumschwung. Schon am Nachmittag ziehen dann auch von Bayern herein erste Wolken. Eine Kaltfront kündigt sich an und die bringt auch Regenschauer, in der Nacht teilweise auch kräftige Schauer und morgen Donnerstag wechselhaft und kühler. Es ist jetzt gleich 5.32 Uhr. 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Und da schaut es aktuell sehr entspannt aus. Aber Sie wissen Bescheid, seit gestern ist die A8 Richtung Knoten Voralpenkreuz zwischen Wels West und dem Knoten Voralpenkreuz bei der Tunnelkette gesperrt. Grund sind Sanierungsarbeiten. Richtung Passau ist wegen den Bauarbeiten auch nur ein Fahrspur frei. Aktuell gibt es hier keine Verzögerungen. Später wird es da aber wieder ein bisschen anders ausschauen. Vermutlich ist er heute sehr viel los. Gute Fahrt.
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0: Akin Siglierlinau, guten Morgen, 5.39 Uhr. Sie haben vielleicht auch schon einen hellen, wachen Blick, hoffentlich.
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0: Trotzdem tut nochmal innehalten, so früh am Morgen auf jeden Fall gut. Die Morgengedanken, die drehen sich heute genau darum. Der Alltag ist voller Termine, Aufgaben, manchmal auch Sorgen. Und umso wichtiger ist es, da wieder zur Ruhe zu kommen. Die Morgengedanken jetzt von Michael Georg Joham von der Katholischen Kirche Kärnten.
2: Kontemplativ mitten in der Welt zu leben bedeutet, sich immer wieder neu zur Quelle der Liebe Gottes zu begeben und ihre Zugänge frei zu machen, damit sein Quellwasser ungehindert fließen kann. Das geht oft nicht automatisch und bedarf mitunter einer bewussten Entscheidung, sich von seinen momentanen Aufgaben, Ängsten und Sorgen auch einmal lösen zu können. Kleine Schwester Madeleine hat bei den über 100 von ihr initiierten Fraternitäten bzw. Gemeinschaften immer deutlicher erkannt, dass überall dort, wo das Persönliche wie auch das gemeinschaftlich gepflegte Sich-Hinbringen vor Gott nicht gepflegt wurde, die Seele des gemeinschaftlichen Lebens erkrankte. Ohne eine lebendige, im Gebet genährte Gottesbeziehung zerbrach dann auch das menschliche Miteinander. Umgekehrt gab und gibt es eine unwahrscheinliche Strahlkraft und Wirksamkeit, wenn das die Seele des Miteinanders prägt. Sie hat empfohlen, jedes Jahr eine eigene Zeit, jeden Monat einen Tag und jeden Tag wenigstens eine Stunde dem absichtslosen Gebet zu schenken. Es ist eine freigeschenkte Zeit, welche sich hundertfach als Segen wieder zurückgibt und dann auch im Alltag zum Tragen kommt. So wünsche ich Ihnen wie auch mir selbst den Mut, immer wieder innezuhalten und sich und einander dem anzuvertrauen, der die Quelle aller Liebe und allen Lebens ist.
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0: Los und rein in Ihren Mittwoch. Guten Morgen, 5.46 Uhr. Das Wetter fürs Wochenende übrigens sonnig und herbstlich. Perfekt.
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0: Aufstehen mit Madonna im Ohr. Radio Oberösterreich, 8 Minuten noch, dann ist es 6 in der Früh. Heute nochmal 27 Grad, dann kommt der Kaltfront.
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1: Am Mikrofon Christina Kreuz, guten Morgen. Der Untersuchungsausschuss zur Causa Pilnacek kehrt heute aus der Sommerpause zurück. Zur Erinnerung, untersucht wird die Frage, ob die Ermittlungen zum Tod des einst hohen Justizbeamten Christian Pilnacek politisch beeinflusst wurden. Diese Woche werden erstmals amtierende und ehemalige Ministerinnen befragt. Viktoria Waldhäusl berichtet.
2: Heute wird die ehemalige Justizministerin Alma Sadic von den Grünen befragt, morgen dann Justizministerin Anna Sporer von der SPÖ. Dazu kommen zwei weitere Staatsanwälte. FPÖ-Fraktionsführer Christian Hafenecker.
3: Jetzt sind wir gerade ganz massiv im Justizkapitel drinnen und dann gilt das Ganze mit dem Innenministerium, sprich mit den damals verantwortlichen Innenminister Karner, mit dem ehemaligen Bundeskanzler Nehammer und auch mit dem aktuellen Bundeskanzler Stocker zu besprechen.
2: Bisher haben die Befragungen keine Beweise für politische Einflussnahme auf die Ermittlungen ergeben. Dazu ÖVP-Fraktionsführer Andreas Hanger.
4: Deshalb bleibt es für mich ein FPÖ-Stärkeldverschwendungsausschuss.
2: Im Hintergrund rechnen auch Abgeordnete der anderen Parteien mit keinem großen Erkenntnisgewinn mehr. 6 Befragungstage sind aber jedenfalls noch geplant.
1: Deutschland und die USA wollen ihre Kooperation in Sachen Rüstung ausbauen. Bei einem Treffen zwischen dem deutschen Verteidigungsminister Pistorius mit seinem amerikanischen Amtskollegen Hegseth in Washington wurde eine entsprechende Absichtserklärung unterschrieben. Bereits zugesagt haben die USA den Verkauf von Tomahawk-Marschflugkörpern an Deutschland. Gegen einen offenbar sehr bekannten Künstler ermittelt die Staatsanwaltschaft Wien. Laut einem Bericht der Kronenzeitung wird der Mann Missbrauch einer Minderjährigen vorgeworfen. Der Mann hat Selbstanzeige erstattet, nachdem zwei Erpresserinnen gedroht hatten, den Fall öffentlich zu machen. Beate Tomasowitsch berichtet.
5: Der Vorfall soll schon einige Jahre zurückliegen. Der Mann soll die Tochter seiner damaligen Lebensgefährtin missbraucht haben. Das Mädchen war damals 4 Jahre alt. Vom Missbrauch soll dann auch die Mutter erfahren haben. Anzeige zu dem Fall gibt es aber keine. Ganz im Gegenteil, die Mutter soll gemeinsam mit einer Freundin den Künstler erpresst haben. Über die Jahre soll der Künstler fast 100.000 Euro bezahlt haben. Als die beiden Frauen gedroht haben, den Vorfall öffentlich zu machen, hat der Mann nun Selbstanzeige erstattet, weil er ihm das geraten habe, sagt sein Anwalt. Laut der Kronenzeitung soll zumindest eine der Erpresserinnen in U-Haft sein. Die Staatsanwaltschaft Wien ermittelt seit Mai gegen den Mann. Einige Vorwürfe sollen bereits 13 Jahre zurückliegen. Bei dem Mann soll es sich um eine bekannte Bühnenpersönlichkeit handeln, die aber auch aus Film und TV bekannt sei.
1: Ein milliardenschwerer Rechtsstreit um die Lieferung von Corona-Masken beschäftigt heute das Bundesgericht Karlsruhe in Deutschland. Das Gericht verhandelt über 4 Verfahren, in denen Unternehmen mit dem Bund über die Bezahlung der damals bestellten Masken streiten. Das waren die Nachrichten mit Christina Greunz.
6: Das Oberösterreich-Wetter heute zuerst sonnig und dann nass.
7: Ja, und zum Wochenteilen quasi wahrscheinlich der letzte Spätsommertag. Viel Sonne und dann nass in Oberösterreich, bis zu 27 Grad. Am Nachmittag kommt da eine Kaltfront, da dreht sich das Ganze dann mit Gewitter und Regen. Und wenn Sie jetzt schon unterwegs sind, könnte es nebelig sein. Wir schauen noch auf die aktuellen Temperaturen. In Mondsee sind es 12 Grad, Kollerschlag meldet 11 Grad und mit knapp 18 Grad ist es in Wolfseck am wärmsten.
6: Es ist 6:03. Guten Morgen. 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
7: Und da schaut's gut aus, aber nicht vergessen, die A8 Inkas-Autobahn Richtung Knoten Voralpenkreuz zwischen Wels West und dem Knoten Voralpenkreuz, die ist gesperrt wegen Sanierungsarbeiten in der Tunnelkette. Das ist ja seit gestern 7 in der Früh, so das trifft also heute schon den Frühverkehr. Gute und vor allem sichere Fahrt.
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6: Und damit Sie gut aufstehen, packen wir ein ganzes Orchester aus. Es klingt ziemlich groß und davor munter werden mit ein bisschen Rock'n'Roll. Guten Morgen.
7: Morgen.

0: Schönen Mittwochmorgen, Radio Oberösterreich um 12:06. Und jetzt, Chris Steger, gib mir einen Grund und dann überleg mir mal, was am Anfang
1: sagt. Ich habe es noch nie verstanden, Kathi.
0: Hören Sie noch mal ganz genau hin. Das

0: darum.
1: So schwer wäre es eigentlich eh nicht gewesen. Nochmal kurz der Anfang.
2: Ich hab ja eh so wenig Zeit und wenn ich da bin, dann für dich.
1: Ja, na bitte. Es ist herrlich. Danke auch an die Hildegard, die Bettina und an den Thomas fürs WhatsApp und die Aufklärung. Und den nächsten müssen wir überhaupt nicht verstehen. Müssen wir nur ein bisschen dazu wackeln. Elvis für Sie in Radio Oberösterreich.

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1: Ich liebe, liebe, liebe den Herbst. Ich mag es wirklich, wenn es einmal dumper ist. Ich mag es, wenn ein Schatten durchzieht oder ein Nebel durchzieht. Also wenn man das sagen kann, ich mag den Herbst. Ich liebe den Herbst.
0: Oh mein Gott. Okay, nicht jeder spürt so stark.
2: Nein, so viel nicht so. Nicht.
0: Aber viele freuen sich jetzt auch, dass die ersten Nebelschwaden da sind. Und es ist jetzt wirklich schon wieder so, man fährt durch die erste Gemeinde, Sonnenschein, und fährt dann in ein Nebelloch wieder raus, wieder in die Sonne, Nebel. Es ist das alte Spiel, es startet jetzt wieder. Ja,
2: was wir eh alle wissen, wenn es in der Nacht abkühlt und die Luft feucht ist, dann entsteht Nebel, kennen wir. Jetzt kühlt es einfach schon stärker ab, deshalb gibt es Nebel. Und wenn es nicht windig ist, dann bildet sich der einfach. Es gibt einfach die lokalen Unterschiede, zum Beispiel wenn sie in der Nähe von einem Fluss, einem See sind, von sumpfigen Wiesen, dann bildet sich Nebel. Oder man merkt es auch recht, wenn es wo hügelig ist, zum Beispiel so wie in der Schorten, dann ist es einfach weniger oft nebelig. Im Unterschied zum Beispiel zum Everdinger Becken, dort ist total oft nebelig. Ähnlich ist es zum Beispiel auch in Wolfseck am Hausruck, wo es selten nebelig ist, dafür Wales total nebelig.
0: Kann ich bestätigen, wenn Sie gerade durch Ihr persönliches Nebelloch fahren. Schauen wir mal, ob es im November auch noch so klingt.
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1: 6:30, der Überblick. Schwerer Unfall bei der Ernte im Mühlviertel. Ein Mann bekommt einen starken Stromschlag. Nach dem Mord in Garsten gibt es nun eine Debatte um Personalmangel in Gefängnissen. Das Wetter wird heute zuerst sonnig, aber schlägt später um. Im Studio Christoph Kienast. Guten Morgen. Ein 31-jähriger Mühlviertler ist bei einem Stromunfall in Schenkenfelden im Bezirk Urfa Umgebung schwer verletzt worden. Er ist seinem jüngeren Arbeitskollegen zu Hilfe gekommen, der zuvor beim Ernten mit einem Maishäcksler in eine Stromleitung geraten ist. Beim Versuch, die Maschine abzuschalten, ist dann der Mann in den Stromkreis gekommen. Roland Huber berichtet.
2: Der Unfall passiert am späten Dienstagvormittag bei der Maisernte in Schenkenfelden. Der 26-Jährige aus Haibach im Mühlkreis steuert den Maishäcksler. Sein Kollege aus Bad Leonfelden fährt mit dem Traktor. Plötzlich berührt der Auswurf der Erntemaschine eine Stromleitung. Der 26-Jährige bemerkt das zunächst nicht. Erst als Rauch aufsteigt und ein Reifen brennt, hält er an, springt von der Maschine und versucht, den Brand zu löschen. Der 31-Jährige kommt ihm zu Hilfe und steigt auf die Maschine. Er will den Motor des Häckslers abstellen. Dabei bekommt er einen Stromschlag und stürzt zu Boden. Der Mühlviertler wird schwer verletzt, ein Notarzt versorgt ihn, dann wird der Mann mit dem Rettungshubschrauber ins Ordensklinikum Linz Elisabethinen gebracht. Auch der 26-Jährige muss ins Spital. Die Feuerwehr kann den Brand rasch löschen.
1: Es gibt nichts, was es nicht gibt. Ein 18-Jähriger hat sich am Dienstag am Landesgericht Wels verantworten müssen, weil er unter anderem ein Huhn gezwungen haben soll, Bier zu trinken. Randaliert soll er auch haben. Er soll eine Parkbank, Straßenschilder und ein Fahrrad in die Traun geworfen haben. Der Prozess hat für den Mann mit einer Diversion geendet. Er muss die Schäden wiedergutmachen und 40 Stunden gemeinnützige Arbeit leisten. Im forensisch-therapeutischen Zentrum in Garsten ist ein Insasse mit einem Buttermesser getötet worden. Hauptverdächtiger ist ein bereits verurteilter Doppelmörder. Das Motiv sei möglicherweise Frust, heißt es von der Staatsanwaltschaft. Er habe sich von den Behörden nicht gehört gefühlt. Wolfgang Schneitel mit einem Überblick, was bisher bekannt ist.
3: 2018 ist der Tatverdächtige rechtskräftig zu einer lebenslangen Haft verurteilt worden. Der 63-Jährige hatte in Linz ein betagtes Ehepaar getötet. Die psychiatrische Sachverständige Adelheid Kastner hat schon damals vor der Gefährlichkeit gewarnt, die von dem Mann ausgeht. Sie ist jetzt erneut mit einem psychiatrischen Gutachten beauftragt worden. Die Betreuung der Insassen, gerade in forensisch-therapeutischen Zentren, ist personalintensiv. Experten und Gewerkschaft kritisieren aber beschränkte Ressourcen. Justizministerin Anna Sporer von der SPÖ dazu.
4: Wir haben uns auch ganz intensiv seit vielen Monaten damit befasst, die Gesundheitsversorgung, auch die psychiatrische Versorgung in den Haftanstalten und den forensisch-therapeutischen Zentren zu verbessern. Aber dieser Vorgang ist noch nicht abgeschlossen und wir müssen hier alle Kräfte sammeln und auch ein Schulterschluss in der Regierung ist hier notwendig,
3: sagt die Justizministerin.
1: Die Personalsituation in diesen forensisch-therapeutischen Zentren zu verbessern, dürfte aber gar nicht so einfach werden. Der forensische Psychiater Thomas Stompe sagt dazu,
5: wenn man tatsächlich möchte, dass ständig Psychiater vor Ort sind, bräuchte man ein Nachtdienstrad. Das bedeutet, man müsste mindestens 8 Psychiater anstellen, um ein Nachtdienstrad EU-rechtskonform gestalten zu können. Und die hat man einfach nicht. Das heißt, es gibt ein einziges forensisch-therapeutisches Zentrum in Österreich, das ein Nachtdienstrad hat. Und das ist die Justizanstalt Göllersdorf.
1: Und in der Justiz zweifeln einige, ob es überhaupt sinnvoll wäre, mehr Psychiater in die Gefängnisse zu schicken. Sie fragen sich vielmehr, wie es sein kann, dass ein offensichtlich gefährlicher Insasse im Gefängnis ein Messer in die Hände bekommt. Jetzt noch ein Blick zum Sport. Seit Tagen wird spekuliert, dass LASK-Trainer Didi Kübauer zu dem deutschen Bundesliga-Club Mönchengladbach wechselt. Das dürfte jetzt vom Tisch sein. Mehrere deutsche Medien berichten, dass Kübauer in Gladbach kein Thema ist. Auch Kontakt soll es keinen gegeben haben. Durchschnaufen also auf der Linzer Kugel. Das war das ORF Radio Oberösterreich Frühjournal. Auf welches Wetter Sie sich heute einstellen können, da hat Sophie Peraus einen Überblick für Sie.
6: Ja, zuerst mal Sonnenbrillenwetter, aber lassen Sie sich nicht täuschen. Sie nehmen sich jetzt bitte in der Früh auch einen Regenschirm mit. Am Nachmittag schlägt nämlich das Wetter um. Da kommt eine Kaltfront zu uns nach Oberösterreich. Und es ist heute so ein Tag, da haben wir wirklich alles dabei. Wir starten nämlich rein, da wird es dann relativ schnell sehr, sehr warm mit bis zu bitte 27 Grad. Und am Nachmittag dreht sich das Ganze dann eben. Wir schauen auf die aktuellen Temperaturen. Sie stehen jetzt gerade in Linz auf bei 12 Grad, Wels meldet 11 Grad, in Bad Zelt sind es 9 Grad und dann ab morgen sind es immer so um die 20 Grad, Freitag und am Donnerstag ist ein bisschen Regen dabei und Richtung Wochenende schaut es dann aber sehr, sehr fein aus.
7: Es ist 6.36 Uhr, kurzer Blick auf die Straßen für Sie.
6: Ja, der Frühverkehr im Raum Linz, der wird, schaue ich mir gerade auf meine Verkehrskarten an, schon ein bisschen dichter, längere Verzögerungen gibt es aber noch nicht. Gute und vor allem sichere Fahrt.
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0: Guten Morgen, schönen Mittwoch in der Früh, 6.43 Uhr, Radio Oberösterreich. Und irgendwie ist dieses Jahr alles ein bisschen anders nach dem Hitzesommer. Jetzt blühen einige Apfelbäume und Kastanienbäume.
1: Hey, ist mir tatsächlich gestern aufgefallen, da war ich im Garten vor meinen Eltern und deren Nachbar-Apfelbaum, wenn man so will, da sind jetzt Äpfelchen oben und er blüht irgendwie auch. Schaut lustig aus.
0: Biogärtner Karl Bloberger, kann das jetzt wirklich sein?
2: Das ist wirklich so. Ich habe einige Bilder bekommen, zum Beispiel blühende Apfelbäume. Und da merkt man, welchen Stress die Bäume, die Sträucher gehabt haben im heurigen Sommer. Für die war ja der Sommer zum Teil unter Anführungszeichen wie ein Winter, weil sie kein Wasser gehabt haben, sie haben nicht wachsen können. Und jetzt erstmals wieder ein bisschen Regen, noch viel zu wenig, muss man dazu sagen. Und jetzt fangen die auch aufgrund der kühleren Temperaturen wieder zu wachsen an und zum Teil beginnen sie zu blühen.
0: Schaut natürlich herrlich aus, aber was sollen wir jetzt tun? Wie können wir dem Baum helfen? Soll man zurückschneiden oder damit warten?
2: Einfach abwarten. Also bei all den Gehölzen, die jetzt im Sommer das ganze Laub verloren haben durch die Trockenheit, Sträucher, die da stehen völlig kahl, abwarten auf den Frühling. Wirklich auf den Frühling warten, schauen, wo es austreiben und erst dann das zurückschneiden, was wirklich vertrocknet ist. Man muss einer jetzt die Chance geben, dass er sie erholen. Also ich würde jetzt wirklich keines von den Gehölzen irgendwie schneiden, außer es ist wirklich komplett abgetrocknet. Da muss man es vielleicht sogar ganz ersetzen. Aber jetzt auf jeden Fall nicht zurückschneiden, wenn auf jeden Fall nur irgendwo ein grünes Laub drauf ist.
1: Ist ja gut, haben wir jetzt zumindest keine Arbeit.
0: Ganz genau, wir machen das Beste draus. Einfach genießen den Anblick und hoffen, dass im Frühling alles wieder schön austreibt.

0: guten Morgen am Mittwoch. Radio Oberösterreich um 7:08. Die Busse in Oberösterreich sind schon wieder gut gefüllt.
1: Ja, zum Beispiel der von Bad Leonfelden nach Linz, die Nummer 270. Bisschen auf Verspätung, aber sonst läuft's.
0: Gute Fahrt. 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

Party mit Bonnie M. Und jetzt nochmal ganz kuscheliger Bryan Adams. Have you ever really loved a woman? Das meinen wir mit der besten Musik in Radio Oberösterreich.

0: Guten Morgen. Eine Minute noch, dann ist es 7.
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6: Am Mikrofon Christina Greunz. Guten Morgen. EU-Kommissionspräsidentin Ursula von der Leyen hält heute ihre jährliche Rede zur Lage der Europäischen Union im EU-Parlament. Eine Gratwanderung zwischen den Interessen der Fraktionen im EU-Parlament, auf die sie für die Umsetzung ihrer Pläne angewiesen ist. Die österreichischen EU-Abgeordneten haben klare Vorstellungen, was sie von der Leyen erwarten, wie Verena Sophie Meyer aus Straßburg berichtet.
7: Ursula von der Leyen gibt heute einen Ausblick darauf, was die EU-Kommission für das kommende Jahr plant. Besonders wichtig sind für ÖVP-Delegationsleiter Reinhold Lopatka Investitionen in europäische künstliche Intelligenz.
8: Also ich sehe nach wie vor die Chancen genauso, wie wir die Risiken ernst nehmen müssen.
7: Auf klare Konsequenzen aus dem Hitze- und Waldbrandsommer und mehr Schutz für die Menschen wartet die grüne Abgeordnete Lina Schilling.
9: Was können wir tun, um denen ihr Leben zu erleichtern in Hitzewellen? Was können wir tun, um denen ihr Leben zu erleichtern in Naturkatastrophen.
7: Alle Parteifamilien werden auf Zugeständnisse achten. Von FPÖ-Delegationsleiter Harald Wilimski wird es trotzdem keinen Applaus geben.
10: Selbst wenn da und dort ein positiver Splitter wäre.
7: Von der Leyens große Rede wird auch international verfolgt. Als Ehrengast ist Kanadas Premierminister Mark Carney eingeladen.
6: Der Urschuss zur Causa Pilnacek wird heute nach der Sommerpause fortgesetzt. Geladen ist heute Ex-Justizministerin Sadic von den Grünen. In ihre Amtszeit fällt die Entmachtung und Suspendierung des damals hohen Justizbeamten Pilnacek sowie die Ermittlungen nach dem Auffinden seiner Leiche in einem Seitenarm der Donau in Krems in Niederösterreich im Oktober 2023. Die Verwendung von KI-Tools gehört für viele Menschen mittlerweile zum Alltag. Jeder sechste Berufstätige in Österreich nutzt im Job heimlich KI, also ohne Wissen des Arbeitgebers. Das zeigt eine repräsentative Umfrage des Technologieberatungsunternehmens Tieto unter knapp 800 Berufstätigen. Maximilian Handl vom ORF Verifications Team, ORF de facto, warum machen das so viele heimlich?
11: Ein Grund dürfte sein, dass viele Unternehmen mit der Entwicklung noch nicht Schritt halten. Fast ein Viertel der Befragten sagt, dass im eigenen Betrieb klare Regeln für KI fehlen. Gleichzeitig wollen Beschäftigte Werkzeuge, die sie privat längst verwenden, natürlich auch nutzen, um sich im Job Arbeit zu erleichtern.
6: Aber darf ich ChatGPT oder andere KI-Tools am Arbeitsplatz überhaupt einfach verwenden?
11: Grundsätzlich ja, sagt die Arbeiterkammer. Der Arbeitgeber kann die Nutzung aber auch verbieten. Und führt ein Unternehmen selbst KI ein, braucht es laut AK in vielen Fällen sogar eine Betriebsvereinbarung. Für Beschäftigte gilt jedenfalls, interne Regeln beachten und keine vertraulichen oder personenbezogenen Daten einfach in öffentliche KI-Tools eingeben.
6: Berichtet Maximilian Handl. Das waren die Nachrichten mit Christina Greunz.
0: Ein herrlicher Mittwochmorgen ist es heute bei uns in Oberösterreich.
12: Ach ja, da bekommen wir gerade Fotos von Alois Kagerer zum Beispiel aus Unterteufenbach. Bolkerl am Himmel und so schön rot eingefärbt. Gleiches auch vom Hans aus Neuhofen im Kreis. Auch direkt aufgestanden aus dem Schlafzimmer raus fotografiert und das gesehen. Schicken Sie uns auch gern was unter 0800 95 2 95 2. Und ich sag's Ihnen, diese Fotos sind quasi so ein bisschen Vorboten. Das wird heute ein Traumtag, also zumindest in der ersten Hälfte. Bis zu 27 Grad, ganz viel Sonne am Nachmittag. Da schwenkt's dann ein bisschen um. Da wird's dann kühler und auch nass und es kühlt dann die nächsten zwei Tage auch ab. Also da werden so um die 20 Grad. Donnerstag, Freitag immer auch ein bisschen Regen dabei und Richtung Wochenende wird es dann wieder schön.
0: Es ist gleich 7:04. 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
12: Und wir haben die Straßen für Sie im Blick und da schauen wir direkt auf die A7, die Mühlkreisautobahn, also quasi vom Mühlviertel runter Richtung Linz. Da schaut jetzt gerade auf den Verkehrskarten so aus, als hätten Sie ein Plus von 10 Minuten ab Mittertreffling. Allgemein wird der Frühverkehr im Raum Linz schon ein bisschen dichter. Längere Verzögerungen, bis auf das auf der A7, sind bis jetzt noch nicht dabei. Gute und vor allem sichere Fahrt.
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0: Guten Morgen und volle Kraft voraus. Mit Hugh Lewis and the News, the power of love.
12: Und guten Morgen mit den Bee Gees.
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0: 13 Minuten nach 7, Radio Oberösterreich, guten Morgen. Jetzt alle gut hinhören. Finden wir für einen jungen, obdachlosen Linzer gemeinsam einen Job? Vielleicht haben Sie gestern Abend die Geschichte in Oberösterreich heute gesehen.
1: Es geht um Felix. Er ist 30 Jahre alt und er lebt einfach seit 8 Jahren auf der Straße. Und er hat einen großen Wunsch.
2: Ich wünsche mir, dass ich eine Wohnung, eine kleine kriege oder ein Zimmer zum Mieten einfach und dass ich wieder arbeiten gehen kann. Das war gerade mein fester Wunsch einfach, dass ich nicht mehr jeden Tag überlegen muss, ob ich jetzt in der Nova schlafen kann oder woanders oder auf der Straße.
1: Felix hat Großhandelskaufmann gelernt und vielleicht kann er ja da weitermachen, wo er damals aufgehört hat.
2: So eher im Verkauf vielleicht oder auch im Lager oder was, aber halt einmal 20 Stunden, dass ich wieder reinkomme, weil ich halt jetzt wenig Arbeit habe, immer nur kurz, aber auf jeden Fall möchte ich wieder arbeiten. Mir taugt das halt wirklich voll und ich liebe den Kontakt mit den Menschen, also Kundenkontakt und so.
0: Gibt es eine Firma in Oberösterreich, die das jetzt hört und sagt, Felix, deine zweite Chance im Leben, die bekommst du bei uns. Wir helfen dir dabei. Wenn Sie diese Möglichkeit haben, dann melden Sie sich gern beim ORF-Kundendienst unter publikum.oe.orf.at.

0: Musik zur Sonne. Guten Morgen mit Radio Oberösterreich. 7:08.
1: Und wir schalten live auf den Schulweg.
2: Guten Morgen, Kathi, und guten Morgen, Sophie. Ich gehe gerade in die Schule und ich habe heute Langschule. Ich freue mich schon auf die Schule und auf meine Freunde.

0: Wir haben gerade die Annika gehört aus Bad Wimsbach bei einer Tatting. Schönen Schultag euch allen. Es sind ja gerade ganz, ganz viele auf dem Schulweg.
1: Und vorsichtig fahren, weil es sind auch viele Erstklässler unterwegs.
0: Tafelklassler-Alarm!

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2: 7:30, der Überblick. Die nächste Molkereifusion ist beschlossen. Berglandmilch schluckt eine steirische Molkerei. Boote auf der Donau und sogar ganze Motoren sind immer öfter im Visier von Dieben. Das Wetter wird heute zuerst sonnig, aber schlägt später um. Im Studio Christoph Kienast. Guten Morgen. Der heimische Milchmarkt erlebt aktuell riesige Umbrüche. Berglandmilch mit Sitz in Wels schluckt nun die obersteirische Molkerei. Die Genossenschaftsmitglieder haben gestern grünes Licht dafür gegeben. Wieder einmal eine Fusion also. Was das für oberösterreichische Milchbauern und für den Milchpreis im Supermarkt bedeutet, ist noch völlig offen. Michael Buchmeier mit einem Überblick.
3: Rund 5000 Milchbauern gibt es in Oberösterreich. Größter Abnehmer ist die Berglandmilch, zu der etwa die Marke Schärdinger gehört. Läuft alles nach Plan, liefern in Zukunft auch rund 1200 steirische Milchbetriebe ihre Milch zum Platzhirschen. Für Johann Költringer, Geschäftsführer vom Milchverband Österreich, kommt die Fusion des Milchgeschäfts wenig überraschend.
4: Wir haben in der Milchwirtschaft einen sehr harten Wettbewerb. Man muss sich dementsprechend aufstellen, um Synergieeffekte zu heben.
3: Auch die Landwirtschaftskammer Oberösterreich sieht die Konzentration zumindest nicht negativ. Michael Wöckinger, Leiter der Abteilung Tierhaltung in der Kammer.
5: Ich glaube, man muss das auf einer anderen Seite sehen. Wir haben eine hohe Konzentration auf der Abnehmerseite, vor allem im Lebensmittel-Einzelhandel. Und das ist auch mit eine Antwort sozusagen der Angebotsseite hier auch entsprechend stark aufzutreten.
3: Die direkten Auswirkungen auf die Milchbetriebe und auf den Milchpreis seien noch nicht absehbar. Mit negativen Auswirkungen rechnen die Experten aber nicht. Jetzt sind die Gremien der Berglandmilch am Zug. Auch die Bundeswettbewerbsbehörde muss dem Deal noch zustimmen.
2: Im Grundwasser steigt die Konzentration der sogenannten Ewigkeitschemikalie TFA. Das zeigt eine Auswertung von Umweltschützern bei Global 2000. An 16 Messstellen hat sich der Wert in den vergangenen 5 Jahren mehr als verdoppelt. Besonders betroffen sind landwirtschaftlich genutzte Regionen, auch in Oberösterreich. TFA gilt laut EU-Behörden als schädlich für die Fortpflanzung. Jetzt ein Blick nach Garsten. Im forensisch-therapeutischen Zentrum dort ist ein Mann getötet worden, offenbar mit einem Buttermesser. Und es gibt, wie jetzt bekannt geworden ist, ein Überwachungsvideo und auch schon ein Geständnis des Angreifers. Patrick Steinbock, guten Morgen. Was ist denn der aktuelle Stand?
6: Naja, kommen wir zuerst zum Geständnis. Wut auf Behörden und Ämter, das soll ja das Motiv des 63-jährigen mutmaßlichen Täters gewesen sein. Das 40-jährige Opfer hat damit nichts zu tun gehabt, war einfach zur falschen Zeit am falschen Ort und hat dann die Attacke mit einem Buttermesser nicht überlebt. Und jetzt wird eben wegen Mordverdachts ermittelt gegen einen bereits rechtskräftig verurteilten Doppelmörder.
2: Ja, die Frage ist, wie kann es sein, dass ein offenbar gefährlicher Insasse ein Messer in die Hand bekommt und das nicht bemerkt wird, dass da im Gefängnis was vorgeht? Da wird es wohl eine Debatte um die Sicherheit geben, oder?
6: Ja, das ist jetzt genau der Fall. Der forensische Psychiater Thomas Stompe etwa sagt, wenn man will, dass in einem forensisch-therapeutischen Zentrum ständig Psychiater vor Ort sind, wäre ein Nachtdienstrat notwendig und dafür müssten mindestens 8 Psychiater angestellt werden. Und nur ein Zentrum in Österreich erfüllt derzeit diese Auflage und das sei Göllersdorf in Niederösterreich. Das Justizministerium betont wiederum für Garsten, dass es dort zuletzt ständig Verbesserungen gegeben habe.
2: Ja, und falls es in diesem Fall neue Erkenntnisse gibt, halten wir sie natürlich in unseren Nachrichten sofort auf dem Laufenden. Gelegenheit macht Diebe. Das gilt immer öfter sogar für Boote auf der Donau. Sogar ganze Motoren werden inzwischen gestohlen. Die Polizei in Passau geht jetzt am Wochenende mit einem Schwerpunkt dagegen vor. Michael Buchmeier hat bei der Wasserpolizei nachgefragt, was da geplant ist und wie das ablaufen wird.
3: Bei einigen Motorbootmodellen sind es nur wenige Schrauben, die Boot und den dazugehörigen Außenmotor verbinden. Stefan Fuchs, stellvertretender Leiter der Wasserschutzpolizei in Passau.
7: Das macht es natürlich den Dieben einfach, die Motoren zu klauen. Aber auch nautisches Gerät wie Sonar oder Funkgeräte, die natürlich auf dem Boot verbaut sind, sind immer wieder willkommen bei den Dieben, das mitzunehmen.
3: Die Polizei will mit Prävention gegensteuern. Mit einer Lasergravur sollen die Motoren und Teile für Diebe uninteressant werden.
7: Ähnlich wie beim Auto habe ich auch eine Nummer. Nur bei Bootsmotoren ist die oftmals so versteckt, dass sie nicht auf den ersten Blick gleich sichtbar ist. Jede Nummer, die auf dem Gerät drauf ist, erleichtert uns auch im Nachgang in der Fahndung, Gerätschaft wieder zuzuordnen.
3: Die nächsten Gravuraktionen finden am Freitagnachmittag in Passau und am Samstagvormittag im Hafen Obernzell statt. Die Aktion ist kostenlos.
2: Das war das ORF-Radio Oberösterreich Frühjournal. Auf welches Wetter Sie sich heute einstellen können, da hat Sophie Peraus einen Überblick für Sie.
8: Ja, das Wetter ist heute quasi halbiert. Wir starten recht sonnig in den Tag. Am meisten Sonne haben Sie schon abbekommen in Enns, da am Stadtplatz auch jetzt schon sonnig mit bis zu 12 Grad. Kremsmünster ist auch schon gut dabei, auch knapp 12 Grad. Ein bisschen kühler ist es aktuell noch in Papnerkirchen mit knapp 10 Grad. Bis zu 27 Grad werden es heute in der sonnigen Hälfte des Tages. Am Nachmittag schlägt es dann um. Da kann es teilweise sogar ein bisschen gewittrig werden bzw. regnen. Und das bleibt dann auch wirklich für ein paar Stunden. Ab morgen dann so um die 20 Grad. Auch am Freitag um die 20 Grad ein bisschen Regen. Und am Wochenende wird es dann wieder sehr fein mit Sonne.
9: Es ist 7.36 Uhr. 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
8: In Linz dauert es 10 Minuten länger auf der A7 der Mühlkreisautobahn Richtung A1 von Treffling bis runter nach Urfa und auch auf der B1 von Pichling bis zum Mona-Lisa-Tunnel. Dann schauen wir noch nach Mauthausen auf die B3, die Donaustraße quasi von Perg nach Mauthausen. Da brauchen Sie 10 Minuten länger. Und nicht vergessen, die A8 Innkreisautobahn Richtung Knoten Voralpenkreuz ist zwischen Wels West und dem Knoten Voralpenkreuz gesperrt wegen Sanierungsarbeiten. Da ist die Ausweichstrecke eben über die A25, den Knoten Heid oder eben auch durch Wels durch. Und da sehe ich, da sind noch keine Verzögerungen dabei, aber der Verkehr ist ein bisschen dichter als sonst. Gute und vor allem sichere Fahrt.
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0: mit ein bisschen Disco in Ihren Mittwoch. Guten Morgen mit Radio Oberösterreich. Und bitte Handy weg beim Gassi gehen. Es ist wirklich unglaublich, was Wissenschaftlerinnen und Wissenschaftler auf dieser Welt alles untersuchen.
1: Stimmt. Englische Forscher haben herausgefunden, wer beim Gassi gehen aufs Handy schaut, übersieht offenbar öfter, ja, was der eigene Hund so hinterlässt, vergisst quasi aufs Sackerl fürs Kackerl.
0: Mhm. Die Frage ist, hat es wirklich übersehen?
1: Oder wollte es übersehen?
0: Hm.

0: immer schon gut und immer wieder gut. Simon Enker Fankl, Radio Oberösterreich um 10 Minuten vor 8. Und wie fahren wir denn jetzt bitte in die Arbeit? Das denken sich viele, die da rund um Wels unterwegs sind.
1: Ja, es ist ein bisschen blöd auf der A8, die Inkreisautobahn Richtung Voralpenkreuz, also zwischen Wels West und dem Tunnel Voralpenkreuz, ist ja gesperrt wegen Sanierungsarbeiten. Und da ist rundherum auf den ganzen Strecken ein bisschen viel los heute in der Früh. Gute Fahrt.

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1: Heute mit Andrea Springer-Hochholzer von der Raiffeisen Landesbank Oberösterreich.
2: Guten Morgen. Vor der Zinsentscheidung der US-Notenbank Fed zeigen viele Aktienbörsen eine vorsichtige Entwicklung. Die Wahrscheinlichkeit ist hoch, dass die US-Leitzinsen heute erhöht werden. Der Ölpreis bleibt auf Rekordniveau. Auch die Bedenken gegenüber der künstlichen Intelligenz dämpfen die Kauflaune der Anleger. Der Dow Jones ging mit einem Minus von 0,6% aus dem Handel. Gute Nachrichten kommen aus Österreich. Hier hat sich die Konjunkturstimmung minimal verbessert. Eine abwartende Entwicklung verzeichnen heute die asiatischen Aktienbörsen. Der Nikkei-Index und der Hang Seng zeigen sich wenig verändert.
1: Und damit sind wir auch schon bei unserer Wochengewinnfrage. 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Mailen Sie uns Ihre Antwort an gewinn@orf.at. 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
1: Und jetzt die Nachrichten, es ist 8 Uhr.
4: Am Mikrofon Christina Kreuz, guten Morgen. Der Stromkrisenmechanismus und der Industriestrom dürften heute auf der Tagesordnung des Ministerrats stehen. Zwar sind die Strompreise nicht ähnlich in die Höhe geschossen wie die Preise für Benzin oder Heizöl, aber es gelte vorzusorgen, heißt es aus der Regierung. Mehr von Eva Haslinger.
5: Die Grundzüge wurden schon vor dem Sommer präsentiert. Heute sollen dem Vernehmen nach die Details vorgestellt werden. Im Groben sehen die Pläne der Regierung Folgendes vor. Sollte der Arbeitspreis für Strom für Haushalte über 3 Monate hinweg über 16,5 Cent pro Kilowattstunde liegen, dann wird ein Preisdeckel eingezogen. Und zwar von 10 Cent pro Kilowattstunde für ein Grundkontingent. Für Industriebetriebe soll ab kommendem Jahr 3 Jahre lang ein vergünstigter Industriestrompreis eingeführt werden. Energieintensive Unternehmen sollen weiterhin einen Stromkostenausgleich erhalten. Soweit die Ende Mai vorgestellte Grundsatzeinigung. Über den Sommer wurde an den genauen Bestimmungen gefeilt. Einige Details waren noch koalitionsintern zu klären. Sollte das gelungen sein, wird heute Vormittag der fertige Gesetzesentwurf präsentiert.
4: Die in der Nacht zu Dienstag über Litauen von NATO-Kampfjets abgeschossene Drohne war mit Sprengstoff bestückt. Das gab Litauens Verteidigungsminister Kaunas bekannt. Die Sprengladung sei demnach von Spezialkräften entschärft worden. Die Drohne werde weiterhin untersucht und analysiert, heißt es. Ein Urlauberpaar macht die Schützenkompanie Zell am See in Salzburg für einen möglichen Gehörschaden verantwortlich und fordert Schadenersatz. Die Haftpflichtversicherung hat den Fall inzwischen übernommen. Wegen diesem Fall haben die Schützen seither nicht mehr im Zeller Stadtzentrum geschossen. Antonia Hammerschmidt berichtet.
6: Nach dem Schützenfest in Zell am See im Sommer hat die historische Schützenkompanie ein Schreiben aus England erhalten. Darin meldet ein Urlauber-Ehepaar, dass sie durch einen Kanonenschuss einen Gehörschaden erlitten hätten, sagt der Obmann der Zeller Schützenkompanie Gerhard Brandner.
7: Was aber nicht zu verstehen war, es waren 500 Leute am Stoppplatz und genau 2 Personen, ein Ehepaar, hat da einen Tinnitus gekriegt. Ja, die Vorwürfe waren, dass wir mit der Kanonen geschossen haben und ich nicht in mehrere Sprachen bekannt gegeben habe, dass geschossen wird.
6: Das Urlauberpaar fordert in der Nachricht Schmerzengeld. Die allgemeine Haftpflichtversicherung der Schützenkompanie hat den Fall inzwischen übernommen. Die Schützen haben deswegen in letzter Zeit nicht mehr im Zeller Stadtzentrum geschossen. Beim kommenden Erntedankfest in Schüttdorf soll die Tradition aber wieder fortgeführt werden.
7: Das lassen wir uns nicht nehmen. Das ist unser Brauch, gleich wie in Tirol und Salzburg. Und wir schießen weiterhin.
4: Sagt der Obmann der Zellerschützen Gerhard Brandner. Das waren die Nachrichten mit Christina Kreuz.
1: Von der Sonne in den Regen, vom Sommer in den Herbst. 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
8: Das stimmt, aber wir bleiben jetzt zuerst immer noch ein bisschen im Spätsommer mit bis zu 27 Grad und ganz viel Sonne. Vielleicht ist noch ein bisschen nebelig bei Ihnen, das soll sich aber auflösen. Und dann im Laufe des Nachmittags, da schlägt es dann ein bisschen um, das kommt rein vom Innviertel und dem Salz, kommen wir gut her, die ersten Schauer und Gewitter, da kühlt es dann auch ein bisschen ab und das läutet quasi die nächsten 2 Tage ein. Also Donnerstag, Freitag wird es ein bisschen durchwachsen mit so um die 20 Grad und Richtung Wochenende wird es dann wieder schön. Wir schauen noch kurz auf die aktuellen Temperaturen. Am wärmsten ist es jetzt gerade in Wolfseck mit knapp 17 Grad, Altmünster meldet 15 Grad und im Frankenmarkt sind es 12 Grad.
1: Es ist 8:03. 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
8: In Linz dauert es 10 Minuten länger auf der A7 Richtung A1 von Treffling runter bis nach Urfa und auch auf der B1 von Pichling, da typisch in der Früh vor dem Mona-Lisa-Tunnel. Dann schauen wir auch noch auf die B3, die Donaustraße von Perg nach Mauthausen. Da dauert es auch 10 Minuten länger. Und seit gestern gibt es eine Sperre auf der A8, der Innkreisautobahn, Richtung Voralpenkreuz, da zwischen Wels-West und dem Knoten Voralpenkreuz. Und da ist es halt jetzt so, dass überall rund um die Ausweichstrecken, da staut es überall ein bisschen. Es ist nichts Dramatisches bis jetzt dabei, aber die Linien sind auf jeden Fall mal rot auf der Verkehrs-App.
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1: Und vor allem mit Gianna Nannini.

0: rein mit uns allen in diesen Mittwoch, in meinem Tag, der ja alles hat. Gell? Sommer, Herbst, alles wie bestellt.
1: Das wird ja geil.
0: Am besten, Sie ziehen auch alles an, was Sie haben.
2: Zwiebelsystem.
1: Das heißt?
2: Ja, ein leichtes Ding, eine Jacken und vielleicht noch ein Gelee drüber und das man dann ausziehen kann und wieder sich entblättern kann. Aha. Das ist eh nur die Möglichkeit, die man hat.
1: Also für alle Eventualitäten und für alle Temperaturen gerüstet.
2: Richtig, so ist es. Und bin froh, dass es nicht mehr so heiß ist.
0: Silke Stangl aus Linz.
1: Die hat es gerade einfach auf den Punkt gebracht.
0: Eine gescheite Frau. Und es ist schon spannend, oder? Im Frühling, wenn wir so 15 Grad haben, schon in der Früh, ja, sagen wir, bloß keine Jacke. Wie warm
1: kurzes
0: ist es?
1: Kurzes T-Shirt raus in die
0: ja,
1: Sonne.
0: Und jetzt so. Ja. Ein Bulli geht schon.
1: Oder ein Schal. Mhm.

0: Es ist eine Autofahrernummer, oder? So sagen wir Radio Oberösterreich um 18 Minuten nach 8. Wenn das jetzt aber gerade ein Song zum Autofahren war, was ist das?
1: Nicht sudern, ein bisschen den Tag genießen.
0: Vorwärts, los geht's. Ja, trifft's gut. Mhm.

0: Es ist ganz sicher keine Road to Hell heute Mittwoch um 8:30, 8:30, hoppala.
1: Und es gibt zwei Arten von Menschen in Oberösterreich.
2: Ah, guten Morgen Oberösterreich, ja, Herbst ist. Ja, blau fallen halt runter.
1: Ja, und dann gibt's Gegenteil. Ich liebe, liebe, liebe den Herbst. Schönen Mittwoch.
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2: 8:30 im Studio Christoph Kienast. Großeinsatz der Feuerwehr heute früh in Steyr. In einer Wohnung brennt es. Eine ältere Frau hat sich nicht selbst in Sicherheit bringen können und ist in dieser stark verrauchten Wohnung zusammengebrochen. Feuerwehrleute finden sie leblos im Vorraum. Sie bringen die Frau ins Freie und können sie wiederbeleben. Danach wird die Bewohnerin ins Püren-Eisenwurzen-Klinikum Steyr gebracht. Der Brand selbst kann schnell gelöscht werden. Entschuldige die technischen Schwierigkeiten. Jetzt geht's weiter. Im österreichischen Grundwasser steigt die Konzentration der sogenannten Ewigkeitschemikalie TFA. An 16 Messstellen hat sich der Wert in den vergangenen 5 Jahren mehr als verdoppelt. Das zeigt eine Auswertung von Umweltschützern bei Global 2000. Besonders betroffen sind landwirtschaftlich genutzte Regionen, auch in Oberösterreich. TFA gilt laut EU-Behörden als schädlich für die Fortpflanzung. Im forensisch-therapeutischen Zentrum in Garsten ist ein Insasse mit einem Buttermesser getötet worden. Hauptverdächtiger ist ein anderer Häftling, ein bereits verurteilter Doppelmörder. Einmal mehr wird nun über die Sicherheit in diesen forensisch-therapeutischen Zentren diskutiert. Zum Beispiel, ob man mehr Psychiater dort braucht. Der forensische Psychiater Thomas Stompe sagt dazu:
3: Wenn man tatsächlich möchte, dass ständig Psychiater vor Ort sind, bräuchte man ein Nachtdienstrad. Das bedeutet, man müsste mindestens 8 Psychiater anstellen, um ein Nachtdienstrad EU-rechtskonform gestalten zu können. Und die hat man einfach nicht. Das heißt, es gibt ein einziges forensisch-therapeutisches Zentrum in Österreich, das ein Nachtdienstrad hat. Und das ist die Justizanstalt Göllersdorf.
2: Das Justizministerium betont, dass es in Garsten bereits Verbesserungen gegeben habe. Das waren die Nachrichten aus Oberösterreich. Jetzt zum Wetter und Sophie Perras.
4: Und wenn man sich da gerade so die Webcam in Ottensheim anschaut, dann sieht man eigentlich das Wetter heute ganz gut. Einen guten Querschnitt, wenn man so will, in Ottensheim. Super blauer Himmel, sehr, sehr schön. Ein bisschen ein Frühnebel ist dabei, wenn man weiter Richtung St. Agatha schaut. Und der soll sich jetzt noch auflösen. Es werden jetzt am Vormittag und Richtung Mittag so um die 27 Grad. Also nochmal super heiß in Oberösterreich. Aber im Laufe des Nachmittags dreht sich das Ganze dann. Und vom Innviertel und vom Salzkommen gut her, kommt ein Gewitter bzw. einfach Regen auf uns zu. Also es kommt eine Kaltfront und das bleibt uns dann auch Donnerstag, Freitag. Da sind es dann so um die 20 Grad und Richtung Wochenende wird es dann wieder ein bisschen schöner.
5: Also heute nochmal den Spätsommer genießen. Gerade reingekommen eine WhatsApp vom Wolfgang Schöffel. Der ist schon auf dem Attersee unterwegs. Schaut aus wie mit einem Ruderboot.
4: Schön.
5: 8.33 Uhr, kurzer Blick auf die Straßen im Land.
4: Wir schauen auf die B3, die Donaustraße von Perg nach Mauthausen. Und da schaut es so aus, als würden sie aktuell 10 Minuten länger brauchen, da vor der Abfahrt von der Mauthausener Brücke runter. Gute und vor allem sichere Fahrt.
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0: Michael Jackson.
1: Und Paul McCartney, die tratschen schon ein bisschen bei der Kaffeemaschine. Und ein gutes Thema für Sie zum Tratschen ist jetzt auch, was ist bitte mit unseren Bäumen los? Äpfelbäume und Kastanienbäume, die blühen im Herbst.
2: Es ist total eigen. Ich war gestern im Garten draußen bei meinen Eltern und habe gesehen, da ist der Apfelbaum von den Nachbarn, da hängen die Äpfel oben und irgendwie blüht er auch gleichzeitig. Schaut voll cool aus, aber ist irgendwie ein bisschen seltsam.
1: Biogärtner Karl Bloberger, kann das wirklich sein?
3: Das ist wirklich so. Ich habe einige Bilder bekommen, zum Beispiel blühende Apfelbäume. Und da merkt man, welchen Stress die Bäume, die Sträucher gehabt haben im heurigen Sommer. Für die war ja der Sommer zum Teil unter Anführungszeichen wie ein Winter, weil sie kein Wasser gehabt haben, sie haben nicht wachsen können. Und jetzt erstmals wieder ein bisschen Regen, noch viel zu wenig, muss man dazu sagen. Und jetzt fangen die auch aufgrund der kühleren Temperaturen wieder zu wachsen an und zum Teil beginnen sie zu blühen.
1: War auch noch nie da, dass wir im September eine Vase mit blühenden Apfelbaumzweigen auf den Tisch stellen können.
2: Ist auch schön.
1: War ein bisschen verrückt.

0: von den Rolling Stones in Radio Oberösterreich zu Gilbert O'Sullivan. Alle da für Ihren jetzt dann gleich Vormittag.
1: Es ist 8.50 Uhr, hier ist Radio Oberösterreich, Kathi Hellmann und Philipp Herbers.
0: Schönen Mittwoch.

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9: Am Mikrofon Christina Greunz. EU-Kommissionspräsidentin Ursula von der Leyen hält in diesen Minuten die jährliche Rede zur Lage der Europäischen Union. Im EU-Parlament in Straßburg schlägt sie zur Halbzeit ihres Mandats politische Pflöcke für das kommende Jahr ein. ORF-Korrespondentin Verena Sophie Meyer, welche Schwerpunkte werden erwartet?
10: Ursula von der Leyen wird in ihrer langen Rede viele Themen ansprechen, unter anderem den Hitzesommer und Maßnahmen zur Klimawandelanpassung. Wir rechnen auch damit, dass die Debatte um künstliche Intelligenz vorkommt, die Lage der Industrie und die Herausforderungen durch China. Und auch Europas Rolle in der Welt, denn als Ehrengast ist der kanadische Premierminister Mark Carney eingeladen, mit dem die EU eine enge Partnerschaft plant. Die Frage ist bei all den Themen, wie konkret die Vorschläge werden und wo Ursula von der Leyen eher vage bleibt.
9: Berichtet Verena Sophie Meyer. Saudi-Arabien hat nach eigenen Angaben nahe der heiligen Stadt Mekka eine Drohne abgeschossen. Sie soll von der jemenitischen Husi-Miliz stammen, die den Vorwurf bestreitet. Es ist das erste Mal seit der neuen Eskalation des Konflikts mit der Husi-Miliz, dass in Mekka Alarm ausgelöst wurde. Unterdessen soll die nach Drohnenangriffen abgeschaltete wichtige Ost-West-Pipeline nach US-Angaben bald wieder in Betrieb gehen. Sie transportiert saudisches Öl vom Persischen Golf zum Roten Meer. Dass plötzlich alle großen KI-Tech-Firmen auf die Entwicklungsbremse steigen, das sorgt seit Tagen für Fragen. Warum warnen die sonst so euphorischen KI-Giganten rund um Elon Musk oder Sam Altman plötzlich vor ihren Produkten? Womöglich, weil sie um ihr Geld fürchten, berichtet Philipp Marschall.
11: Bislang gab es nur eine Richtung, mehr künstliche Intelligenz in immer rasanteren Entwicklungsschritten. Dass sich das nun dreht aus Sorge um die Zukunft der Menschheit, verwundert viele. Darunter Martin André, Medienwissenschaftler aus Köln und Kritiker der Tech-Bosse. Er glaubt, es geht um Geld. Die Unternehmen, die hätten Angst davor, für Schäden haftbar gemacht zu werden, wenn sich die KI verselbstständigt.
12: Das ist, glaube ich, der Hauptpunkt, denn ich würde auch vermuten, dass wenn die
5: Eigentümer oder die Manager dieser Plattform diese Risiken nicht wahrheitsgetreu abbilden, dass da in den USA mit den Gerichten nicht gut Kirschen essen ist. Also ich könnte mir vorstellen, dass sie sogar mit ihrem persönlichen Vermögen dann haften müssen.
11: Für Andrea ein möglicher Grund, dass nun auch der Gang an die Börse von Anthropic oder OpenAI verschoben wurde, eben aus Angst vor finanziellen Folgen.
9: Österreich ist im Öffi-Ranking von Greenpeace auf Platz 4 abgerutscht. In einer Untersuchung von 30 europäischen Ländern und Hauptstädten wird vor allem die starke Teuerung kritisiert. Das Klimaticket kostet seit 2023 fast 28% mehr. Die Wiener Linien wurden ebenfalls um 26% teurer. 2023 lag Österreich noch auf Platz 3. Das waren die Nachrichten mit Christina Goenz.
12: Einen schönen Vormittag und damit zum Wetter in Oberösterreich mit Sophie Peraus.
13: Ja, zuerst ist es heute recht sonnig. Von Bayern her kommt dann eine Kaltfront. Es werden so um die 27 Grad. Und am Nachmittag wird es dann regnen. Das kommt eben so vom Innviertel und vom Salzkammergut herein morgen. Und am Freitag wird es dann so frisch um die 20 Grad werden es mit ein bisschen regnen. Und Richtung Wochenende wird es dann wieder besser.
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13: Und da hat sich der Frühverkehr wieder beruhigt. Gute und vor allem sichere Fahrt.
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12: Heute nochmal viel Sonne, morgen dann richtiger Herbst, oder?
13: Ja, so um die 20 Grad, aber es wird auch schön. Fein.
12: Und ich finde, der Nebel in der Früh, der romantisiert das Aufstehen auch immer ein bisschen, finde ich.
13: Oh.
12: Wir lieben den Herbst.
13: Fast kitschig.

0: Ein bisschen italienische Stimmung am Mittwochvormittag. Alice in Radio Oberösterreich bei der Arbeit. Einen schönen Vormittag an Leopoldine Nöbauer aus Enzenkirchen. Was steht an?
1: Ja, jetzt gehe ich gerade golfen. 24 Jahre spiele ich schon Golf.
0: Na, mit wem gehen Sie
1: ja.
0: da?
1: Ja, heute muss ich leider mal allein spielen, weil meine Flightpartnerin, die ist nicht so fit wie, obwohl es fast um 20 Jahre jünger ist wie, die kann halt nicht mitspielen. Aber ich war ja schon vor 80.
0: Na, Wahnsinn!
1: Ja, aber mir geht es noch sehr gut. Ich traue mir so oft gar nicht zu sagen, dass mir nichts weh tut.
0: Und Golfen hält offenbar fit?
1: Ja.
0: Die Bewegung, oder? Das Gehen dazwischen wahrscheinlich, das Konzentrieren.
1: In der frischen Luft und der ganze Körper ist in Bewegung, wenn man es richtig macht.
0: Und was haben Sie für ein Handicap, Frau Nöbauer?
1: 25.
0: Ist aber stark.
1: Das ist nicht weltbewegend.
0: Wie sagt man beim Golfen, wenn man viel Glück wünscht? Eine schöne Partie, oder wie sagt man?
1: Ein schönes Spiel.
0: Dann wünschen wir Ihnen ein schönes Spiel.
1: Vielen, vielen Dank. Das werde ich haben.
0: Und zur Golfrunde jetzt dazu Hubert von Goisern, Radio Oberösterreich. Das ist wie... Ha, oder? So sagt man doch. Auf alle Fälle das Beste.

Also bei dem Song von Marvin Gaye. Das ist für mich ein Strandtag auf Rhodos. Letztes Jahr ist das in so einer Strandbar so laut gelaufen. Ich bin davor gelegen auf Rhodos, auf seiner Liege. Und jedes Mal sehe ich da das Meer vor mir bei dem Song. Also schön dieses Bild in der Arbeit. Mein Name ist Katrin Wachauer und das ist Radio Oberösterreich bei der Arbeit. Herzlich willkommen.

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2: 9:30 im Studio Christoph Kienast. Auf der B3 bei Mauthausen hat es in der Nacht einen schweren Unfall gegeben. 2 Autos sind zusammengestoßen. Der Aufprall ist so heftig gewesen, dass sich eines der Autos überschlagen hat und auf dem Dach liegen geblieben ist. Wie viele Verletzte es gegeben hat, das ist noch nicht bekannt. Diebe sind inzwischen sogar schon auf der Donau unterwegs. Ganze Motoren von Booten werden inzwischen gestohlen. Die Polizei in Passau geht jetzt am Wochenende mit einer Schwerpunktaktion dagegen vor. Bootsbesitzer können ihre Motoren und Ausrüstung kostenlos gravieren lassen. Das soll das Equipment schützen, weil es sofort identifiziert werden kann. Seit Tagen wird spekuliert, dass LASK-Trainer Didi Kübauer zu dem deutschen Bundesliga-Club Mönchengladbach wechselt. Das dürfte jetzt vom Tisch sein. Mehrere deutsche Medien berichten, dass Kübauer in Gladbach kein Thema ist. Auch Kontakt soll es keinen gegeben haben. Durchschnaufen also auf der Linzer Kugel. Das waren die Nachrichten aus Oberösterreich. Jetzt zum Wetter und Sophie Peraus.
3: Ja, beim Wetter können Sie auch noch mal durchschnaufen jetzt am Vormittag. Genau so, bis zu 27 Grad. Aber am Nachmittag, da dreht sich das Ganze dann wirklich einmal komplett. Da kommt dann eine Kaltfront zu uns von Bayern. Und die bringt uns Regen und eben teilweise auch Gewitter. Das hält sich dann so Donnerstag, Freitag. Also da landen wir temperaturmäßig dann immer so bei so 20 Grad. Und es wird immer hin und wieder regnen. Samstag, Sonntag schaut dann einiges besser aus. Da schaut es jetzt sogar so aus, als würde es trocken und sonnig werden.
4: Ich finde so ein bisschen Regen, Gewitter gehören ja dazu im Herbst,
3: oder? Ja, aber vielleicht nicht in der Freizeit, wenn wir alle frei haben.
4: Ja, es ist ja Donnerstag und Freitag. Wochenende wird wieder schöner.
3: Genau.
4: 9:32 ist es. 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
3: Da schaut es gut aus, nur auf der A8, der Innkreisautobahn Richtung Knoten Voralpenkreuz. Da gibt es ja eine Sperre zwischen Wels West und dem Knoten Voralpenkreuz seit gestern. Das Ganze, das dauert ja wirklich bis nächsten Juni, also Juni 2027. Und da sind die Umfahrungsstraßen, sagen wir mal so, immer gut befahren. Da ist jetzt aktuell kein Stau, aber mehr Verkehr als sonst. Gute und vor allem sichere Fahrt.
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0: Es ist 10 Minuten vor 10, hier ist Radio Oberösterreich am Sonntag. Gehen wir gemeinsam wandern.
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2: Am Mikrofon Christina Kreuz. Der Untersuchungsausschuss zur Causa Pilnacek kehrt in diesen Minuten aus der Sommerpause zurück. Zur Erinnerung, untersucht wird die Frage, ob die Ermittlungen zum Tode des einst hohen Justizbeamten Christian Pilnacek politisch beeinflusst wurden. Diese Woche werden erstmals amtierende und ehemalige Ministerinnen befragt. Viktoria Waldhäusl berichtet.
3: Heute wird die ehemalige Justizministerin Alma Sadic von den Grünen befragt, morgen dann Justizministerin Anna Sporer von der SPÖ. Dazu kommen zwei weitere Staatsanwälte. FPÖ-Fraktionsführer Christian Hafenecker.
4: Jetzt sind wir gerade ganz massiv im Justizkapitel drinnen und dann gilt das Ganze mit dem Innenministerium, sprich mit den damals verantwortlichen Minister Karner, mit dem ehemaligen Bundeskanzler Nehammer und auch mit dem aktuellen Bundeskanzler Stocker zu besprechen.
3: Bisher haben die Befragungen keine Beweise für politische Einflussnahme auf die Ermittlungen ergeben. Dazu ÖVP-Fraktionsführer Andreas Hanger.
5: Deshalb bleibt es für mich ein FPÖ-Stärkeverschwendungsausschuss.
3: Im Hintergrund rechnen auch Abgeordnete der anderen Parteien mit keinem großen Erkenntnisgewinn mehr. 6 Befragungstage sind aber jedenfalls noch geplant.
2: EU-Kommissionspräsidentin Ursula von der Leyen hält derzeit ihre Rede vor den Abgeordneten in Straßburg. Sie plädiert einmal mehr dafür, die Lieferketten breiter aufzustellen. Innovation und Energie sollen sich über Grenzen hinweg bewegen. Eine historische Generalüberholung des Binnenmarktes bis Ende 2027 abgeschlossen sein. Seit gestern ist es so gut wie fix. Die obersteirische Molkerei wird mit der in Oberösterreich ansässigen Berglandmilch fusionieren. Solche Zusammenschlüsse prägen die Molkereiwirtschaft der letzten Jahre. Alleine zu bestehen wird offenbar schwieriger. Größere Molkereien haben mehr Verhandlungsmacht, berichtet Christian Brattes.
6: So nach dem Motto, gemeinsam ist man stärker, das kennt man ja auch aus der Bierbranche. Die Berglandmilch ist neben der Nöm und der Salzburgmilch der größte Big Player im Land. Horst Jauschneck, der Direktor der Steirischen Landwirtschaftskammer, betont allerdings, Größe sei nicht alles. Diese Fusion hat durchaus auch andere logische Gründe.
7: Es muss natürlich auch die Qualität der Produkte passen, damit man Markt realisieren kann, aber natürlich Größe ist auch wichtig, weil auch die Abnehmerseite, Industrie, Handel, internationale Abnehmer sehr hoch konzentriert und mit einer entsprechenden Marktmacht ausgestattet sind.
6: Für Konsumentinnen und Konsumenten, so Jauschneck, bestehe kein Grund zur Sorge. Das habe die Fusion mit der Steinzer Milch schon gezeigt. Regionale Qualität und traditionelle Marken würden dadurch in der Milchbranche nicht verschwinden.
2: Israel hat weitere Angriffe auf den Gazastreifen geflogen. Dabei wurde nach Angaben der Streitkräfte auch ein ranghoher Kommandeur der palästinensischen Terrororganisation Hamas getötet. Das waren die Nachrichten mit Christina Goenz.
8: Damit zum Wetter in Oberösterreich mit Isabella Miniberger.
9: Ein bisschen Sonne gibt's noch, zum Beispiel in Reichenau und Freistadt. Da ist es wolkenlos bei 16 Grad. Aber von Bayern zieht schon eine Kaltfront und nimmt Kurs auf Oberösterreich. Jetzt wird es dann von Nordwesten her in den kommenden Stunden, also erst am Nachmittag, nass. Für Mitte September ist es heute unglaublich mild, 21 bis 27 Grad, aber die Kaltfront bringt dann auch die Abkühlung. Heute Nacht regnet es verbreitet, teilweise auch ergiebig. Morgen wird es wechselhaft und kühler, nur noch 15 bis 21 Grad.
8: Ab morgen dann quasi richtiger Herbst.
9: Zum Einkuscheln, genau.
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9: Auf den Hauptverbindungen kommen Sie gut voran. Gute Fahrt.
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8: Wir machen den Mittwoch jetzt mal eine Liebeserklärung. Ganz große Gefühle, viel Wärme, Lebensfreude und dabei auch dieser typische Barry White Flirtfaktor.

0: Der Sommer hat noch nichts ausgestempelt. Hier ist Radio Oberösterreich. Einen schönen Mittwoch. Heute, der 16. September, fühlt sich untertags heute mehr nach Sommer als nach Herbst an. Da geht sich heute vor dem Regen auf dem späteren Nachmittag noch viel Sonne aus. Der Altweibersommer, so sagt man ja dazu. Die schönen Tage jetzt im Herbst.
1: Weil die älteren Damen gern noch die Sonnenstrahlen genießen.
2: Ja, das ist bevor der richtige Herbst anfängt, wenn es noch warm ist.
3: Also ich glaube, dass es halt Weibersommer heißt, weil die älteren Damen und Herren eher im späteren Sommerurlaub fahren.
4: Weil diese Fäden, die da von den Spinnern und so weiter, die so herumfliegen in der Luft, das schaut dann aus wie so weiße Haare, wie die weißen Haare der alten Damen.
0: Kommt von Weiben, also vom Weben der Spinnennetze. Altweibersommer. Also heute mehr Sommer als Herbst bei uns in Oberösterreich.

Das ist so toll. Der Rhythmus, die Stimme, Cher, Believe. Motiviert auch in der Arbeit, Believe, dass sie das heute schaffen. Hier ist Radio Oberösterreich bei der Arbeit am Mittwoch.

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1: 10:30 im Studio Christoph Kienast. Der Legionellenausbruch in Linz wird jetzt ein Fall für die Justiz. Im August sind 3 Menschen an der Krankheit gestorben. Bei der Staatsanwaltschaft Linz ist eine Anzeige gegen Unbekannt eingelangt. Die Staatsanwaltschaft wartet nun auf weitere Meldungen der Polizei. Dann soll entschieden werden, ob und wie ermittelt wird. In mehreren Kühlanlagen im Großraum Linz sind Legionellen gefunden worden. Ein 31-Jähriger ist bei einem Stromunfall in Schenkenfelden im Bezirk Urfa-Umgebung schwer verletzt worden. Ein jüngerer Arbeitskollege ist zuvor bei Arbeiten auf einem Feld mit einem Maishäcksler in eine Stromleitung geraten. Beim Versuch, die Maschine abzuschalten, ist dann der Mann in den Stromkreis gekommen. Er ist mit dem Notarzthubschrauber ins Krankenhaus gebracht worden. In Pasching hat ein betrunkener Pensionist die Polizei beschäftigt. Zuerst ist der 77-Jährige gestürzt und hat sich verletzt. Die Hilfe der alarmierten Polizei hat er verweigert und hat durchgehend vor sich hingeschimpft. Ein Alkotest hat 1,6 Promille ergeben. Nach dem Test ist er neben der Polizei gleich wieder auf sein Rad gestiegen und weitergefahren. Weit ist er da natürlich nicht gekommen, er wird angezeigt. Das waren die Nachrichten aus Oberösterreich. Jetzt zum Wetter und Isabella Miniberger.
2: In Bad Sell scheint die Sonne bei 17 Grad, mit 19 Grad ist es auch in Windischgarsten mild und sonnig. 21 Grad und stark bewölkt meldet Scherding. Momentan ist es noch überall trocken und mild. Später kommt aus Bayern eine Kaltfront mit Regen und Gewittern. In der Nacht regnet es stärker. Morgen wird es kühler und wechselhaft bei 15 bis 21 Grad.
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2: Auf den Hauptverbindungen schaut es derzeit gut aus und dann schauen wir noch zu einer Baustelle A8 Innkreisautobahn Richtung Knoten Voralpenkreuz. Zwischen Wels West und dem Knoten Voralpenkreuz, da gibt es eine Sperre wegen Sanierungsarbeiten in der Tunnelkette. Das Ganze bis Juni 2027. Das ist wichtig, der Verkehr wird nämlich über die A25, den Knoten Heid und die A1 umgeleitet. Richtung Passau ist wegen Bauarbeiten bis Ende Oktober nur eine Fahrspur frei. Kommen Sie gut an.
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Wir sind den Aufgaben ausgeliefert, in der Arbeit, daheim, im Homeoffice, im Haushalt. Aber mit der richtigen Musik geht's gleich ein bisschen leichter. Hier ist Radio Oberösterreich mit mir, Katrin Machauer, und mit Wham!

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1: Am Mikrofon Christina Kreuz. Die Arbeiterkammer hat Beschwerden rund um den Sommerurlaub ausgewertet. Wenig überraschend, es gibt vor allem Probleme bei Flugreisen. Flugannullierungen, Verspätungen oder auch unrechtmäßige Zusatzgebühren wurden beanstandet. Beate Tomasovic aus der Chronik-Redaktion. Die Arbeiterkammer berichtet unter anderem von einem Fall einer Familie, die nach Edinburgh reisen wollte. Was ist denn da genau passiert?
2: Die Familie hatte den Flug über Köln gebucht, doch der Weiterflug wurde ihm gestrichen. Die Familie sollte am nächsten Tag nach Wien zurückfliegen und auch dieser Flug wurde gestrichen. Die Familie ist also 2 Tage in Köln festgesessen. Die Fluglinie hat zwar das Hotel bezahlt, die Entschädigungen für die Flugkosten oder die Verpflegung nicht. Und die Arbeiterkammer hat für die Familie nun 1.500 Euro Entschädigung erreicht.
1: Und gestiegen sind auch die Beschwerden rund um Mietautos. Was ist den Urlaubern denn da passiert?
2: Es wurde die Reparatur von Schäden verrechnet, die aber gar nicht von den Personen verursacht wurden, die das Auto gemietet hatten. Das waren zum Teil Schäden, für die rund 1.000 Euro verlangt wurden. Die Betroffenen konnten nur nicht beweisen, dass sie die Schäden gar nicht verursacht haben. Und die Arbeiterkammer rät deshalb, Videos zu machen, und zwar bei der Abholung eines Mietautos und auch bei der Rückgabe.
1: Berichtet Beate Tomasovic. In der Stadt Gaza gibt es nach einem Gebäudeeinsturz viele Tote. Laut palästinensischen Angaben kamen mindestens 12 Menschen ums Leben, darunter viele Kinder. Die Zahl der Toten dürfte noch steigen. 100 Menschen sollen sich noch unter den Trümmern befinden. Das Gebäude dürfte zuvor im Zuge des Kriegs durch israelische Angriffe beschädigt worden sein. Die israelische Armee gab an, den Berichten nachgehen zu wollen. Im EU-Parlament in Straßburg hat vor kurzem EU-Kommissionspräsidentin Ursula von der Leyen ihre Rede beendet. Viele Themen wurden in dieser Rede angeschnitten, unter anderem der heurige Hitzesommer. Von der Leyen:
3: Science is clear. Europe is warming at double the global rate.
4: Die Wissenschaft ist eindeutig, Europa erwärmt sich doppelt so schnell wie der Rest der Welt. Der Übergang ist komplex und wir werden laufend lernen und uns anpassen müssen. Aber es gibt keinen Zweifel, Europa muss und wird an seinen Klimazielen festhalten.
1: Sagt Ursula von der Leyen in ihrer Rede vor den Abgeordneten im EU-Parlament. Und von der Leyen schlägt weiter eine assoziierte EU-Mitgliedschaft für Kanada vor. Man wolle die Beziehung zu Kanada auf das höchstmögliche Niveau bringen, so von der Leyen. Der Stromkrisenmechanismus und der Industriestrom dürften heute auf der Tagesordnung des Ministerrates stehen. Zwar sind die Strompreise nicht ähnlich in die Höhe geschossen wie die Preise für Benzin oder Heizöl. Es gelte aber vorzusorgen, heißt es aus der Regierung. Das waren die Nachrichten mit Christina Koenz.
5: Damit zum Wetter in Oberösterreich mit Isabella Miniberger.
6: Mit 21 bis 27 Grad ist es heute sehr mild für Mitte September. 22 Grad und sonnig, meldet Ostermeeting, 21 Grad Mondsee. Später am Nachmittag ziehen dann von Westen her Wolken auf, die Regen und sogar einzelne Gewitter bringen. In der Nacht regnet es dann verbreitet. Morgen wird es dann schon deutlich kühler und wechselhaft 15 bis 21 Grad.
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6: Da kommen Sie derzeit auf den Hauptverbindungen gut voran. Gute Fahrt.
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5: Die Tennisvereinsmeisterschaften laufen auf vielen Plätzen, in vielen Vereinen. Wir haben gestern auch gespielt und am Nebenplatz ist es richtig zur Sache gegangen.
10: Geh her, bitte, Franz. Jetzt mal abgerissen, Volke. Ich wollte es der Chance vor, aber er ist mal abgerissen.
5: Ja, und ich würde so gern wissen, ob Franz gewonnen hat. So, war ein Match wie ein Krimi. Spiel, Satz und Sieg. Hoffentlich für Franz.

0: Die Bellamy Brothers in Radio Oberösterreich bei der Arbeit, der Mittwochvormittag. Es ist jetzt eine gefährliche Zeit, um sich zu verkühlen. Auch wenn es heute so sommerlich ist, in der Früh, in der Nacht ist es ja schon recht frisch. Und alle sind wieder zurück in der Arbeit. Also da kann man sich schon einen Schnupfen einfangen. Kann man sich, um nicht krank zu werden, aber eigentlich abhärten. Zum Beispiel mit offenem Fenster schlafen oder barfuß draußen herumlaufen, um dem Immunsystem quasi einen Schub zu geben. Herwig Markert ist Hausarzt.
1: Es kann durchaus kreislaufanregend sein, wenn die Füße warm sind, dass man ein bisschen draußen herumläuft. Aber draußen besonders schwitzen oder wenn es eiskalt ist, draußen ohne wärmere Kleidung herumlaufen, das härtet nicht wirklich ab gegen Erkältungen.
2: Also eindeutig ein Mythos.
1: Ist ein Mythos, ja.
0: Okay, also bleiben Sie fit. Morgen übrigens auch der Aktionstag Gesundheit bei uns im Haus ab 10 Uhr mit vielen Angeboten. Die Infos dazu online oe.f.at. Und wenn Sie schon schnupfen und husten, gute Besserung.

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2: 11:30 im Studio Christoph Kienast. Ein Legionellenausbruch beschäftigt nun auch das Bundesheer. In der Kaserne in Hörsching sind bei Kontrollen Legionellen in den Leitungen gefunden worden. Zwei Gästezimmer in der Kaserne sind gesperrt. Erkrankungen hat es nicht gegeben. Der Legionellenausbruch in Linz wird unterdessen ein Fall für die Justiz. Eine Anzeige liegt bereits bei der Staatsanwaltschaft. Im August sind ja 3 Menschen an der Krankheit gestorben. Die Polizei hat am Grenzübergang bei Passau einen ganzen Schwertransport eines Mühlviertler Spediteurs aus dem Verkehr gezogen. Dieser Schwertransport hätte eigentlich mit einem Begleitfahrzeug unterwegs sein müssen, das ist aber nicht dabei gewesen. Der Lastwagen ist deshalb auf einem Autobahnparkplatz abgestellt worden. Der Fahrer bekommt einen Strafzettel, das Mühlviertler Unternehmen eine Anzeige. Bei Fotobüchern gibt es zum Teil riesige Preisunterschiede. Das zeigt ein Preisvergleich von Konsumentenschützern der Arbeiterkammer. Zum Teil kosten Fotobücher 3-mal so viel. Die billigste Seite bei manchen Supermärkten kostet um die 40 Cent, die teuerste bis zu 1,60 Euro. Das waren die Nachrichten aus Oberösterreich. Jetzt zum Wetter und Isabella Miniberger.
3: In den weiten Teilen des Landes ist es noch freundlich und sonnig. Die Temperaturen steigen auf 21 bis 27 Grad. Bereits jetzt messen wir 24 Grad in Mattighofen bei Sonnenschein, 23 Grad in Unterach. Auch hier ist es sehr sonnig. Später kommt aber dann eine Kaltfront und die sorgt für viele Wolken, Regenschauer und teilweise sogar Gewitter. In der Nacht fällt dann weiter Regen. Am Donnerstag wird es deutlich kühler und unbeständiger.
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3: A8, Innkreisautobahn Richtung Knoten Voralpenkreuz. Zwischen Wels West und dem Knoten Voralpenkreuz, da gibt es eine dauerhafte Sperre wegen Sanierungsarbeiten in der Tunnelkette. Der Verkehr wird über die A25, den Knoten Heid und die A1 umgeleitet bis Juni 2027. Richtung Passau ist wegen Bauarbeiten bis Ende Oktober nur eine Fahrspur frei. Kommen Sie gut an.
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0: Zu YMCA, Village People in Radio Oberösterreich. 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
1: Es ist 12 Uhr. Sie hören das Geläute der Kirche zum heiligen Franz von Assisi in Rothneusiedl, Wien.

0: Die moderne Dorfkirche in Rotneusiedl entstand auf private Initiative nach dem Zweiten Weltkrieg. Zuvor war die Gottesdienststätte provisorisch in einem Gasthof untergebracht. 1955 weihte Kardinal Initzer die Kirche, deren Patron Franz von Assisi ist. Architekt Oskar Dechand wählte für die Innen- und Außengestaltung einfache Formen und natürliche Materialien. Der Altar ist aus Ziegeln aufgemauert. Ein Kreuz und die Heiligendarstellungen, Franziskus und Maria, sind aus Keramik. Sie stammen vom Bildhauer Josef Suschil. Rotneusiedl ist erst seit 1954 ein Stadtteil von Wien und noch immer landwirtschaftlich dominiert.
1: 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Es ist gleich 12.02 Uhr.
2: Herzlich willkommen zum Mittagsjournal. Das sind die Themen. Ermittlungen gegen Kabarettist Gunkel wegen Verdachts des sexuellen Missbrauchs und EU-Kommissionspräsidentin von der Leyen will einen EU-Sonderstatus für Kanada. Im Studio Eva-Maria Fohn. Die Staatsanwaltschaft Wien ermittelt gegen den Kabarettisten Günter Pahl, bekannt unter dem Namen Gunkel, wegen des Verdachts des sexuellen Missbrauchs und des Besitzes von kinderpornografischem Material. Aufgeflogen ist der Fall, weil der Kabarettist offenbar von zwei Frauen jahrelang erpresst wurde, darunter seine ehemalige Lebensgefährtin. Es soll um rund 100.000 Euro gehen. Die beiden Frauen sitzen seit Monaten in Untersuchungshaft. Beate Tomasowitsch berichtet.
3: Gegen die beiden Frauen liegt mittlerweile eine Anklage wegen schwerer Erpressung vor. Die Polizei hat die beiden bei einer Geldübergabe im Mai festgenommen. Es drohen bis zu 10 Jahre Haft. Davor hat der Kabarettist Günter Pahl, bekannt unter dem Namen Gunkel, Selbstanzeige erstattet. Die Staatsanwaltschaft Wien ermittelt wegen Verdachts des sexuellen Missbrauchs und des Besitzes von kinderpornografischem Material. Er ist derzeit auf freiem Fuß. Seine Veranstaltungen hat Gunkel bis Ende September abgesagt. Ob er auch angeklagt wird, ist offen. Die Ermittlungen laufen noch. Der Missbrauch soll in jüngster Zeit passiert sein, das Opfer erst 5 Jahre alt. Gunkels Anwalt allerdings spricht von Vorwürfen, die teils älter als 13 Jahre sind.
2: EU-Kommissionspräsidentin Ursula von der Leyen hat am Vormittag vor dem EU-Parlament in Straßburg ihre Rede zur Lage der Union gehalten. Von der Leyen gab dabei große inhaltliche Linien für ihre Politik im kommenden Jahr vor und kündigte einen Sonderstatus für Kanada an. Etwas, das es noch nie gegeben hat, ORF-Korrespondentin Verena-Sophie Meyer in Straßburg.
4: Kanada soll das erste assoziierte Mitglied der EU werden, ein besonders enger Partner, das sagt Ursula von der Leyen vor dem kanadischen Premier Mark Carney, der auch im EU-Parlament heute zu Gast ist. Denn Kanada und Europa sehen die Welt mit denselben Augen. Sie glauben an die Demokratie, sind auf derselben Seite beim Klimaschutz und der Verteidigung. Kanada kann der EU außerdem Zugang zu Rohstoffen bieten und in einer zunehmend instabilen Welt wird das heute überwiegend positiv aufgenommen. Es gab lange Standing Ovations, viel Applaus, weniger von der rechten Seite, bei der viele Plätze auch leer geblieben sind.
2: Außerdem gab es in der Rede Details zu Social-Media-Beschränkungen. Unter 13 soll niemand in der EU mehr Zugang zu Instagram und Co. bekommen.
4: Kein Social Media unter 13 Jahren, schlägt die Kommissionspräsidentin vor, zum Schutz der Kinder vor gefährlichen Algorithmen, die extreme Folgen haben können. Auch von 13 bis 15 Jahren soll es dann nur Mini-Accounts geben oder spezielle Teen-Accounts mit begrenzten Funktionen und Überwachung durch Eltern. Für 15- bis 18-Jährige müssen dann die Plattformen für ein sicheres Umfeld sorgen. Und dazu wird es gleich morgen Details und auch den konkreten Gesetzesvorschlag geben.
2: Berichtet Verena-Sophie Meyer. Das riesige Ozonloch über der Antarktis wird seit Jahren tendenziell kleiner. Das bestätigt heute die Weltwetterorganisation in ihrem aktuellen Ozonbericht. Damit regeneriert sich die wichtige UV-Schutzschicht der Erdatmosphäre langsam wieder. Dennoch, die Freude bei Forschern ist gebremst. Ruth Hutsteiner.
5: Die Ozonschicht erholt sich, sehr langsam, aber doch. Damit regeneriert sich auch der erdeigene UV-Schutz. In 40 bis 50 Jahren könnte die Ozonschicht vielleicht sogar wieder ganz vollständig sein. Dennoch hält sich die Begeisterung bei Forschern wie dem Atmosphärenphysiker Alois Schmalwieser von der Veterinärmedizinischen Uni Wien in Grenzen. Denn in Regionen wie Europa wird die UV-Strahlung seit einigen Jahren mehr statt weniger.
6: Das ist zurückzuführen auf eine Reduktion der Bewölkung über Europa. Das heißt, wir haben mehr Sonnenstunden als noch vor 10, 15 Jahren.
5: Wesentlicher Treiber ist die Klimaerwärmung.
6: Die Klimaerwärmung reduziert die Bewölkung und mit reduzierter Bewölkung haben wir mehr UV-Strahlung.
5: Forscher rechnen daher in wenigen Jahrzehnten mit einem deutlichen Anstieg von weißem Hautkrebs. Daher werde es noch wichtiger, sich vor der Sonne zu schützen, vor allem um die Mittagszeit, wenn die Sonnenstrahlung ihren Höhepunkt erreicht.
7: Das war das Mittagsjournal mit Eva-Maria Fohn.
8: Damit zum Wetter in Oberösterreich mit Isabella Miniberger.
9: Und Fotos von seinem Spaziergang im Gmundener Toskanapark hat uns Andreas via WhatsApp geschickt. Wolkig, aber mild ist es dort bei 22 Grad. Und mild mit Temperaturen bis 27 Grad geht es durch die Mittagsstunde. Ab dem Nachmittag wird das Wetter allerdings deutlich kühler. Eine Kaltfront bringt Wolken, Regen und Gewitter. In der Nacht bleibt es nass. Morgen liegen dann die Temperaturen bei septemberlich normalen 15 bis 21 Grad.
8: 12:06 ist es. 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
9: A8 Ingreisautobahn Richtung Knoten Voralpenkreuz zwischen Wels West und dem Knoten Voralpenkreuz. Hier gibt es eine Sperre wegen Sanierungsarbeiten in der Tunnelkette. Der Verkehr wird über die A25, den Knoten Heid und die A1 umgeleitet. Und wenn Sie eine Reise in diese Richtung vorhaben, bis Juni 2027. Also die Sperre dauert wirklich länger an, weil gearbeitet werden muss. Richtung Passau ist wegen Bauarbeiten bis Ende Oktober nur eine Fahrspur frei. Gute Fahrt!
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8: Die Lebensenergie kommt jetzt von den Bee Gees. So gut einfach. Es pusht extrem. Herzlich willkommen bei Radio Oberösterreich.

0: kriegst Gänsehaut. David Bowie in Radio Oberösterreich um 11:45.
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0: Bei der KI, also bei der künstlichen Intelligenz, da fragen sich ja viele, was kann die KI, was kann sie in Zukunft? Wird sie uns alle mal ersetzen? Kommt drauf an natürlich. Christoph Kienast aus der Nachrichtenredaktion ist bei mir. Da gibt es jetzt eine neue Studie.
2: Ja, und diese neue Studie widerlegt den Mythos vom Jobkiller KI. Sie kommt zu dem Schluss, dass Unternehmen oft künstliche Intelligenz ja eher als Vorwand nutzen, um Stellen abzubauen. Aber einen kleinen Haken gibt's, weil vor allem bei Neueinstellungen bewirkt künstliche Intelligenz offenbar, dass weniger Menschen eingestellt werden. Andersrum, wiederum, gibt es sogar wieder eine positive Seite, können Unternehmen, die jetzt frühzeitig darauf setzen, vielleicht sogar Wettbewerbsvorteile erlangen. Also weder schwarz noch weiß, sondern ganz viele Grautöne.
0: Mehr dazu in den ORF Radio Oberösterreich Nachrichten im Mittagsjournal um 12:30.

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2: Halb eins, der Überblick. Brand in Steyr. Die Feuerwehr rettet eine bewusstlose Pensionistin aus ihrer Wohnung. Rekordzahl bei Privatinsolvenzen und im Handel gehen viele Unternehmen pleite. Das Wetter bringt uns am Nachmittag eine Kaltfront. Im Studio Christoph Kienast. In Steyr haben Feuerwehrleute heute früh eine bewusstlose Frau aus einer brennenden Wohnung gerettet. Die 87-Jährige hat sich nicht mehr selbst in Sicherheit bringen können und ist im Vorzimmer zusammengebrochen. Sie ist wiederbelebt und mit schweren Verbrennungen ins Spital gebracht worden, Roland Huber berichtet.
3: Kurz nach 5 Uhr früh bricht in der Altstadtvilla in Steyr ein Feuer aus. Nachbarn alarmieren die Feuerwehr. Aus einem Fenster dringt bereits dichter Rauch. In der betroffenen Wohnung befindet sich eine 87-jährige Frau. Sie schafft es nicht mehr, sich selbst ins Freie zu retten. Feuerwehrkommandant Gerhard Braxmarer sagt:
4: Der erste eingreifende Atemschutztrupp hat dann die Wohnungstüre geöffnet und dann haben wir im unmittelbaren Vorraumbereich dann eine bewusstlose Person vorgefunden, die was dann vom Trupp ins Freie gebracht worden ist. Dort sind dann die Reanimationsmaßnahmen eingeleitet worden und dann ist die Dame auch wieder zu sich gekommen und dann den Notarzt übergeben worden, mehr oder weniger.
3: Die Frau hat schwere Verbrennungen erlitten. Sie wird zunächst ins Püren-Eisenwurzen-Klinikum Steyr gebracht. Von dort wird sie mit einem Rettungshubschrauber in das Zentrum für Schwerbrandverletzte im AKH Wien überstellt. Den Brand kann die Feuerwehr rasch unter Kontrolle bringen und löschen. Das Feuer dürfte im Wohnzimmer ausgebrochen sein. Die Ermittlungen der Polizei zur genauen Brandursache laufen.
2: Künstliche Intelligenz verändert die Arbeitswelt. Viele Menschen bangen um ihren Job. Zu Recht, wäre eine einfache Antwort darauf gibt es offenbar nicht. Aber ein Linzer KI-Experte hinterfragt jetzt die verbreitete Erzählung von künstlicher Intelligenz als Jobkiller. Sein aktueller Report zeigt, dass die Auswirkungen von KI auf Arbeitsplätze vielleicht weniger dramatisch sind als angenommen. Roland Huber hat sich diesen Bericht durchgeschaut.
3: Die Angst um den Job geht um, quer durch alle Schichten. Macht uns künstliche Intelligenz bald arbeitslos? Nein, sagt Gerhard Kürner, der mehrere Unternehmen in den Bereichen KI und digitale Lösungen aufgebaut hat.
5: Die KI wird uns nicht arbeitslos machen. Diese Jobkiller-Story ist eine Story, die eigentlich den Kapitalmärkten dient. Und wir haben zwei Themen drinnen. Einerseits hat sie das große Potenzial für mehr Arbeitsplätze. Für uns in Europa hat es aber eine andere Bedeutung, weil es eigentlich die beste Chance ist, wie wir diesen Arbeitskräftemangel, den wir bereits haben, überhaupt wirkungsvoll entgegentreten können.
3: Ein neuer Bericht widerlegt den Mythos vom Jobkiller KI. Kürner kommt zu dem Schluss, dass Unternehmen oft künstliche Intelligenz als Vorwand nutzen, um Stellen abzubauen. Gleichzeitig verweist der KI-Experte auf eine Karrierelücke beim Berufseinstieg. Demnach stoppe KI zunehmend Neueinstellungen. Betont wird, dass Unternehmen, die frühzeitig auf künstliche Intelligenz setzen, Wettbewerbsvorteile erlangen können.
2: Lernschwierigkeiten, körperliche Behinderungen oder etwa auch Autismus. Viele Kinder haben mit Herausforderungen zu kämpfen und vom Kindergarten bis zur Schule sollten sie besonders betreut werden. Doch es gäbe massive Probleme bei der Sonderpädagogik, kritisieren heute sozialdemokratische Lehrervertreter und Gewerkschaft. 450 Lehrerinnen und Lehrer haben an einer Umfrage teilgenommen. 60% von ihnen sagen, dass die Förderziele nicht erreicht werden können, sagt Pflichtschullehrergewerkschafter Franz Bizek.
6: Und das finde ich dramatisch. Es gibt auch Fälle, wo die notwendige Unterstützung aus finanziellen Gründen nicht umgesetzt werden konnte, sehr viele sogar. Und bei all dem geht es halt um unsere Kinder. Und das finde ich auch ganz tragisch, dass es sehr viele Fälle gibt, wo Eltern ihre Berufstätigkeit aufgeben müssen, weil die Förder- und Betreuungszeit nicht ausreicht.
2: Notwendig wären unter anderem mehr Förderstunden oder auch Assistenzkräfte, die in Schulen und Kindergärten mithelfen, um das pädagogische Personal zu entlasten. Bei Privatinsolvenzen gibt es einen Rekord. Das zeigen Zahlen, die der Kreditschutzverband von 1870 heute veröffentlicht hat. Auch die Zahl der Firmenpleiten in Oberösterreich bleibt hoch. Besonders betroffen ist da der Handel. Claudia Stelzel-Bröll hat sich diese Zahlen angeschaut.
7: Die Menschen haben weniger Geld zum Ausgeben und geben es nicht mehr so schnell aus. Diese Kombination setzt dem Handel aktuell zu. 131 Insolvenzen hat es im Handel heuer in den ersten 9 Monaten gegeben. Damit hat diese Branche die mit Abstand meisten Insolvenzen. Auch die Bauwirtschaft und die Gastronomie haben zu kämpfen. Insgesamt sind in Oberösterreich in den ersten 9 Monaten heuer knapp 600 Unternehmen pleite gegangen. Das sind etwas weniger als vor einem Jahr, aber nach wie vor mehr als 3 Firmen pleiten pro Gerichtstag. Bei den Privatkonkursen ist ein Rekordwert erreicht. Mehr als 1100 Verfahren sind bereits eröffnet worden. So viele wie noch nie.
2: Jetzt zum Schluss noch ein Blick zum Wetter. Am Nachmittag werden die Wolken von Westen her dichter. Es breiten sich Regenschauer aus. Auch Gewitter sind da möglich, vor allem im Gebirge. Am Abend regnet es dann im ganzen Land. Zum Teil kann es da richtig schütten. Einen ausführlichen Blick auf das Wetter gibt es in ein paar Minuten bei Katrin Wachauer. Jetzt ein Blick auf die Straßen.
8: Jetzt ist es 12.36 Uhr, ORF Radio Oberösterreich mit dem besten Verkehrsservice im Land. Und knapp 10 Minuten länger dauert deswegen Bauarbeiten auf der A8 der Innkreisautobahn Richtung Passau zwischen der Raststation Eistersheim und Haag. Gute Fahrt.
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0: Whitney Houston in Radio Oberösterreich. 12:45 ist es. Das Wetter schlägt heute noch um. Der Herbst zieht in Form einer Kaltfront rein. Einen schönen Nachmittag, Meteorologe Alexander Ohms. Wann kommt denn die Kaltfront heute?
1: Ein bisschen dauert es noch. Jetzt haben die Wolken sind jetzt sogar ein bisschen dünner geworden wieder als in den letzten Stunden. Sehr sonnig zum Beispiel derzeit im Innviertel, aber auch im Zentralraum und im Süden des Landes gehen sich jetzt noch 2-3 sehr sonnige Stunden aus, wo es eben auch temperaturmäßig noch einmal einen Sommertag gibt. Dann aber kommt doch diese markante Kaltfront herein und das bedeutet dann, dass sich die Wolken am späteren Nachmittag verdichten. Ab etwa 16 Uhr werden dann wahrscheinlich die ersten Regenschauer und Gewitter auftauchen im Westen des Landes oder im Salzkammergut und die breiten sich dann am späten Nachmittag und frühen Abend auf alle Landesteile aus und da kann es dann auch für ein paar Stunden recht kräftig regnen. So 20-30 Liter Regen pro Quadratmeter können dann innerhalb von etwa 3 Stunden schon vielerorts herunterkommen.
0: Wie geht's denn morgen weiter?
1: In der Nacht beruhigt sich das Wetter langsam wieder, der Regen wird seltener und morgen Donnerstag gibt es höchstens im südlichen Bergland da und dort noch leichte Regenschauer, die klingen aber bald ab und dann wird es zunehmend freundlich vom Inn- und Mühlviertel her, lockern die Wolken rasch auf und es setzt sich dann zum Nachmittag hin verbreitet sonniges Wetter durch. Allerdings wird es kühler sein morgen bei 17 bis 21 Grad.
0: Das ist angenehm, also die Regendusche ist jetzt mal in Sicht.

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1: Im Studio Eva-Maria Fuhn. Der Parlamentarische Untersuchungsausschuss zur Causa rund um den Tod von Ex-Sektionschef Pilnacek hat nach der Sommerpause seine Arbeit wieder aufgenommen. Erstmals werden jetzt Politikerinnen befragt. Den Anfang macht Ex-Justizministerin Alma Sadic von den Grünen. Katja Arthofer.
2: Zurzeit wird gerade Alma Sadic von den Grünen befragt. Sie war zum Zeitpunkt von Pilnaceks Tod Justizministerin und unter Sadic sind dem bis dahin als fast allmächtig geltenden Sektionschef im Ministerium ja eben weitgehend Kompetenzen entzogen und Pilnacek ist unter Sadic eben auch suspendiert worden. Sie ist heute merkbar gut gelaunt zur Befragung gekommen und sie betont gleich zu Beginn mit Peter Pilz, der ja Bücher zur Pilnacek-Causa verfasst hat und in dessen Partei sie früher war, seit Jahren überhaupt keinen Kontakt mehr gehabt zu haben. Und auf Fragen der Verfahrensrichterin sagt sie gleich zu Beginn ganz deutlich, sie habe, Zitat, keine konkreten Wahrnehmungen zu politischen Einflüssen auf die Ermittlungen nach dem Tod Pilnaceks gehabt.
1: Berichtet Katja Arthofer aus dem Parlament. Die Staatsanwaltschaft Wien ermittelt gegen den Kabarettisten Günter Pahl, bekannt unter dem Namen Gunkel, wegen Verdachts des sexuellen Missbrauchs und des Besitzes von kinderpornografischen Materials. Das Opfer soll erst 5 Jahre alt sein. Aufgeflogen ist der Fall, weil Pahl von 2 Frauen erpresst wurde, darunter seine ehemalige Lebensgefährtin. Es soll um rund 100.000 Euro gehen. Die beiden Frauen sitzen seit Monaten in Untersuchungshaft. Der ehemalige Präsident des Kosovo, Hashim Thaçi, ist wegen Kriegsverbrechen zu 25 Jahren Haft verurteilt worden. Das Sondertribunal in Den Haag befand den 58-Jährigen unter anderem des Mordes an 96 politischen Gegnern und der Folter für schuldig. Thaçi war während des Konflikts um die Abspaltung des Kosovo von Serbien in den 1990er Jahren Oberbefehlshaber der Kosovo-Albanischen Befreiungsarmee. UCK. In Rom verbreitet derzeit ein unbekannter Amokschütze Angst und Schrecken. An einer Kreuzung des zentralen Bezirks Prati wurden in den vergangenen Tagen schon 2 Frauen von Projektilen getroffen. Insgesamt soll es schon 7 Vorfälle geben. Aus Rom Cornelia Wospanik.
3: Christina erinnert sich nur an etwas, das sich angefühlt hat wie ein starker Stich. Wenig später bemerkt die 50-Jährige, dass sie am Arm blutet. Sie ist Montag auf der menschenleeren Straße in Prati unterwegs. Nachdem ihr Fall bekannt wird, melden sich andere Frauen. Diese Anrainerin berichtet von einem Vorfall am Freitag. Sie habe einen Luftzug und einen starken Knall bemerkt und sei an der Wade gestreift worden. Ins Visier genommen werden nur Frauen. Schon 7 Vorfälle sind gemeldet. Bei der Waffe könnte es sich um ein Luftdruckgewehr handeln, das ohne Waffenschein zu haben ist. Die Polizei hat gestern schon 4 Wohnungen von Vorbestraften durchsucht. Ohne Ergebnis.
1: Das waren die Nachrichten mit Eva-Maria Fuhn.
4: Damit sind wir jetzt in Oberösterreich und da ist es heute ungewöhnlich warm für Mitte September. Bis zu 27 Grad gehen sich aus. Jetzt scheint sehr verbreitet die Sonne, zum Beispiel in Mondsee bei 24 Grad oder auch in Papenkirchen bei 22 Grad. Am Nachmittag ziehen aber von Bayern her die Wolken einer Kaltfront auf und die bringen Regenschauer und einzelne Gewitter. Teilweise können die kräftig ausfallen. In der Nacht regnet es verbreitet und teilweise ergiebig. Morgen ist der Herbst dann wirklich da, maximal 21 Grad, am Vormittag noch etwas nass. Am Nachmittag lockert es auf. 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Eine Viertelstunde Zeitverlust wegen Bauarbeiten gibt es auf der A8 der Innkreisautobahn Richtung Passau zwischen der Raststation Eistersheim und Haag. Gute Fahrt.
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4: Nach der Mittagspause ist vor dem Nachmittagskaffee mit der liebsten Arbeitskollegin. Man handelt sich nach vorne. Das ist Radio Oberösterreich. Herzlich willkommen.

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1: Einen schönen Mittwoch jetzt mit Kurt Ausbahn.

zwischen Kopf ausschalten und Herz entscheiden lassen in Liebesdingen ja oft angebracht. Hier ist Radio Oberösterreich, gleich was Cooles der Pet Shop Boys und jetzt Albert Hammond. Schönen Nachmittag.

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1: 13:30 im Studio Patrick Steinbock. Im Bereich der Apotheke im Krankenhaus der Barmherzigen Brüder in Linz hat ein Mann mit einer Spielzeugwaffe heute einen Großeinsatz der Polizei ausgelöst. Ein Zeuge hat den Mann mit der vermeintlich echten Waffe in der Tasche gesehen und die Polizei verständigt. Laut Polizei hat er damit aber keinen bedroht und es bestand auch keine Gefahr. In Steyr haben Feuerwehrmänner heute früh eine bewusstlose Frau aus einer brennenden Wohnung gerettet. Die 87-Jährige hat sich nicht mehr selbst in Sicherheit bringen können und ist im Vorzimmer zusammengebrochen. Sie ist wiederbelebt und mit schweren Verbrennungen ins

0: Volker H. nach Wien gebracht worden. Die Ermittlungen der Polizei zur genauen Brandursache laufen. Der Legionellenausbruch in Linz wird nun ein Fall für die Justiz. Im August sind 3 Menschen an der Krankheit gestorben. Bei der Staatsanwaltschaft Linz ist eine Anzeige gegen Unbekannt eingelangt. Die Staatsanwaltschaft wartet nun auf weitere Meldungen der Polizei. Dann wird entschieden, ob und wie ermittelt wird. In mehreren Kühlanlagen im Großraum Linz sind inzwischen Legionellen gefunden worden. Das waren die Nachrichten, damit zum Wetter mit Katrin Wachauer.
1: Von den Temperaturen her heute mehr Sommer als Herbst in Ostermitting und Mattighofen. Derzeit 27 Grad. Das ist heute auch das Maximum. Mit viel Sonne geht's jetzt noch weiter, so ab 16 Uhr. Zieht es dann zu, eine Kaltfront kommt, bringt Regenschauer und Gewitter stellenweise auch kräftiger. In der Nacht gibt's dann verbreitet Regen. Morgen ist es dann um einiges kühler, maximal 21 Grad. Am Vormittag noch etwas nass stellenweise, am Nachmittag dann schon wieder sonniger. 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Und 10 Minuten Zeitverlust wegen Bauarbeiten haben Sie auf der A8 der Ingreisautobahn Richtung Passau zwischen der Raststation Eistersheim und Haag. Damit gute und sichere Fahrt.
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Sailor segelt mit uns auf den Mittwoch mit der besten Musik und ab 14 Uhr mit Benny Gwinz. Ich, Katrin Wachauer, wünsche gute Unterhaltung, einen schönen Nachmittag.

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1: Im Studio Eva-Maria Fohn. Die Staatsanwaltschaft Wien hat heute gegen den Kabarettisten Günther Pahl, genannt Gunkel, Anklage erhoben. Ihm wird sexueller Missbrauch und Besitz von kinderpornografischen Darstellungen vorgeworfen. Aufgeflogen ist der Fall, weil Pahl offenbar von zwei Frauen, darunter eine Ex-Lebensgefährtin, erpresst wurde. Bernd Koschuh informiert.
2: Seit heute ist sowohl der Kabarettist angeklagt als auch die mutmaßlichen Erpresserinnen. Vor 1 bis 2 Jahren soll Günther Pahl, genannt Gunkel, deren Tochter bzw. Enkeltochter sexuell missbraucht haben, bestätigt sein Anwalt Florian Höllwart.
3: Diese Erpressung hat es deswegen gegeben, weil es eben einen Vorfall gegeben hat, wo ihm der Verdacht des sexuellen Missbrauchs im Raum steht und diese Damen meinen Mandanten unter Druck gesetzt haben, das gegebenenfalls zu veröffentlichen.
2: Gunkel habe Anzeige und Selbstanzeige erstattet.
3: Auch weil er reinen Tisch machen wollte.
2: Vor einer Übergabe von rund 30.000 Euro war die Polizei informiert und hat zunächst eine der mutmaßlichen Erpresserinnen festgenommen. Auf einem Computer von Günther Pahl sollen außerdem aus dem Internet heruntergeladene Kindesmissbrauchsdarstellungen gefunden worden sein.
1: In Österreich wurden knapp 160 Millionen Euro an Corona-Hilfen zu Unrecht bezogen. Das hat eine vorläufige Überprüfung von Covid-19-Förderungen des Finanzministeriums ergeben. Bis Juni hat die Finanzverwaltung zudem ein Rückerstattungsvolumen von 45 Millionen Euro allein bei Unternehmensverbünden festgestellt. Die inzwischen aufgelöste Covid-Finanzierungsagentur hatte seit März 2020 insgesamt 47 Milliarden Euro an Hilfen ausgezahlt. Beim Einsturz eines Gebäudes in der Stadt Gaza sind mindestens 16 Menschen ums Leben gekommen. Laut palästinensischen Angaben sind unter den Toten auch 5 Kinder. Noch mehr als 100 Menschen werden unter den Trümmern des bei israelischen Angriffen beschädigten Gebäudes vermutet. Mindestens 10 Familien sollen dort Zuflucht gesucht haben, weil es an sicheren Unterkünften fehlt. Die Ticketpreise für die öffentlichen Verkehrsmittel sind in Österreich im europäischen Vergleich besonders stark gestiegen. Im Klimaticket-Ranking von Greenpeace in 30 europäischen Ländern und ihren Hauptstädten ist Österreich deshalb abgerutscht. Karin Goritschnik berichtet.
4: Beim letzten Greenpeace-Report 2023 hat Österreich noch einen Stockerlplatz belegt. Heuer reicht es nur mehr für Rang 4 hinter Luxemburg, Malta und Slowenien. In kaum einem anderen Land seien die Ticketpreise für Bus und Bahn so stark gestiegen wie in Österreich, heißt es von Greenpeace. Beim Klimaticket macht das Plus fast 28% aus. Ähnlich ist die Entwicklung auch beim Vergleich der europäischen Hauptstädte. Während die Preise für Jahres- und Monatskarten in mehreren Städten deutlich gesunken sind, sind sie in Wien um 26% gestiegen. Greenpeace fordert nun von Mobilitätsminister Peter Hanke, SPÖ, Sozialtarife für das Klimaticket, um klimafreundliche Mobilität für mehr Menschen erschwinglich zu machen.
1: Das waren die Nachrichten mit Eva-Maria Fohn.
5: Noch ist es sehr sonnig in Oberösterreich, auch extrem warm teilweise für September. In Mattighofen zum Beispiel schon knapp 27 Grad oder in Weiher sind es auch immerhin 26. Von Westen her werden die Wolken dann aber heute immer mehr und die bringen dann zum Teil auch heftige Schauer. Mit dem Regen wird es dann auch ab und zu windig. Über die Nacht auf morgen bleibt es dann regnerisch, aber schon morgen im Laufe des Tages werden die Schauer wieder weniger und es lockert auf. Nur so warm wie heute wird es bei weitem nicht mehr. Die Höchstwerte kommen nur auf 15 bis 21 Grad. ORF Radio Oberösterreich mit dem besten Verkehrsservice. 10 Minuten brauchen Sie länger wegen Bauarbeiten auf der A8 Innkreisautobahn Richtung Passau zwischen der Raststation Eistersheim und Haag. Ansonsten aber alles frei. Gute und sichere Fahrt.
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5: Mittagsschlafadel ist vorbei. Jetzt noch die Kinder oder Enkel von der Schule abholen. Und der Billy Ocean weiß, wie das geht. Kommt gleich nach Susi Quattro.

die John Fox Band mit ganz vielen Schmetterlingen im Bauch. Ich möchte die kennenlernen. Und jetzt wird's ein bisschen flotter. Black Sorrows. Steer it up. 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
5: 14:30 im Studio, Patrick Steinbock. Ein Raubüberfall hat gestern Nachmittag in einem Handyshop in Linz für Aufregung gesorgt. Ein 23-jähriger Deutscher gab sich zunächst als Kunde aus, zückte dann aber Pfefferspray und griff 2 Mitarbeiter an. Mit mehreren gestohlenen Handys versuchte er zu flüchten, wurde aber von einem Mitarbeiter verfolgt, der ihm 2 Geräte wieder abnehmen konnte. Die Polizei konnte den Täter nach kurzer Fahndung festnehmen, er wird angezeigt. Auf der B3 bei Mauthausen ist es in der Nacht auf heute zu einem schweren Unfall gekommen. 2 Autos sind zusammengestoßen. Der Aufprall ist so heftig gewesen, dass sich eines der Autos überschlagen hat und auf dem Dach liegen geblieben ist. Wie viele Verletzte es gegeben hat, ist noch nicht bekannt. Im April sind dem bekannten Linzer Meinungsforscher Werner Beutelmeier nach Schießübungen auf seinem Grundstück 19 Schusswaffen abgenommen worden. Er habe andere gefährdet, ist der Vorwurf damals gewesen. Das ist jetzt vom Tisch. Die Staatsanwaltschaft hat das Verfahren eingestellt. Das waren die Nachrichten, damit zum Wetter.

0: Benny Quinz.
1: Noch schaut es ja nicht so aus, als würde sich das Wetter heute noch umstellen. Momentan scheint in fast ganz Oberösterreich die Sonne. In Wels oder Kremsmünster ist es fast wolkenlos und auch sehr warm. Die Temperaturen liegen gerade zwischen 23 und 28 Grad. Schon im Laufe des Nachmittags breiten sich dann aber im Innviertel und im Salzkammergut erste Wolken und Schauer aus, die dann auch das restliche Land treffen. In der Nacht auf morgen schüttet es dann oft sogar, aber morgen über den Tag wird es dann schon wieder freundlicher. Es bleibt aber die Spur kühler als zuletzt. Die Höchstwerte steigen auf maximal 21 Grad. ORF Radio Oberösterreich mit dem besten Verkehrsservice im Land. 14.32 Uhr haben wir es auf der Uhr. 10 Minuten länger brauchen Sie wegen Bauarbeiten auf der A8 Inkreisautobahn Richtung Passau zwischen der Raststation Eistersheim und Haag. Ansonsten aber alles frei. Kommen Sie gut und sicher an.
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Der Franz hat uns ein Foto von seinem Badetag gestern geschickt. Er war am Irrsee und er hat gemeint, noch ist es dort badetauglich. Und ein paar Stunden wird es heute draußen auch noch richtig warm. Erzählen Sie uns auch gern, wie Sie Ihren Mittwochnachmittag verbringen. 0732, nein 0800 95 2 95 2.

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2: Im Studio Eva-Maria Fohn. Die Energiepreise steigen weiter. Die Regierung will jetzt die Menschen entlasten. Astrid Petermann aus unserer Innenpolitikredaktion. Was ist da genau geplant?
3: Ja, die Strompreisbremse feiert da ein Comeback, allerdings nur im Krisenfall. Krisenmechanismus nennt das die Regierung. Das heißt, wenn die Nettopreise auf 16,5 Cent pro Kilowattstunde steigen und wenn gleichzeitig die Großhandelspreise eine bestimmte festgesetzte Grenze überschreiten, dann soll hier ein Preisdeckel bei 10 Cent eingezogen werden, zumindest für einen Grundverbrauch. Und auch für Industriebetriebe, speziell auch für besonders energieintensive, ist ein vergünstigter Strompreis geplant.
2: Viele Autofahrerinnen und Autofahrer leiden auch unter den hohen Spritpreisen. Warum passiert da nichts?
3: Die Spritpreise will die Regierung weiter beobachten. Die Spritpreisbremse läuft ja noch bis Ende des Monats und die Regierung verweist auch auf die sogenannte Preisruntergarantie. Sie soll ja sicherstellen, dass Konzerne Preissenkungen an den Weltmärkten weitergeben. Die Preise sind bei uns im Moment niedriger als in Deutschland. Das zeige, dass das System funktioniert, heißt es da. Für viele an der Zapfsäule ist das aber wohl nur ein schwacher Trost.
2: Berichtet Astrid Petermann. In Bad Vöslau in Niederösterreich ist ein Mann nach dem Messerangriff auf seine Partnerin von der Polizei erschossen worden. Die Frau wurde bei dem Angriff des Mannes schwer verletzt. Offenbar war es zuvor zu einem Streit zwischen den beiden gekommen. Die Polizei war im Großeinsatz. Nähere Einzelheiten sind nicht bekannt. Der frühere Präsident des Kosovo, Hashim Thaçi, ist vom Kriegsverbrechertribunal in Den Haag zu 25 Jahren Gefängnis verurteilt worden. Die Vorwürfe gegen Thaçi gehen auf den Unabhängigkeitskampf der Kosovaren gegen Serbien Ende der 90er Jahre zurück. Thaçi war damals Kommandant der UÇK, der kosovarischen Befreiungsarmee. Hartmut Fiedler informiert.
4: Die Anklage hatte 45 Jahre Gefängnis gefordert, die Verteidigung Freispruch. Das Urteil, das das Kosovo-Tribunal heute am Vormittag gegen den früheren UÇK-Chef Hashim Thaçi gesprochen hat, lautet schuldig in 96 Fällen des Mordes, außerdem willkürliche Inhaftierung, Folter und Verfolgung, begangen an Serben, Roma und oppositionellen Albanern. Die Strafe 25 Jahre Gefängnis.
5: The panel now sentences you to a single sentence of 25 years of imprisonment.
4: Thaçi, 58 Jahre alt, sagte nichts. Der frühere Präsident des Kosovo hatte sich dem Verfahren selbst gestellt und die Verantwortung für Kriegsverbrechen bestritten. Er kann gegen das Urteil berufen. Im Kosovo gilt er als Held.
2: Eine am Montag vor der polnischen Ostseeküste entdeckte russische Drohne war bewaffnet. Die Drohne sei mit Gefechtskopf und Zünder ausgestattet gewesen, heißt es. Sie wurde entschärft. Die Ermittlungen laufen. Das waren die Nachrichten mit Eva-Maria Fohn.
6: Damit kommen wir zum Oberösterreich-Wetter. Da ist es noch sehr sonnig und mild. Isabella Miniberger, wie geht's da weiter? Wetterumschwung.
7: Wetterumschwung steht bevor. Momentan noch 29 Grad in Vöcklabruck. Wow. Aber ja, es ist wirklich warm für Mitte September. Aber aus Westen verdichten sich jetzt dann die Wolken. Vom Innviertel und Salzkammergut breiten sich dann bald einmal erste Schauer und Gewitter aus. Bis zum Abend regnet es verbreitet, zeitweise sogar kräftig. Am Morgen beruhigt sich das Wetter dann rasch. Am Freitag bleibt es wechselhaft und das Wochenende bringt dann wieder deutlich mehr Sonne. Perfekt zum Wandern oder Gartenarbeiten.
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7: A8 Innkreisautobahn Richtung Passau zwischen Meckenhofen und Haag. Vor einer Baustelle gibt es Stau und eine Viertelstunde Verzögerung. Gute Fahrt.
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6: Heute bin ich schon mal ganz kurz enttäuscht gewesen. Ich habe mir nämlich neue Hausschlapfen gekauft, aber niemand hat mich gefragt, ob ich damit auch ganz schnell laufen kann. Wenigstens bei der Musik ist Verlass, die enttäuscht uns nie. Creedence Clearwater Revival. Hey Tonight.

0: Der Urlaub ist vorbei, aber nicht alle kommen da immer automatisch erholt zurück. Die Reise kann noch so gut gebucht und organisiert sein, irgendwo hapert es da manchmal trotzdem. Gernot Fieber von der Arbeiterkammer Oberösterreich. Womit sind die Urlauber heuer am öftersten zu Ihnen gekommen?
1: Alles rund ums Fliegen. Flugverspätungen, Absagen. Platz 2, wie immer, würde ich sagen, die Probleme vor Ort. Lautes Hotel, mangelhafte Ausstattung, das Essen passt nicht und so weiter. Die klassischen Reisemängel und die ganzen Probleme mit Buchungsportalen.
0: Haben Sie da auch irgendeinen konkreten Fall in Erinnerung, wo Sie mit der Arbeiterkammer ausgeholfen haben?
1: Da erinnert mich an einen Fall, wo eine junge Familie einen Langstreckenflug machte aus Oberösterreich und die haben den ersten Flug annulliert bekommen aus technischen Problemen und der zweite Flug hatte dann wahnsinnige Verspätung. Die haben insgesamt pro Person 1200 Euro bekommen, in Summe 2400 Euro. Das war praktisch der ganze Urlaub, den sie damit durch uns bekommen haben.
0: Viele setzen ja dann gern auf ein Mietauto im Urlaub, einfach weil es bequem ist. Aber auch da gibt es oft ja, böse Überraschungen.
1: Immer wieder die Problematik, bei der Rückgabe ist niemand von der Vermieterfirma da und es wird dann vielleicht in weiterer Folge behauptet, ein Schaden ist am Fahrzeug und ich muss diesen beheben lassen, die Kaution wird einbehalten etc. Klarer Tipp von uns, Buchung in Österreich bei einem der renommierten Anbieter, auch schauen, wie hoch ist die Versicherung? Haftpflichtversicherung ist oft in den Urlaubsländern geringer als in Österreich. Da vielleicht eine Zusatzversicherung in Österreich noch abschließen und bei der Rückgabe alles dokumentieren, sodass es dann kein böses Erwachen gibt. Fotos anfertigen, vielleicht ein Video vom Auto, wie es außen aussieht und wie es innen aussieht.
0: 24 Monate können Sie dann übrigens Beschwerde einreichen. Idealerweise machen Sie das direkt noch am Urlaubsort oder sobald Sie wieder daheim sind.

0: Kopf einziehen in Hartkirchen. Da fliegt nämlich gerade Holz durch die Gegend beim Stöbeln oder Knittelwerfen. Da ist aber alles ganz kontrolliert, alles Profis dort. Danke Günther für die Fotos auf WhatsApp. Schönen Nachmittag und liebe Grüße.
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2: 3:30 im Studio Patrick Steinbock. Der Legionellenausbruch in Linz wird nun ein Fall für die Justiz. Im August sind 3 Menschen an der Krankheit gestorben. Bei der Staatsanwaltschaft Linz ist eine Anzeige gegen Unbekannt eingelangt. Die Staatsanwaltschaft wartet nun auf weitere Meldungen der Polizei. Dann wird entschieden, ob und wie ermittelt wird. In mehreren Kühlanlagen im Großraum Linz sind inzwischen Legionellen gefunden worden. In Steyr haben Feuerwehrmänner heute früh eine bewusstlose Frau aus einer brennenden Wohnung gerettet. Die 87-Jährige hat sich nicht mehr selbst in Sicherheit bringen können und ist im Vorzimmer zusammengebrochen. Sie ist wiederbelebt und mit schweren Verbrennungen ins AKH nach Wien gebracht worden. Die Ermittlungen der Polizei zur genauen Brandursache laufen. Die Polizei hat am Grenzübergang bei Passau einen ganzen Schwertransport eines Mühlviertler Spediteurs aus dem Verkehr gezogen. Der Schwertransport hätte eigentlich mit einem Begleitfahrzeug unterwegs sein müssen, das ist aber nicht dabei gewesen. Der Lastwagen ist deshalb auf einem Autobahnparkplatz abgestellt worden. Der Fahrer hat einen Strafzettel bekommen, das Mühlviertler-Unternehmen eine Anzeige. Das waren die Nachrichten, damit zum Wetter mit Isabella Miniberger.
3: Noch ist es vielerorts freundlich, 27 Grad hat es derzeit in Altmünster bei Sonnenschein, Sonne und auch 27 Grad in Ried im Innkreis und sogar 29 Grad momentan in Vöcklabruck. Aber der Wetterumschwung kommt, dann frischt später der Westwind auf und dann ziehen von Westen her auch Schauer und Gewitter auf. Am Abend regnet es verbreitet und teilweise kräftig. 23 bis 27 Grad ist so der Durchschnitt heute. Morgen wird es dann eine Spur kühler, nur mal noch bis zu 21 Grad. Da setzt sich aber dann am späteren Nachmittag auch wieder die Sonne durch und am Samstag soll es auch wieder freundlich werden.
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1: A8, Innkreisautobahn Richtung Passau zwischen Meckenhofen und Haag. Da gibt es eine Baustelle und vor dieser Baustelle hat sich Stau gebildet. Eine Viertelstunde dauert sie länger. Noch einmal A8, Innkreisautobahn, aber jetzt Richtung Knoten Voralpenkreuz zwischen Wels West und dem Knoten Voralpenkreuz. Hier gibt es eine Sperre wegen Sanierungsarbeiten in der Tunnelkette. Der Verkehr wird über die A25, den Knoten Heid und die A1 umgeleitet. Aber das ist jetzt nicht eine kurzfristige Baustelle, sondern die wird uns noch bis Juni 2027 beschäftigen. Richtung Passau ist wegen Bauarbeiten bis Ende Oktober nur eine Fahrspur frei. Kommen Sie gut an.
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0: ganz locker durch den Mittwochnachmittag mit Ben E. King. In vielen Orten ist es jetzt noch strahlend sonnig. Im Innviertel, da ziehen aber schon die ersten Gewitter auf. Da muss man jetzt halt kreativ werden bei dem Wetter. Tanja aus Linz.
1: Nummer 1, Nummer 2, Nummer 3.
2: Sie haben Ballerinas an, ein Kleid, dann drüber ein Longsleeve und ein
1: Jäckchen. Ja, Zwiebeltechnik.
2: Also viele Schichten übereinander und das halten sie dann aus. Da ziehen sie sich dann einfach aus, wenn die Sonne kommt.
1: Ja, genau. Zum Beispiel jetzt sozusagen, dann gibt es auch noch die Methode, dass man die Ärmel hochkrempelt. Also gibt es viele Variationen.
2: Und sie sind für alle Eventualitäten gewappnet.
1: Genau, und außerdem bin ich schon fast 50, da ist mir überhaupt ein bisschen Härte im Nehmen. Ich bin keine Weiche.
0: Also wenn Ihnen jetzt im Herbst doch noch zu kalt ist, Sie sind einfach nur zu jung.

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1: Im Studio Eva-Maria Fohn. Immer mehr Menschen in Österreich schlittern in die Privatinsolvenz. Fast 7.400 Privatkonkurse waren es heuer bereits. Julian Kern berichtet.
2: Mit fast 11% mehr Privatinsolvenzen rechnet der KSV 1870 heuer im Vergleich zum Vorjahr. Insolvenzleiter Karl-Heinz Götze.
3: Das ist hauptsächlich darauf zurückzuführen, dass Mitte des Jahres eine Gesetzesänderung gegeben hat. Die Entschuldungsdauer wurde wieder von 3 auf 5 Jahre verlängert.
2: Wer also geplant hat, den eigenen Privatkonkurs anzumelden, der hat das noch vor der Gesetzesänderung gemacht, um sich in 3 statt 5 Jahren zu entschulden. Besorgniserregend ist laut Götze der Anstieg jener Firmenpleiten, bei denen aufgrund fehlender Gelder gar kein Insolvenzverfahren mehr eröffnet werden kann.
3: Der Hauptgrund ist unter anderem, dass die Firmen zu spät anmelden. Das heißt, da ist dann nicht mehr mal 4.000 Euro da, um die Mindestkosten zu decken.
2: In diesen Fällen gehen Gläubiger meist komplett leer aus.
1: Noch ist offen, ob die Bundesregierung die Spritpreisbremse verlängert. Sie läuft Ende September aus. Eine Entscheidung soll erst, wie in den letzten Monaten, am Monatsende entsprechend der Marktentwicklung getroffen werden, sagte Wirtschaftsminister Hartmannsdorfer von der ÖVP nach dem Ministerrat. Diese Vorgehensweise habe sich bewährt. Der Vorarlberger Verpackungshersteller Alpla hat 2 neue Werke in der Türkei eröffnet. In die beiden Produktionsstätten in Izmir und Adana wurden insgesamt 30 Millionen Euro investiert. Sie sollen Lieferwege verkürzen und zusätzliche Kapazitäten in der Türkei schaffen, teilt das Unternehmen mit Hauptsitz in Hart mit. Vorsicht beim Kauf von Fotobüchern, es gibt große Preisunterschiede. Das zeigt jetzt ein Preisvergleich der Arbeiterkammer Österreich, Adam Michalech.
4: Preisunterschiede von bis zu 300% hat die AK jetzt festgestellt. Dabei sind die Preise von 20 Internetshops verglichen worden. Ein 24-seitiges A4-Fotobuch mit Versandgebühr kostet beim günstigsten Anbieter rund 17 Euro. Beim teuersten Shop sind es 43. Beim A5-Fotobuch liegt die Preisspanne zwischen 16 und 28 Euro. Die Arbeiterkammer rät beim Kauf neben dem Preisvergleich auch auf die Seitenanzahl des Fotobuches zu achten und zu prüfen, ob etwa teureres Echtfotopapier verwendet wird.
1: In Wien kommt der Kultureuro doch nicht. Bürgermeister Michael Ludwig von der SPÖ rudert nach Kritik aus der Kulturbranche zurück. Geplant war dem Vernehmen nach Kulturtickets um 12,5% oder aber um 1 Euro zu verteuern. Vertreter sämtlicher Wiener Kulturinstitutionen liefen gegen die Pläne Sturm. Das Ozonloch über der Antarktis ist im vergangenen Jahr so klein gewesen wie selten seit Anfang der 90er Jahre. Das teilt die Weltwetterorganisation WMO mit. Seit 1987 und dem Protokoll von Montreal wurden schädliche Stoffe wie FCKW schrittweise verboten. Gleichzeitig nehme allerdings die UV-Strahlung in Teilen Europas durch den Klimawandel zu, warnt die WMO. Das waren die Nachrichten mit Eva-Maria Fohn.
5: Und dann bleiben wir thematisch gleich dabei beim Wetter, Isabella Miniberger.
6: Der Wetterumschwung ist da. Von Bayern ziehen die Unwetter mit Starkregen und Sturm herein. Die Freiwillige Feuerwehr Altheim ist bei einem überfluteten Keller in Höhenhardt, arbeitet die Feuerwehr auch. Da liegt ein Baum quer über der Straße. Vom Innviertel und Salzkammergut kommen die Schauer und Gewitter. Am Abend breitet sich der Regen aus und kann für einige Stunden sehr kräftig werden. Morgen Donnerstag wird es dann wieder sonniger, aber kühl bleibt es und am Freitag wechselhaft. Und das Wochenende wird wieder überwiegend freundlich.
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6: Der Nachmittagsverkehr in Linz wird jetzt stärker, besonders auf der A7 in beiden Richtungen. Längere Staus gibt es aber derzeit noch nicht. A8 Inkreisautobahn Richtung Knoten Voralpenkreuz zwischen Wels West und dem Knoten Voralpenkreuz. Hier gibt es eine Sperre wegen Sanierungsarbeiten in der Tunnelkette. Der Verkehr wird über die A25, den Knoten Heid und die A1 umgeleitet bis Juni 27. Richtung Passau ist wegen Bauarbeiten bis Ende Oktober nur eine Fahrspur frei. Kommen Sie gut an.
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5: Es ist heute ein ziemlicher Aufreger in Oberösterreich. Im August ist angeblich Jeff Bezos, Amazon-Boss und drittreichster Mann der Welt, bei einer Firmenfeier im Bezirk Kirchdorf aufgetaucht, samt Hubschrauberlandung, also alles ganz groß. Ein Problem oder ein mögliches Problem nur? Es war gar nicht Jeff Bezos, sondern ein Doppelgänger von ihm. Und wir haben jetzt mit dem Chef von dieser Firma telefoniert. In 8 Minuten hören Sie, was er zu dem ganzen Fall sagt. 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

0: Stellen Sie sich vor, Sie sind Polizist in Oberösterreich. Sie haben nicht nur die normale Ausbildung für den klassischen Polizeidienst, sondern auch noch die Spezialausbildung für die schnelle Interventionstruppe. Sie sind also ein eindeutiger Vollprofi und dann kommt da endlich der große Einsatz. Den drittreichsten Mann der Welt, Amazon-Gründer-Chef Jeff Bezos, beschützen. Bei einem Firmenbesuch beim Unternehmen Heidelmeier im Bezirk Kirchdorf ist das dann soweit gewesen. Beziehungsweise es war halt das Double von Jeff Bezos. Schönen Nachmittag, Simona Pindeus. Du hast mit dem Firmenchef telefoniert. Bitte klär uns da jetzt auf.
1: Ja, genau. Er sagt, es war die Idee eines Mitarbeiters beim Fest zum größten Auftrag der Firmengeschichte. Da geht es nämlich um ein millionenschweres Projekt für Amazon, ein Double des Amazon-Gründers einzufliegen. Der ist von scheinbar schwer bewaffneten Polizisten beschützt worden. Zustande gekommen ist das, weil der Firmenchef den Linzer Polizeichef kennt. Die Polizisten sind echt gewesen, die Waffen aber vermutlich ohne Munition. Und etwa eine Stunde nach dem Auftritt ist die Situation aufgeklärt worden. Und da waren auch amerikanische Gäste von Amazon dabei. Und sogar die waren sich zuvor nicht sicher, ob das der echte Amazon-Gründer ist oder nicht. Okay. Mario Heidelmeier sagt dazu.
2: Die anderen haben gesagt, ja, das kann nicht stimmen, das war er sicher nicht, weil der kommt mit einem größeren Hubschrauber und da sind viel mehr Leute dabei. Und die anderen haben gesagt, naja, er hat ihn schon mal von Weitem gesehen und hat gesagt, ja, das kann er schon gewesen sein. Auf jeden Fall haben sie alle verdammt lustig gefunden und genau das war es ja eigentlich auch ein Gag.
0: Die große Frage jetzt natürlich, wer zahlt das Ganze?
1: Ja, Mario Heidelmeier betont, er habe von Anfang an gesagt, zahlen zu wollen. Und das hat geheißen, es wird noch geklärt, ob eine Rechnung kommt oder ob es zum Anwerben von Polizeinachwuchs als Werbung gilt. Doch inzwischen ist das Ganze hochgekocht und es wird polizeiintern untersucht, ob der Linzer Polizeichef das organisieren hätte dürfen und auch das Bundesamt zur Korruptionsbekämpfung ist informiert. Mario Heidelmeier am Telefon dazu.
2: Es waren drei ganz junge Burschen. Und die haben halt dann kurz die Show gemacht mit dem Double und waren dann halt noch ungefähr eine Stunde da für Frage und Antwort für Interessierte. Weil wir haben ja die Familien eingeladen gehabt, da waren ja auch Kinder dabei und so war das auch eine Art Werbeveranstaltung für die Polizei. Leider ist es da jetzt auf die Frische fertig gekommen, es wird da irgendwas untersucht bei einer intern. Aber ganz ehrlich, meine persönliche Meinung ist, da würde einem irgendwie auch richtig ans Bein pinkeln.
0: Und falls Sie jetzt interessiert, wie dieses Double von Jeff Bezos aussieht, findet man ganz leicht, einfach googeln danach. Double Jeff Bezos ist das erste Foto.

10 Sharp mit You. Das klingt irgendwie so, wie wenn einem jemand den Regenschirm aufmacht, wenn es gerade zu regnen begonnen hat. Brauchen wir heute.

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1: 16:30 im Studio Patrick Steinbock. Eine Gewitterzelle über dem Innviertel sorgt seit einer halben Stunde für zahlreiche Einsätze für die Feuerwehren, vor allem in den Bezirken Braunau und Ried. Derzeit müssen dort mehrere Keller ausgepumpt, Straßen von Bäumen befreit und Dächer gesichert werden. Gewitter und Regen können sich heute noch auf ganz Oberösterreich ausbreiten, mehr dazu gleich im Wetter. Umweltlandesrat Stefan Kaineder von den Grünen lässt eine mögliche Pflicht für eine Umweltverträglichkeitsprüfung für das geplante Google-Rechenzentrum in Gronsdorf nun erneut prüfen. Anlass ist ein vergleichbares Projekt in Niederösterreich, für das eine UVP vorgeschrieben ist. Wirtschaftslandesrat Markus Achleitner von der ÖVP kritisiert das und meint, der gültige Behördenbescheid sei zu respektieren. Die Umweltschutzorganisation WWF begrüßt die neuerliche Prüfung. Die Wien Energie bekommt ab Jänner kommenden Jahres eine neue Führungsspitze, und zwar aus Oberösterreich. Alexander Kirchner übernimmt dann den Vorsitz der Geschäftsführung. Kirchner ist derzeit noch Technikvorstand bei der Energie AG Oberösterreich. Das waren die Nachrichten, damit zum Wetter mit Isabella Miniberger.
2: Wir haben es in den Nachrichten gehört, eine Gewitterzelle ist derzeit aktiv im Innviertel. Sie beschäftigt bereits jetzt die freiwilligen Feuerwehren von Ottmang, Arolsmünster, Tummelsam, Altheim. Da sind Keller überflutet oder Bäume entwurzelt. Es bläst der Wind sehr kräftig momentan im Raum Vöcklabruck und Wolfseck. Am Abend regnet es dann verbreitet und zeitweise kräftig. Morgen lockern dann die Wolken bereits wieder auf. Am Samstag erwartet uns viel Sonnenschein bei bis zu 23 Grad.
3: 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Auf den Straßen ist es hoffentlich noch ruhiger als beim Wetter.
2: Abschnittsweise ist der Verkehr schon, der Nachmittagsverkehr schon sehr dicht, etwa in Linz, besonders auf der A7 Richtung A1 und auf der Umfahrung Ebelsberg stadtauswärts. Kommen Sie gut an.
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0: Sie waren in den 90ern eine richtig große Nummer bei uns in Oberösterreich. Beziehungsweise in Österreich waren sie eine große Nummer und bei uns in Oberösterreich sowieso. 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Können Sie sich an Smart Import erinnern? Auf jeden Fall. Die feiern jetzt ein Comeback. Schönen Nachmittag, Kollege Johannes Reiter.
1: Schönen Nachmittag.
0: Du hast die Burschen, kann man nicht mehr sagen, gell?
1: Ja, das hören sie sicher gern.
0: Du hast die Herren getroffen.
1: Um die 60 sind sie jetzt alle.
0: Wahnsinn. Alles beim Alten, wie geht's denen?
1: Alles beim Alten, sozusagen, sie sagen das zumindest, das ist wie Radfahren und man verlernt das nicht. Das sagt einer der vier, nämlich auch Wolfgang Pfeiffer von der Band.
2: Das ist fast so wie Radfahren, also man verlernt es nicht wirklich. Und diese Konstellation von Smart Import ist schon was ganz was Besonderes und das ist auch sehr schnell gegangen, dass wir wieder gut zusammengespielt haben. Die Chemie von den vier Personen funktioniert musikalisch einfach hervorragend. Daneben redet man nicht allzu viel miteinander.
1: Stimmt natürlich nicht. Geredet wird auch viel, das habe ich selbst bei der Bandprobe mitbekommen. Und im Unterschied zu damals in den 80er, 90er Jahren, da haben sie Englisch gesungen, jetzt singen sie auf Deutsch. Und da haben sie einen neuen Song, den wir auch schon bei uns in Radio Österreich spielen.
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0: Wird dann auch super zum Heimfahren passen.
1: Ja, genau. Und sie können es noch. Also das habe ich auch bei den Bandproben gesehen. Die harmonieren schon sehr, die vier. Also die spielen gut zusammen. Und jetzt haben sie auch schon die ersten Konzerttermine. Sie werden im Posthof in Linz starten. Dann haben sie im Akku in Steyr einen Termin. Und weitere Termine gibt es dann auch noch. Also sie wollen noch einmal so richtig durchstarten nach 30 Jahren, in denen man nichts von ihnen gehört haben. Zumindest nicht in dieser Konstellation. Und ja, Smart Import sind zurück.
0: Wir freuen uns auf Sie. Und jetzt haben wir auch bei uns in Radio Oberösterreich Musik aus Österreich. Noch einmal. Zwar ist es der Karl Payer. Romeo und Julia.

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mit den Traveling Wilburys. Handle with Care durch den Mittwochnachmittag in Radio Oberösterreich. Knödel, frische Sturm, Schaumrollen und Bauernkapfen. Und das Allerbeste, das Ganze gibt's zum Frühstück. Kommenden Sonntag startet um 10 Uhr im Mariendom in Linz das große Erntedankfest der Dompfarrer und der Landwirtschaftskammer. Und gerade heuer, nach diesem Sommer, da freuen sich alle wahrscheinlich noch mehr, dass doch noch ordentlich was reif geworden ist. Gefeiert wird es dann mit einem bäuerlichen Schmankerlmarkt am Domplatz im Anschluss an die Messe. 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
2: Herzlich willkommen zum Journal um 5, das sind die Themen. Anklage wegen des Verdachts des sexuellen Missbrauchs Unmündiger gegen Kabarettist Gunkel. Mindestens 20 Tote bei Gebäudeeinsturz in Gaza und Polizei in Niederösterreich erschießt Mann nach Messerangriff auf Partnerin. Im Studio Eva-Maria Fohn. Die Staatsanwaltschaft Wien hat Anklage gegen den Kabarettisten Günter Pahl, besser bekannt als Gunkel, wegen des Verdachts auf sexuellen Missbrauch Unmündiger erhoben. Angeklagt sind auch zwei Frauen aus seinem privaten Umfeld, die Pahl erpresst haben sollen. Verena Bruha berichtet.
3: Vor rund zwei Jahren soll Günter Pahl die damals dreijährige Tochter seiner Ex-Partnerin missbraucht haben, laut Anklage mit einem Kuss auf die nackten Genitalien. In Folge soll er von der Kindesmutter und ihrer eigenen Mutter erpresst worden sein. Gedroht wurde mit der Veröffentlichung von Fotos, die ihn bei der Tat zeigen sollen. Pahls Anwalt Florian Höllwart.
4: Es steht der Verdacht der schweren Erpressung im Raum. Von meinem Mandanten wurde mittlerweile ein hoher sechsstelliger Betrag über mehrere Jahre gefordert und auch bezahlt. Und der Druck wurde immer höher. Und das war dann letztendlich auch die Veranlassung für die Selbstanzeige.
3: Auf einem alten Computer des Kabarettisten wurden zudem rund 960 Bilder und 19 Videos mit Kindesmissbrauchsdarstellungen sichergestellt. Die beiden Frauen sitzen seit dem Frühsommer in Untersuchungshaft. Pahl selbst ist auf freiem Fuß.
2: EU-Kommissionspräsidentin Ursula von der Leyen hat heute vor dem EU-Parlament in Straßburg ihre Rede zur Lage der Union gehalten. Von der Leyen sprach sich dabei für eine assoziierte EU-Mitgliedschaft Kanadas aus. Für unter 13-Jährige soll EU-weit ein Social-Media-Verbot gelten. Details will die Kommission morgen bekannt geben. In Gaza sind beim Einsturz eines Wohnhauses mindestens 20 Menschen ums Leben gekommen, darunter mehrere Kinder. Rund 100 Menschen werden noch unter den Trümmern vermutet. Weil sichere Unterkünfte fehlen, suchen viele Schutz in Gebäuden, die durch israelische Luftangriffe beschädigt wurden. In Gaza gilt seit Oktober 2025 eine brüchige Waffenruhe. Sarah Emler informiert.
5: Mit den bloßen Händen versuchen die Menschen, sich durch die Trümmer des Wohnhauses zu graben, in der Hoffnung, Überlebende zu finden. UN-Organisationen und ein ägyptischer Hilfsdienst unterstützen die Bergungsarbeiten. Doch neben zwei Baggern fehlt es an größeren Bergungsgeräten. Sie konnte kein Zelt finden, erzählt Sharif Samura, der seine Schwester bei dem Einsturz verloren hat. Das baufällige Gebäude war der letzte Ort, an den sie sich noch wenden konnte. Für eine der wenigen sicheren Unterkünfte, die es in Gaza noch gibt, fehlten ihr die finanziellen Mittel. Nach Angaben des Zivilschutzes könnten sich solche Gebäudeeinstürze wiederholen. Denn Zehntausende Palästinenser leben in Gebäuden, die durch israelische Luftanschläge beschädigt wurden. Und an sicheren Unterkünften fehlt es.
2: In Bad Vöslau im Bezirk Baden in Niederösterreich ist ein Mann nach einer Messerattacke auf seine Partnerin von der Polizei erschossen worden. Mehrere Anrufer hatten in der Wohnhausanlage im Zentrum von Bad Vöslau Hilfeschreie gehört und die Einsatzkräfte verständigt. Details von Thomas Buchinger.
6: Es ist 13.15 Uhr, als die Polizei alarmiert wird. In einer Wohnung soll ein Mann mehrmals auf die Frau eingestochen haben, sagt Polizeisprecher Johann Baumschlager.
7: Aus diesem Grund sind auch unsere Streifen zugefahren. Und letztendlich sind sie dann in diese Wohnung hinein, haben dort eine Frau vorgefunden, die schwer verletzt war, mit Messerstichen verletzt worden ist. Und letztendlich bei dieser Amtshandlung kam es dann zu einem Waffengebrauch der Polizei, wobei der Beschuldigte hier getötet worden ist.
6: Bei dem Mann soll es sich Berichten zufolge um einen 39-Jährigen handeln. Die Frau soll 27 Jahre alt sein. Die Polizei selbst macht zum Alter und zur Nationalität der beiden vorerst keine Angaben. Das Messer wurde sichergestellt, zudem wurden bereits Spuren gesichert. Die Ermittlungen auch zum Schusswaffengebrauch laufen.
2: Der Belgier Peter de Kaluwe wird ab Herbst 2027 neuer Intendant der Salzburger Festspiele. Das hat das Kuratorium heute bekannt gegeben. Die Besetzung des Postens war notwendig geworden, nachdem der Vertrag von Langzeitintendant Markus Hinterhäuser nach Unstimmigkeiten Ende März aufgelöst worden war. De Kaluwe ist derzeit Generaldirektor der Brüsseler Oper. Das war das Journal um 5 mit Eva-Maria Fohn.
8: Damit kommen wir zum Oberösterreich-Wetter und Isabella Miniberger. Mit der Sonne ist es jetzt ein bisschen schwieriger geworden.
9: Alle Wetterstationen melden entweder Regen oder einen stark bewölkten Himmel. Es regnet derzeit in Weizenkirchen bei 19 Grad. Ebenso in Ostermitting. Schauer und Gewitter breiten sich vom Innviertel und Salzkammergut aus. Später regnet es im ganzen Land zeitweise auch kräftig. Wir sehen es bereits jetzt. Viele freiwillige Feuerwehren sind schon im Einsatz momentan. Vorwiegend im Innviertel, wo Bäume von der Straße beseitigt werden müssen oder Keller schon ausgepumpt werden. Morgen wird es dann rasch sonniger. Es bleibt aber eher kühl mit 15 bis 21 Grad. Der Freitag bleibt wechselhaft. Am Samstag gibt es dann wieder sonniges Herbstwetter.
8: Allen, die unterwegs sind, eine gute und sichere Fahrt und vor allem an alle Feuerwehrler, kommen Sie gut und sicher wieder zurück. Jetzt schauen wir auf die Straßen 5 nach 5, euer Radio Oberösterreich mit dem besten Verkehrsservice.
9: Da gibt es in Linz eine Verzögerung, eine Viertelstunde dauert derzeit länger. Auf der A7, der Mühlkreisautobahn Richtung A1 zwischen der Prinzergenstraße und dem Knoten Linz. 10 Minuten länger dauert es in Linz, auch vor dem Römerbergtunnel Richtung Donaulände und auf der Umfahrung Ebelsberg Stadt auswärts. Falls Sie eine Fahrt Richtung Salzburg planen, A8 Innkreisautobahn Richtung Knoten Voralpenkreuz zwischen Wels West und dem Knoten Voralpenkreuz. Da gibt es eine Sperre wegen Sanierungsarbeiten in der Tunnelkette. Der Verkehr wird über die A25, den Knoten Heid und die A1 umgeleitet, von noch das Ganze bis Juni 27. Richtung Passau ist wegen Bauarbeiten bis Ende Oktober nur eine Fahrspur frei. Allen unterwegs, gute Fahrt!
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8: Werkzeug einsortieren, kurz auskehren und dann war's das für heute. Mit ABBA überbrücken wir die letzten Minuten und dann geht's direkt rein vom Arbeits- in den Freizeitmodus. Mamma Mia!

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1: Schönen Nachmittag, Andrea Springer-Hochholzer von der Raiffeisenbank Oberösterreich.
2: Schönen Nachmittag. Mit Spannung wird heute Abend die Zinsentscheidung der US-Notenbank Fed erwartet. Allgemein geht man von einer Zinserhöhung um 0,25 Prozentpunkte aus. Die Anleger halten sich vor dieser Zinssitzung mit Käufen zurück. Die US-Börsen starten uneinheitlich in den Handel. Der Dow Jones zeigt sich mit einem leichten Minus von 0,1% kaum verändert. Wenig Bewegung verbuchen auch viele europäische Aktienbörsen. Der DAX schafft ein leichtes Plus von 0,5%. Europaweit bergauf geht es heute für Versorgerwerte. Die deutschen Energiewerte E.ON und RWE finden sich unter den Favoriten im DAX. Der ATX weist ein Plus von 0,8% aus. An der Wiener Börse läuft es sehr gut, auch für die Aktien der Voestalpine, die um fast 3% steigen. Abschließend die Indexveränderungen per 17 Uhr, Dow Jones minus 0,1%, DAX plus 0,5%, ATX plus 0,8%.
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1: 5:30, der Überblick. Erneute Debatte um Google-Rechenzentrum. Legionellen sind auch in der Kaserne Hörsching entdeckt worden. Das Wetter ist morgen erst noch etwas trüb und nass, später wird's wieder sonnig. Im Studio Patrick Steinbock. Eine Gewitterzelle ist am Nachmittag von Bayern kommend ins Innviertel gezogen und hat dort für etliche Feuerwehreinsätze gesorgt. Keller mussten ausgepumpt, Straßen von Bäumen befreit und Dächer gesichert werden. Die Gewitterfront breitet sich jetzt weiter aus. Stellenweise hat es auch gehagelt, etwa im Bezirk Everting. Details zur genauen Prognose dann im Anschluss im Wetterbericht. Das geplante Google-Rechenzentrum in Gronsdorf steht wieder zur Diskussion. Umweltlandesrat Stefan Kaineder von den Grünen will prüfen lassen, ob das Projekt nicht doch einer Umweltverträglichkeitsprüfung unterzogen werden sollte. Isabella Köck berichtet.
2: Auslöser ist eine Entscheidung in Niederösterreich. Dort wurde für ein vergleichbares Rechenzentrum in Leopoldsdorf eine Umweltverträglichkeitsprüfung vorgeschrieben. Grund waren große Diesel-Notstromaggregate. Genau solche sind auch in Kronsdorf geplant. Die oberösterreichische Behörde hatte 2020 aber entschieden, dass diese keine UVP auslösen. Kaineder sagt, wenn eine österreichische Behörde bei einem vergleichbaren Projekt anders entscheide, müsse man sich das genau ansehen. Wirtschaftslandesrat Markus Achleitner von der ÖVP kritisiert den Vorstoß scharf. Für das Projekt liege ein gültiger Behördenbescheid vor. Wer frühere Entscheidungen in Frage stelle, gefährde die Rechtssicherheit. Der WWF unterstützt dagegen die neuerliche Prüfung.
1: Der Polizeieinsatz nach Schießübungen auf einem Gehöft in Forchdorf vor fast einem Jahr ist übertrieben gewesen. Damals hat eine Gruppe von 20 Personen Schießübungen durchgeführt, die Polizei und Kobra aufgelöst haben. Das Landesverwaltungsgericht Oberösterreich hat einem Mann nun Recht gegeben, der im Zuge des Einsatzes festgenommen worden war. Stefan Schnabel informiert.
3: In Handschellen ist der Mann von der Polizei abgeführt und in einen Arrestwagen gebracht worden. Dort sind ihm die Handschellen zwar abgenommen worden, er ist aber, wie viele andere der Gruppe, in dem Wagen einige Zeit festgehalten worden. Gegen dieses Vorgehen der Polizei hat der Mann Beschwerde beim Landesverwaltungsgericht erhoben und jetzt Recht bekommen. Der Bund muss ihm nun knapp 3.200 Euro Aufwandersatz bezahlen. Bei dem Vorfall im Oktober 2025 hat ein Zeuge die Polizei verständigt, nachdem er die Schießübungen mit Sturmgewehren in Forchdorf bemerkt hat. Eine Gruppe von mehr als 20 Personen hat Zielübungen durchgeführt, organisiert von einem Verein mit einem Bundesheeroffizier als Vortragendem. Polizei und Kobra haben die Übungen aufgelöst. Strafrechtlich ist der Fall mit Diversionen bereits im Frühjahr abgeschlossen worden. Beim Landesverwaltungsgericht werden aber noch die Beschwerden von 10 weiteren Personen der Gruppe verhandelt.
1: Wilde Szenen haben sich gestern Nachmittag in einem Handyshop in Linz abgespielt. Ein junger Mann hat sich dort zuerst als Kunde ausgegeben, dann aber als mutmaßlicher Räuber entpuppt, berichtet Michael Buchmeier.
4: Der 23-jährige Deutsche gibt vor, in dem Geschäft in Linz gleich 9 zum Teil hochpreisige Handys kaufen zu wollen. Während der Filialleiter die Smartphones in die Kasse einscannt, zückt der Mann den Pfefferspray, attackiert ihn und einen weiteren Mitarbeiter. Dann greift sich der Deutsche die Handys und versucht damit zu flüchten. Ein weiterer Mitarbeiter des Geschäfts stürmt dem 23-jährigen Mann hinterher und kann dem Dieb zumindest 2 Smartphones wieder entreißen. Auch gegen ihn setzt der Täter den Pfefferspray ein. Jetzt nimmt auch die Polizei die Verfolgung auf. Schon nach kurzem

0: Zur Fahndung kann der Dieb ausgeforscht und festgenommen werden. Er wird angezeigt.
1: Legionellenerkrankungen, auch mit tödlichem Ausgang, haben im Sommer die Behörden und Spitäler beschäftigt. Jetzt ist bekannt geworden, dass auch in der Kaserne Hörsching Legionellen bei routinemäßigen Untersuchungen entdeckt wurden. Gerhard Oberreiter, Pressesprecher beim Militärkommando Oberösterreich, sagt:
2: Also Erkrankungen hat es keine gegeben, Gott sei Dank. Die Leute werden bei uns informiert, es sind die betreffenden Duschen gesperrt worden. Es sind alle Duschen im Grunde genommen wieder benutzbar. Eine ist nach wie vor gesperrt, die wird jetzt dann chemisch gereinigt und dann haben wir das Problem im Griff,
1: sagt der Militärsprecher. Das war das ORF-Radio Oberösterreich Abendjournal, damit zum Wetter mit Isabella Miniberger.
3: Und der Wetterumschwung nimmt jetzt Fahrt auf. Es regnet in Asbach bei 17 Grad, in Mattighofen bei 18 Grad. Dort besonders stark, auch in Linz hat es gerade noch geschüttet. Mit der Regenfront wird es morgen deutlich frischer, maximal 21 Grad. Am Wochenende steigen die Temperaturen wieder auf bis zu 23 Grad.
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3: A7 Mühlkreisautobahn Richtung Freistadt. Der Tunnel Niedernhardt ist jetzt gesperrt. Im Tunnel ist ein Unfall passiert. Ausweichen ist, wenn Sie es noch schaffen, durch Stadtgebiet möglich. Vor allem im Raum Everding gibt es gerade starken Regen, stürmische Windböen, auch Hagelkörner sind da dabei. Immer wieder liegen Äste auf der Fahrbahn, bitte besonders vorsichtig im Raum Everding fahren. Linz, eine Viertelstunde länger dauert es auf der A7 der Mühlkreisautobahn Richtung A1 zwischen der Prinzeugenstraße und dem Knoten Linz. 10 Minuten länger dauert es in Linz auch vor dem Römerbergtunnel Richtung Donaulände auf der Umfahrung Ebelsbergstadt auswärts. A8, Innkreisautobahn Richtung Wels. Bei Ort im Innkreis ist ein Fahrzeug von der Fahrbahn abgekommen. Die Rettungskräfte sind hier schon im Einsatz. Die rechte Fahrspur ist blockiert. Mindestens eine Viertelstunde dauert es hier länger. Gute Fahrt, wo es geht.
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0: Beeindruckend, wie hoch die singen können, die Robettes.
1: Absolut.
0: Das eine Männergruppe ist.
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0: Der LASK hat ja sein erstes Spiel in der Champions League bereits hinter sich. Heute steigt Sturm Graz in die Europa League ein, Dennis Bankowski.
1: Ja, und zum Auftakt der Ligaphase empfangen die Steirer den französischen Club Stade Rennes. Und in dieses Heimspiel geht man als krasser Außenseiter, mein Sturmtrainer Fabio Ingolic.
3: Wir wissen, dass mit Rennes ein Gegner auf uns wartet, der vielleicht ein paar Bier nicht so spektakulär ist, der aber eine unfassbare Qualität hat, der in der Liga heuer noch kein Spiel verloren hat. Deswegen sind wir da der klare Underdog.
1: Am Pfiff 21 Uhr morgen gastiert dann Red Bull Salzburg zum Europa League-Auftakt bei Levski Sofia.
0: Mit guten Nachrichten startet am Freitag die neue Saison in der heimischen Eishockey League. Mit dem Villach SV ist einer der heimischen Traditionsvereine in letzter Minute gerettet worden.
1: Ja, 700.000 Euro sollten beim Gärtner Traditionsclub für die jetzt beginnende Saison gefehlt haben. Und zur Rettung beigetragen haben auch die anderen Ligaclubs mit einer gesamt sechsstelligen Summe. Auch die Linzer Blackwings Präsident Peter Nader.
4: Wir sind solidarisch, das heißt, jeder trägt den gleichen Betrag dazu bei von allen Mannschaften. Das Wichtigste überhaupt ist einfach, die Österreicher auch zu behalten in der Liga. Die Österreicher sind sehr wichtig für diese Liga und wenn Villach ein Traditionsclub aus der Liga wäre, das eine Katastrophe für die Liga.
0: Und los geht's jetzt auch mit der Tischtennis-Bundesliga. Da kommen die Titelverteidiger aus Oberösterreich.
1: Ja, Wels bei den Tischtennisherren und Linz Froschberg nach 25 Meistertiteln in Folge bei den Damen legen da die Latte wie gewohnt hoch für Oberösterreich als Tischtennis-Bundesland Nummer 1, Präsident Hans Friedinger.
5: Riesenkompliment an unsere Spitzenvereine. Ist auch eine Basis zu unserer Nummer 1 als Landesverband. Und ich bin sehr zuversichtlich, dass unsere Spitzenvereine wieder ganz vorne um den Staatsmeistertitel mitspielen.
1: Ja, insgesamt sind 12 oberösterreichische Mannschaften in der ersten und zweiten Tischtennis-Bundesliga vertreten. Also jetzt können wir dann wieder viel Daumen halten. Eishockey, Tischtennis, Fußball sowieso.
0: Alles wieder da.
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2: Am Mikrofon ist Anselm Peer. Tanken ist wieder deutlich teurer und im Winter dürften die Kosten für Heizung und Strom steigen. Die Regierung will vorsorgen mit einem Stromkrisenmechanismus und einem günstigeren Strompreis für die Industrie ab dem kommenden Jahr. Niklas Lercher berichtet.
3: Die Strompreisbremse ist zurück. Der sogenannte Krisenmechanismus soll bei einem Strompreis von 16,5 Cent pro Kilowattstunde greifen und wenn gleichzeitig die Großhandelspreise aus dem Ruder laufen. Das Geld dafür soll von den Energiekonzernen kommen durch eine Abschöpfung ihrer Übergewinne. Damit würde die Bevölkerung stärker von heimischer Energie profitieren, sagt SPÖ-Staatssekretärin Michaela Schmid.
4: Also Heimatstrom statt Preisexplosion.
3: Zusätzlich will die Dreierkoalition auch der besonders energieintensiven Industrie unter die Arme greifen, mit einem günstigeren Strompreis, um den Standort zu sichern, betont Kanzler Christian Stocker von der ÖVP.
5: In der energieintensiven Industrie hängen 600.000 Arbeitsplätze.
6: Wir wollen, dass die industrielle Produktion in Österreich auch eine Zukunft hat.
3: Ergänzt NEOS-Staatssekretär Sepp Schellhorn. 750 Millionen Euro sind dafür bis 2029 eingeplant.
2: Österreichische Unternehmen haben während der Corona-Krise mindestens 160 Millionen Euro zu viel an Hilfsgeldern bezogen. Das haben die laufenden Prüfungen des Finanzministeriums ergeben. Rund 11.700 Fälle sind bisher geprüft worden. Mehr als 5.000 Prüfungen sind noch offen. Der frühere Präsident des Kosovo, Hashim Thaci, ist vom Kosovo-Sondergericht in Den Haag zu 25 Jahren Haft verurteilt worden, wegen Kriegsverbrechen Ende der 90er Jahre im Unabhängigkeitskampf der Kosovaren gegen Serbien. Thaci war oberster Kommandant der UÇK, der kosovarischen Befreiungsarmee. Hartmut Fiedler berichtet.
7: Tausende Albaner versammeln sich am Vormittag in der kosovarischen Hauptstadt Pristina und können live mitverfolgen, als Hashim Thaci und drei weitere ehemalige UÇK-Führer wegen Kriegsverbrechen schuldig gesprochen werden. Die Pfiffe wollen nicht enden. Die Angeklagten sind im Kosovo Helden, Anführer des Kampfes gegen die serbischen Unterdrücker und die Unabhängigkeit des Landes. Die NATO war dabei, sagt ein Mann. Wenn wir Kriminelle sind, sind sie es auch. Wir haben gemeinsam gekämpft. Hashim Thaci war nach dem Krieg Ministerpräsident und Präsident des unabhängigen Kosovo. 2020 trat er zurück und stellte sich den Vorwürfen, die ihm Mord, Verschleppung und Folter an Serben, Roma und oppositionellen Albanern zur Last legten. Er selbst hat sie immer bestritten. Gegen das jetzige Urteil des Tribunals kann er berufen.
2: Das Ozonloch über der Antarktis ist so klein wie seit den 90er Jahren nicht mehr. Das Verbot der sogenannten FCKW-Gase, die die Ozonschicht schädigen und früher in Kühlschränken und Haarspray eingesetzt wurden, zeigt Wirkung, heißt es von der Weltwetterorganisation. Das waren die Nachrichten mit Anselm Peer.
8: Damit zum Wetter in Oberösterreich und zu Isabella Miniberger.
9: Es regnet verbreitet und zeitweise kräftig, zum Beispiel in Altmünster. Regen bei 20 Grad, in Asbach hat schon abgekühlt auf 18 Grad. Und es fällt viel Regen auch in Mattighofen bei 18 Grad. Viele freiwillige Feuerwehren sind derzeit im Einsatz. Räumen Bäume weg, pumpen Keller aus. Vielen Dank an dieser Stelle dafür. Morgen setzt sich dann rasch die Sonne durch. Der Freitag bleibt wechselhaft. Und der Samstag bringt dann wieder viel Sonnenschein und bis zu 23 Grad.
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9: A7 Mühlkreisautobahn Richtung Freistadt. Der Tunnel Niedernhardt, der war kurz gesperrt. Die Unfallstelle im Tunnel ist aber schon geräumt. Der Stau löst sich jetzt auf. 10 Minuten dauert es noch länger auf der A7, der Mühlkreisautobahn Richtung A1 zwischen der Prinz-Eugen-Straße und dem Knoten Linz. A8 Innkreisautobahn Richtung Wels. Bei Ort im Innkreis ist ein Fahrzeug von der Fahrbahn abgekommen. Die Rettungskräfte sind im Einsatz. Die rechte Fahrspur ist noch blockiert. Da gibt es ja noch kurzen Stau. Kommen Sie gut an.
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8: Wir haben vorhin alle mal gleichzeitig aus der Redaktion aus dem Fenster geschaut. Was war das für ein Waschlein, Linz, bitte? Ja. Jetzt hoffen wir einfach, dass daheim alles zu war.

0: Das Brucknerfest hat auch im ORF-Landesstudio bei uns hier in Linz Station gemacht. 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
2: 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Das heißt, da ist natürlich der Anton Bruckner ein gefundenes Fressen. 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Ich finde die aber gar nicht so unwichtig.
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3: 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Also als Bruckners Geburtsort ist das unvermeidbar. 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
4: Sehr interessant für mich, dieses Bodenständige vom Austrofred. 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
1: 6:30 im Studio Elisabeth Hufnagel. Eine Gewitterzelle ist am Nachmittag von Bayern kommend über große Teile von Oberösterreich gezogen. Vor allem in den Bezirken Ried, Eferding und Christkirchen hat es etliche Feuerwehreinsätze gegeben. Keller mussten ausgepumpt, Straßen von Bäumen befreit und Dächer gesichert werden. Die Wien Energie bekommt ab Jänner kommenden Jahres eine neue Führungsspitze, und zwar aus Oberösterreich. Alexander Kirchner übernimmt dann den Vorsitz der Geschäftsführung. Kirchner ist derzeit noch Technikvorstand bei der Energie AG Oberösterreich. Im April sind dem bekannten Linzer Meinungsforscher Werner Beutelmeier nach Schießübungen auf seinem Grundstück 19 Schusswaffen abgenommen worden. Er habe andere gefährdet, ist der Vorwurf gewesen. Das ist jetzt vom Tisch. Die Staatsanwaltschaft hat das Verfahren eingestellt. Das waren die Nachrichten, damit zum Wetter mit Benny Quinz.
2: In Wels in der letzten Stunde 8 Liter Regen, in Ried waren sogar 10. Ja, da hat es jetzt wirklich ordentlich geschüttet in Oberösterreich. Und das geht heute auch noch einige Stunden so weiter. Längere Regenpausen sind dann erst nach Mitternacht in den nördlichen Landesteilen dabei. Damit wird es auch kühl in der Nacht, die Tiefstwerte sinken auf 15 bis 11 Grad. Morgen am Donnerstag ist es dann auch noch kühler als zuletzt, bei höchstens 21 Grad tagsüber. Ab dem Vormittag werden die Schauer dann aber zumindest immer weniger und am Nachmittag scheint ab und zu sogar die Sonne. 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A7 Mühlkreisautobahn Richtung Freistadt. Der Tunnel Niedernhardt war kurz gesperrt. Die Unfallstelle im Tunnel ist aber schon geräumt. Der Stau löst sich auf. In Linz noch plus 10 Minuten auf der A7 Mühlkreisautobahn Richtung A1 zwischen der Prinz-Eugen-Straße und dem Knoten Linz. Und A8 Innkreisautobahn Richtung Wels. Bei Ort im Innkreis ist ein Fahrzeug von der Fahrbahn abgekommen. Die Rettungskräfte sind da im Einsatz. Die rechte Spur ist blockiert und es staut. Allen unterwegs eine gute und sichere Fahrt.
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3: Am Mikrofon ist Konstantin Hahn. EU-Kommissionspräsidentin Ursula von der Leyen hat heute eine Rede zur Lage der Europäischen Union gehalten. Dabei hat sie unter anderem Altersgrenzen für soziale Netzwerke in der EU angekündigt. Die EU will soziale Netzwerke wie Instagram, TikTok und Facebook für Kinder unter 13 Jahren verbieten. Unter 15 Jahren sollen Jugendliche kein eigenes Nutzerkonto haben dürfen. In ihrer Rede hat von der Leyen auch gesagt, dass die EU unter anderem wegen dem Krieg in der Ukraine vor großen Herausforderungen steht. Das Ozonloch über der Antarktis ist letztes Jahr ungewöhnlich klein gewesen. Die Ozonschicht ist eine Schicht in der Luft. Sie schützt Menschen vor starker und gefährlicher UV-Strahlung von der Sonne. Laut Weltwetterorganisation ist das Ozonloch schon das zweite Jahr in Folge kleiner und weniger tief als früher. Nach einem Messerangriff auf seine Partnerin ist ein Mann in Bad Vöslau in Niederösterreich von der Polizei erschossen worden. Die Polizei war wegen einer gefährlichen Drohung alarmiert worden. Der Mann soll die Frau mit einem Messer schwer verletzt haben. Bei einem Schusswaffeneinsatz ist der Mann dann von der Polizei erschossen worden. Das Landeskriminalamt Niederösterreich hat jetzt die Ermittlungen zu dem Vorfall übernommen. Europas ältester Mann ist mit 112 Jahren gestorben. Der Italiener Vito Antonio Lovallo war der älteste Mann von Europa. Er war Hirte und hat als Maultiertreiber gearbeitet. Ein Maultiertreiber führt Maultiere mit Lasten. Er hat sehr lange gearbeitet. Noch mit 103 Jahren hat Lovallo in der Früh Schafe auf die Weide geführt. Bis 106 Jahre hat er auch selbst seinen Weinberg gepflegt.

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1: Am Mikrofon ist Anselm Peer. Kinder unter 13 sollen in der EU keine sozialen Medien mehr benutzen dürfen. Das hat die EU-Kommissionspräsidentin Ursula von der Leyen heute in ihrer Rede zur Lage der Nation angekündigt. Tim Kupal berichtet.
2: Die EU-Kommissionspräsidentin am politischen Steuerrad. Viel Applaus gibt es für das geplante EU-weite Social-Media-Verbot für unter 13-Jährige.
3: No social media under the age of 13.
2: Ab 15 soll es dann einen eingeschränkten Zugang geben. Details wird die EU-Kommission morgen präsentieren. Ebenfalls morgen soll mehr über die von Ursula von der Leyen vorgeschlagene assoziierte EU-Mitgliedschaft für Kanada bekannt werden.
3: The first associate member of the European Union.
2: Die EU kann von Rohstoffen Kanadas profitieren. Kanada braucht im Handelskrieg mit den USA dringend Zugang zu neuen Märkten. Die ersten Reaktionen aus den EU-Hauptstädten sollen allerdings eher zurückhaltend ausfallen.
1: In Oberösterreich sind derzeit die Feuerwehren gefordert. Sturm und Starkregen sorgen für Probleme, Jürgen Freimuth.
4: Keller müssen ausgepumpt, Bäume von Straßen weggeräumt und Dächer gesichert werden. Losgegangen ist es gegen 15.30 Uhr, als erste Gewitter das Innviertel erreicht haben. Besonders betroffen waren die Bezirke Ried, Christkirchen und Everding. Innerhalb weniger Minuten mussten die Feuerwehren zu zahlreichen Einsätzen ausrücken, nachdem Bäume auf Straßen und Häuser gestürzt waren. In Gurten und Arolsmünster ist es zudem zu Überflutungen von Gebäuden gekommen. Derzeit ziehen die Gewitter über den Zentralraum. Auch hier laufen bereits die ersten Feuerwehreinsätze.
1: In den USA berät die Notenbank heute über die Leitzinsen. Wegen der hohen Inflation wird erwartet, dass die Fed die Zinsen anheben wird, ganz gegen den Wunsch von US-Präsident Trump. Michael Fröschel berichtet.
5: Es wird ein Test für die Unabhängigkeit der US-Notenbank Fed unter ihrem neuen von Präsident Trump ernannten Chef Kevin Warsh. Hebt die Fed heute die Zinsen an oder nicht? Rein nach den wirtschaftlichen Daten müsste die US-Notenbank die Leitzinsen anheben. Der vom Irankrieg ausgelöste Ölpreisschock hat auch in den USA die Teuerung angetrieben. Zuletzt lag die Inflation bei 3,4%. Eine zu hohe Inflation wird üblicherweise durch steigende Zinsen bekämpft. Daher erwarten die Finanzmärkte mit hoher Wahrscheinlichkeit eine Anhebung der Zinsen um einen Viertelprozentpunkt. Wäre da nicht der US-Präsident Donald Trump, drängt seinen Vertrauten Warsh weiterhin vehement, die Zinsen zu senken. Der seit Mai amtierende Notenbankchef hat es im Vorfeld der Zinssitzung vermieden, ein Signal in die eine oder andere Richtung zu geben.
1: Wegen der stark gestiegenen Treibstoffpreise setzt die italienische Regierung nächstes Jahr die Kfz-Steuer teilweise aus. Das gilt für alle Kleinwagen und Motorräder, insgesamt für mehr als 14 Millionen Fahrzeuge. Die Kfz-Steuer sei eine der meistgehassten Steuern Italiens, sagt Ministerpräsidentin Giorgia Meloni. Pro Person ist nur ein Fahrzeug begünstigt. Das waren die Nachrichten mit Anselm Peer. Und jetzt zum Wetter.
6: Regen und teils kräftige Gewitter breiten sich in den nächsten Stunden vom Westen und Norden Österreichs auch auf den Osten aus und erreichen nach Mitternacht dann auch den Süden. Auch starker Regen und heftige Windböen können dabei sein. Morgen am Donnerstag bleibt es im Süden den ganzen Tag regnerisch. Im Großteil von Österreich wird der Regen morgen im Laufe des Vormittags weniger und zum Nachmittag hin können die Wolken schon zeitweise die Sonne durchlassen. Die höchsten Temperaturen morgen nur noch 14 bis 22 Grad, also deutlich kühler als heute. So viel zum Wetter mit Thomas Wostal.
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Mit der Hirschbacher Polka von der 16er Musik stellen wir uns mit beide Fürs ganz fest in den Bezirk Freistadt. Es ist zwar nur ein paar Tage hin bis zum Wochenende, aber wir stimmen uns schon ein auf das Fest der Volkskultur, das ab Freitag in Bad Zell gefeiert wird. Unsere zwei Stunden mit ausgesucht stimmiger Volksmusik sind die beste Voraussetzung dafür. Mich freut's, dass ihr dabei seid.

Die Brüder Nimmervoll haben uns auf der Steirischen zuerst ein flottes Walzerl aufgespielt, das sie alles draht hat, und von der Mühviertler Gitarrenmusik haben wir gerade das Drosselstück gehört. Dran tut sie bei uns auch heute alles, nämlich um das oberösterreichische Fest der Volkskultur, das am kommenden Wochenende vom 18. bis 20. September in der Marktgemeinde Bad Zöll stattfindet. Und gedrosselt wird die Stimmung dort auf keinen Fall, wie wir heute von unserem Gast, der Präsidentin vom Oberösterreichischen Forum Volkskultur, Christine Huber, erfahren werden. Sie gibt uns ein paar Einblicke zum Stellenwert des Festes und wie am Wochenende die Vielfalt unserer oberösterreichischen Volkskultur in Bad Zell gefeiert wird. Der Autor von unserem Mundartgedicht heute ist passenderweise auch aus Bad Zell und hat in seinem Text wiedergegeben, was er rundum wahrgenommen und beobachtet hat. Wir bleiben auch in der Gegend, wenn wir den Rheinbacher Dreigesang jetzt hören, der beim Stickl Feuer aus auf Linz von der Kirchleiten Sortenmusik begleitet wird.

0: daheim.
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2: Der pensionierte Religionslehrer Karl Hackl, 1958er Jahrgang aus Bad Zöll, ist begeisterter Verfechter der Mundart als Alltagssprache. Er ist seit 2010 der Bezirksleiter des Stelzhammerbundes Freistadt und seit 2018 Konsulent für Volksbildung und Heimatpflege. Seit fast 40 Jahren verfasst er humorige Geschichten, die auf Erzählungen aus seinem Umfeld basieren. Dabei ergeben seine scharfsinnigen Beobachtungen und sein hintergründiger Humor eine Mischung aus lebensnahen Einsichten und entspannter Heiterkeit. Wir hören heute vom dreifachen Hönigpreisträger Karl Hackl den Text Ländliche Idylle.
3: Ländliche Idylle. So ruhig ist am Land. Du findest in der Nacht keinen Doktor, am Sonntag keinen Pfarrer, die ganze Woche kein Wirtshaus, weit und breit kein Geschäft, keine Schule, keine Post, keine Polizei. So ruhig ist es am Land. Und am Sonntag kommen die Stadtleute und erklären uns, wie schön, was wir nicht haben am Land.
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Mit Widmungen ist es so eine Sache. Den Walzer, den uns das Dumpfer-Trio aufgespielt hat, dürfte sich ein Katay einmal verdient haben. Und mit dem Katay-Walzer ist es schon wieder fast halb acht geworden und damit Zeit für unseren Marsch. Anton Maria Emmerich Wilhelm Freiherr von Schönfeld hat im 19. Jahrhundert gelebt und ist ein Angehöriger des böhmischen Adelsgeschlechts von Schönfeld gewesen. Und ich erzähle es immer wieder gern, dass Karl Michael Zierer angeblich darauf vergessen hat,

0: haben gerade das Ensemble GFM, die Pulverriedelmusi und die Familie Nimmervoll jetzt gerade gehört. Alles Gruppen aus dem Mühlviertel, weil am Wochenende ist es endlich soweit und in Bad Zöll im Mühlviertel wird die gesamte oberösterreichische Volkskultur gefeiert. Die Chefin der oberösterreichischen Volkskultur, die Präsidentin des oberösterreichischen Forums Volkskultur, Christine Huber, ist heute bei mir im Studio. Christine, wenn du an das Fest der Volkskultur denkst, was bedeutet das für dich ganz persönlich?
1: Ganz viel. Beim Fest der Volkskultur zeigt sie immer ganz aufs Neiche, wie lebendig unsere Volkskultur in Oberösterreich ist. Es ist einfach so schön zum sehen, wie viel Leute sie da engagieren. Es gibt 25 Landesverbände und 120.000 Menschen, die in der Volkskultur tätig sind. Wunderbar.
0: Du hast einmal gesagt, die Volkskultur, die ist das, was uns definiert. Und sie ist dein Leben.
1: Genau. Sie bereichert mein Leben. Schon seit Jugendtagen mit dem Volkstanz habe ich angefangen. Und dann bin ich zum Chorsinger gekommen und zu den Goldhamm. Und es ist einfach schön. Es bereichert einen, es gibt einen Sinn und es ist einfach identitätsstiftend.
0: Du hast jetzt den Volkstanz erwähnt, du hast die Goldhamm erwähnt. Beim Fest der Volkskultur jetzt in Bad Zöll, was muss man sich da vorstellen, was kann man denn da alles sehen?
1: Ja, da kann man die ganze Bandbreite der Volkskultur sehen. Also alle 25 Verbände präsentieren sich einmal mit Ausstellungen, mit Programmen. Man kann zuhören, man kann viel miterleben, aber man kann auch mitmachen. Und das ist einfach schön. Und wir wollen viele Menschen ansprechen mit der Volkskultur, mit dem, was einfach das ausmacht, das Handwerk, der Tanz, das Singen, die Tracht und vor allem auch die Mundart.
0: Wenn du am Sonntagabend dann auf das Festwochenende zurückschaust, woran darfst du merken, dass es ein gelungenes Fest gewesen ist?
1: Wenn die Leute heimgehen und sagen, war das schön und hat das gut da und ich möchte eigentlich nur mehr von dem haben.
0: Das Motto, das lautet ja heuer Fest zusammenhalten. Wo kommt denn das Motto her?
1: Fest zusammenhalten, das drückt ganz genau das aus, was auch wichtig ist. Diese Gemeinschaft, in der wir sind, mit der wir auch das Leben gestalten und die verschiedensten volkskulturellen Bräuche und Traditionen auch pflegen. Und ja, Fest zusammenhalten drückt auch das aus, man kann nur miteinander was Großes aufziehen und da bin ich unendlich dankbar für die vielen Ehrenamtlichen, die für das Fest da arbeiten und sie einfach engagieren.
0: Ja, mein heutiger Gast Christine Huber vom Oberösterreichischen Forum Volkskultur verrat uns nach unserem Musikstückl mehr vom Fest der Volkskultur in Bad Zöll. Jetzt hören wir aber zuerst das Sortentrio Karl Schwab-Irlinger mit dem Klausi sein.

0: das ganz große Spektrum der oberösterreichischen Volkskultur kann man am kommenden Wochenende beim Fest der Volkskultur in der Marktgemeinde Bad Zollmühlviertel erleben. Christine Huber ist als Präsidentin des oberösterreichischen Forums Volkskultur in der vordersten Reihe zu finden und heute ist sie bei uns zu Gast. Christine, welche Rolle spielt denn die Jugend für die Zukunft der Volkskultur? Was müssen wir jungen Menschen zutrauen und wo müssen wir ihnen vielleicht auch mehr Freiraum lassen?
1: Ja, die Jugend, die wollen wir natürlich in der Volkskultur. Wir müssen ihnen Freiraum lassen und wir müssen es gestalten lassen, einbinden. Und das ist beim Fest der Volkskultur ganz klar, das ist mal gut aufgegangen. Wir haben es einbunden, sie engagieren sich. Wir haben viele Veranstaltungen, die auch für die Jugend sind, weil das ist die nächste Generation, die tragt das weiter. Zum Beispiel das Wertungstanzen von der Landjugend, da sind 15 Gruppen auch mit. Unglaublich.
0: Ja, und ihr habt ja so moderne Schlagworte drinnen, sowas wie Green Event.
1: Genau, also bei uns ist, diesmal haben wir es erstmals geschafft, dass wir ein Green Event haben. Das heißt also auf Nachhaltigkeit schauen, man kann öffentlich anreisen, man kann Mineral kommen, die größte Radlgruppe, die kriegt einen Preis sogar. Also von Linz und von Berg fahren Busse und natürlich ist auch die Müllvermeidung und so weiter. Also da sind viele Dinge zu berücksichtigen, aber das haben wir heuer geschafft und da bin ich ganz stolz drauf.
0: Wenn du dir jetzt von dem ganzen Programm, das da abläuft, wenn du dir da einen einzigen Moment aussuchen konntest, den du ganz bewusst erleben möchtest, welcher war das?
1: Boah, da gibt es so viel. Also wir haben so eine Fülle, es hat so einen Ideenreichtum gegeben und es engagieren sich eben da so viel. Also angefangen vom Freitag mit dem Mundart um gescheit lustig mit den Wanderungen, Wasserspaziergang, Singen zum Wasser oder Mundartweg oder die Trachtenmondschau von die Gold haben, die ganzen Workshops, Keramikmalen, Krippenausstellung, also es ist eine Bandbreite, dann die Mundartmess, also am Sonntag, dann der Festzug, also Prangerschützen sind da, es ist so eine Vielfalt, an der ruhigen Moment, glaube ich, werde ich da nicht finden.
0: Und es ist ein Riesenprogrammspektrum, und wir haben zuerst schon gesprochen. Wenn man sich vielleicht vorbereiten möchte und Sachen vorher schon organisieren möchte, ist es vielleicht ratsam, dass man sich das auf der Homepage vom Forum Volkskultur anschaut, weil da kommt man nämlich auf das Programm.
1: Genau, also ganz wichtig auf die Homepage, also die Website vom www.ooe-volkskultur.at gehen. Da kann man sich das ganze Programm anschauen, da kann man sich das schon aussuchen oder gut vorbereiten und man sagt, das will ich unbedingt sehen oder das will ich, da will ich mitmachen, weil man kann bei vielen Dingen auch mitmachen. Wir haben ein reichhaltiges Kinderprogramm auch. Also es ist eine große Bandbreite und Vielfalt da und ich bin so stolz, muss ich ehrlich sagen, auf alle, die sich da engagieren und dankbar, dass es so viele Menschen gibt, die mit Herz und Leidenschaft die Volkskultur pflegen.
0: Christine Huber, vielen Dank für deinen Besuch. Wir wünschen dir und den teilnehmenden Vereinen natürlich ein gut besuchtes und stimmungsvolles Fest der Volkskultur und bei uns geht die Feier jetzt schon los mit dem Weinflaschl-Bayerischen vom Grässenquartett.
1: Ja, ich sage danke, Daniel, und ich freue mich.

An Franzl seiner, den uns die Weinbergmusik aufspürt, ist unsere Begleitung auf die Nachrichten zu. Nach 8 bewegen wir uns musikalisch ein bisschen weg vom Mühlviertel und begeben uns auf eine Rundreise in der zweiten Stunde von Gesungen und Gespielt. Ich lade euch wieder ein, dass wir uns dann einen schönen Abend miteinander machen mit unserer Komotten Volksmusik.

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1: Am Mikrofon ist Anselm Peer. Österreichische Unternehmen haben während der Corona-Krise mindestens 160 Millionen Euro zu Unrecht an Hilfsgeldern bezogen. Das haben die laufenden Prüfungen des Finanzministeriums ergeben. Unklar ist, wie viel davon zurückgezahlt werden kann. Julian Kern berichtet.
2: Steuerberaterinnen und Steuerberater haben dieser Tage viel zu tun, denn der Bund hat nach tausenden Prüfungen zu Unrecht bezogene Corona-Hilfen in der Höhe von rund 160 Millionen Euro festgestellt. Insgesamt fordert das Finanzministerium mittlerweile 245 Millionen Euro von den Unternehmen. Der höhere Betrag ergibt sich unter anderem auch durch geforderte Zinsen. Wie viel davon eingetrieben werden kann, ist aber unklar.
3: Es kann ja sein, dass einzelne Unternehmen gar nicht mehr im Bestand sind, dann wird es schwierig. Aber wir schauen natürlich alles, was zurückkommen kann, das werden wir zurückfordern, wir brauchen es.
2: Sagt Finanzminister Markus Materbauer. Möglich ist außerdem, dass noch weitere Forderungen an Unternehmen dazukommen. Knapp 5.400 Prüffälle sind noch nicht abgeschlossen.
1: In der Steiermark ist eine Frau heute von ihrem eigenen Hund lebensgefährlich verletzt worden. Die 54-Jährige war mit dem Rottweiler im Bezirk Deutschlandsberg spazieren. Laut Polizei wurde der Hund plötzlich aggressiv und hat sie mehrmals in den Arm gebissen. Der Frau ist es noch gelungen, dem Tier einen Maulkorb anzulegen. Eine Anrainerin ist ihr zu Hilfe gekommen. Die Hundebesitzerin musste mit dem Hubschrauber ins Spital geflogen werden. Bei einem russischen Drohnenangriff auf einen Bus sind in der Südukraine mindestens 5 Menschen getötet und 7 weitere verletzt worden. Präsident Selenskyj verurteilt den Angriff als sinnlose russische Gräueltat, die militärisch nicht zu rechtfertigen sei. Die Weltgesundheitsorganisation sieht Fortschritte im Kampf gegen Ebola in Zentralafrika, in den am stärksten betroffenen Gebieten in der Demokratischen Republik Kongo sei die Zahl der Ansteckungen gesunken. Der Kampf gegen die gefährliche Infektionskrankheit werde aber noch mehrere Monate dauern, sagt WHO-Chef Tedros Adhanom Ghebreyesus. Sturm Graz startet in einer Stunde mit dem Duell gegen Stade Rennes in die Fußball-Europa League. Dabei wollen die Grazer zum Auftakt überraschen, Christoph Ott.
4: Sturm geht als klare Außenseiter in das Spiel gegen die in der Liga noch ungeschlagenen Franzosen. Der Marktwert des Kaders von Rennes ist mehr als 4-mal so hoch wie jener der Grazer. Zuletzt hat das Team von Trainer Fabio Ingolic in der Bundesliga zwar mit dem Sieg gegen Tabellenführer LASK Selbstvertrauen getankt, weiß aber, dass es für einen Erfolg gegen Stade Rennes noch eine Leistungssteigerung braucht.
5: Wir wissen aber schon, dass in der Europa League die Trauben höher hängen, wie man so schön sagt, dass mit Rennes ein Gegner auf uns wartet, der vielleicht am Papier nicht so spektakulär ist, der aber eine unfassbare Qualität hat, der in der Liga heuer noch kein Spiel verloren hat. Deswegen sind wir da der klare Underdog, wollen da einfach frech sein und gemeinsam mit dem Publikum im Rücken dann vielleicht für eine kleine Überraschung zu sorgen.
4: Anpfiff für Sturm Graz gegen Rennes ist heute um 21 Uhr.
1: Das waren die Nachrichten mit Anselm Peer. Und jetzt zum Wetter.
6: Die Kaltfront mit Regen, teils kräftigen Gewittern und starken Windböen liegt derzeit im Gebiet von Vorarlberg bis Oberösterreich und zieht in der Nacht dann über ganz Österreich. Noch vor Mitternacht erreicht der Regen Wien, nach Mitternacht dann Graz und Klagenfurt. Morgen am Donnerstag regnet es im Süden Österreichs noch häufig. Im Großteil von Österreich wird der Regen aber im Laufe des Vormittags weniger und zum Nachmittag hin kann schon zeitweise die Sonne hervorkommen. Die höchsten Temperaturen morgen nur noch 14 bis 22 Grad. Soviel zum Wetter mit Thomas Wostal.
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Sobald die Sonne heraus ist, merkt man, dass man eine ordentliche Kraft hat. Wenn es aber schattig wird, kann man die kühlere Jahreszeit schon erahnen. Wir wandern los in der Au, wie das Stickl heißt, mit dem uns die Ausseher Bradlmoos in unserem Mittwochabend einspült. Das musikalische Rucksackl ist bockt und mich freut, dass es mich begleitet in der zweiten Stunde von Gesungen und Gespür.

Unsere musikalische Wanderung, die führt uns heute über manch schöne Wegerl und nach dem Stickl am Burchenweg von der Tegernseer Tanzlmusi und der Imviertler Rohrs, gerade von den Grammerer Sänger, sind wir jetzt, wo ja schon im Imviertel ankommen. Wer selber gern ein Volksmusikstickl auf den Weg schicken möchte, kann auf unserer Internetseite unter ooe.orf.at einen Musikwunsch aufgeben. Das Formular dafür, das findet man unter dem Landesstudio beim Musikprogramm und unserer Sendung Gesungen und Gespielt. Und auf den nächsten musikalischen Wegabschnitt nimmt uns jetzt die Füßleitenmusi mit dem Burgkirchner Burschen mit.

den Bischofshofner Landler von der Außerfeldner Tanzlmusik, haben wir gerade gehört. Und ich habe mir sagen lassen, ein direkter, durchgehender alpiner Wanderweg von Bischofshofen im Salzburger Bongau nach Suben im Innviertel existiert nicht als zusammenhängende Wanderrouten. Die Distanz, die beträgt nach ausgesuchtem Weg rund 180 bis 200 Kilometer und führt vom alpinen Raum über das Salzachtal bis ins flachere Hügelland an der Grenze zu Deutschland. Gut, dass wir einen musikalischen Weg gefunden haben, wenn uns der Suben auf Viergesang jetzt das Lied Bergauf wie Bergabi singt. Dabei geht sie sogar noch ein Abstecher zur Rotofenmusik aus, von der wir gleich im Anschluss den Hochreitwalzer hören.

0: Die Hollerschnapszuzler haben uns gerade verraten, was in Steyrack freut, so der Titel von dem Stickel. Und äußerst schwierig ist die Aufgabe für den heutigen Tagesheiligen im 3. Jahrhundert gewesen, wie uns Franz Gumpenberger jetzt im Heiligen Kalender erzählen muss.
1: In Gottes Namen.
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3: Die Kirche begeht heute den Gedenktag des heiligen Cornelius, Papst und Märtyrer aus dem 3. Jahrhundert. Obwohl von der Mehrheit der Kardinäle gewählt, ist von der mächtigen Minderheit der Gegenpapst Navatinian aufgestellt worden. Im Umgang mit abgefallenen Christen hat es Gegensätze gegeben. Die beiden Päpste haben ganz unterschiedlich gewesen. Christen, die vom Glauben abgefallen waren, hat Cornelius vergeben und nach einer Bußzeit wieder in die Gemeinschaft der Kirche aufgenommen. Novalian ist aber hart und unnachgiebig gewesen. Er ist aber dann abgesetzt worden. Das berühmte Cornelienmünster bei Aachen, früher Benediktinerkloster, beherbergt das Haupt des Papstes als ganz kostbare Reliquie. Der Heilige gilt als Patron der Bauern und des Hornviehs. Er wird angerufen gegen Ohrenleiden, gegen Krämpfe und Epilepsie.

0: 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Die Zirkelwebmusi hat gerade die Saalfeldner-Polka parat gehabt und dort hoch oben in die Felsen vom Palfen liegt die Einsiedeleisäulfelden. Das Kuriose daran ist, dass die Klause bis heute ohne Strom und fließendes Wasser ist. Und wenn die Stö des Eremiten im Frühjahr neu ausgeschrieben wird, dann bewerben sich regelmäßig Dutzende Menschen aus ganz Europa, vom ehemaligen Banker bis zum Pfarrer, damit sie dort oben in absoluter Einfachheit leben und Wanderer bewirten. Vom Wald sind wir außer, heißt jetzt mit der Tiroler Kirchtagsmusik und der gemischte Viergesang Oberneukirchen singt mit das Heimatl Liebe außer, warum wir so gern unterwegs sind.
1: Ja, grüß euch, das ist der Otto Ernststrasser. Ich bin der Harfenist der Tiroler Kirchtagmusik und ich wünsche euch viel Freude bei der Sendung Gesungen und Gespielt.

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1: Der Verband der Siebenbürgen Sachsen in Oberösterreich in Kooperation mit dem Evangelischen Museum Oberösterreich in Rutzenmoos-Lottam im Rahmen des Siebenbürgischen Kulturherbst am morgigen Donnerstag um 19 Uhr zur Lesung von Kammerschauspieler Cornelius Oponia. Er liest im Evangelischen Museum Oberösterreich in Rutzenmoos aus Hans Bergels Novelle Fürst und Lautenschläger. Am Freitag, den 18. September, lädt das evangelische Bildungswerk Gosau zum Vortrag vom Salzaufstand am Boskschütt und den Bauernkriegen in Oberösterreich in den Heimathaus Stadl. Michael Kunz beginnt seine Ausführungen um 19 Uhr. Der Männergesangsverein Gosau gestaltet den Vortrag musikalisch. Wir haben es heute schon gehört, Oberösterreich feiert Volkskultur unter dem Motto Fest zusammenhalten. Findet vom Freitag 18. bis Sonntag 20. September in Bad Zöll das Fest der Volkskultur statt. Los geht's am Freitag um 17 Uhr, am Samstag heißt es bald aufstehen, weil es ab 9 Uhr Programm gibt und am Sonntag ist ab 8 Uhr Aufstellung für den Festzug. Dazwischen laufen Ausstellungen, spielt die Muse, wird auftanzt und gefeiert. Das genaue Programm findet man auf der Internetseite vom Oberösterreichischen Forum Volkskultur oder einfach unter dem Suchbegriff Fest der Volkskultur 2026. 100 Jahre Trachten- und Schützenverein Todler Storner werden in Unterach am Attersee gefeiert. Am Samstag, den 18. September, beginnt der Festabend um 18 Uhr mit der Mooswiesner Tanzelmuse und nach den Gastauftritten von diversen Trachtenvereinen spielt die Tegernseer Tanzelmuse auf. Der Sonntag fängt mit dem Weckruf um 6 Uhr bald an und nach dem Festumzug um 8:30 ist die Festmesse um 9 Uhr. Den Frühschoppen anschließend spielt die Trachtenmusikkapelle Joberstorner. Die Gedenkkapelle vom Trachtenverein in Neuhof an der Krems wird 50 Jahre. Deshalb wird am Samstag, den 19. September um 19 Uhr in der Pfarrkirche Neuhof an der Krems ein Festgottesdienst mit dem musikalischen Rahmenprogramm des Männergesangsvereines gefeiert. Trompetum mobile heißt das Programm, das die Kapelle so und so am Samstag, den 19. September um 20 Uhr in der EWTH-Halle in Theiskirchen spielt. Die Marktmusikkapelle Theiskirchen hat für die Aftershow-Party die Toskiringer Növelandler engagieren können. Und wir kommen nochmal zurück zum Fest der Volkskultur nach Bad Zöll, ins Kulturforum Bad Zöll. Von dort kommt nämlich am kommenden Sonntag ab 10.30 Uhr der ORF Radio Oberösterreich Frühschoppen mit der 16er-Musi, der Musikkapelle Bad Zell und dem Mühlviertler Almklang. Live in ORF Radio Oberösterreich wird der Frühschoppen wieder ab 11.04 Uhr zu hören sein.
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Für den Salzerwalzer, mit dem uns die Achberg, muss ich schon wieder zum Schluss zu mir begleiten, ziehe meine Wanderschuhe aus und verabschiede mich für heute. Ich sage danke fürs Begleiten und Mitwandern meiner Kollegin, der Charlotte Zanner. Sage ich danke für die wunderbare Musik, die es für uns ausgesucht hat. Macht es gut, bleibt mal gesund, wir hören uns wieder.

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1: Am Mikrofon ist Anselm Peer. Die US-Notenbank hat den Leitzins erstmals seit 3 Jahren erhöht, um 0,25 Prozentpunkt auf 3,75 bis 4%. Die Fed will damit die hohe Inflation eindämmen. Mit der Zinserhöhung geht die US-Notenbank auf Konfrontationskurs mit US-Präsident Trump, der eine Zinssenkung fordert. Nach einer Messerattacke auf seine Partnerin ist ein Mann heute in Bad Vöslau in Niederösterreich von der Polizei erschossen worden. Mehrere Anrufer hatten in der Wohnhausanlage im Zentrum von Bad Vöslau Hilfeschreie gehört und die Einsatzkräfte verständigt. Doris Henninger und Thomas Puchinger berichten.
2: Es ist 13.15 Uhr, als die Polizei alarmiert wird. In einer Wohnung soll ein Mann mehrmals auf die Frau eingestochen haben, sagt Polizeisprecher Johann Baumschlager.
3: Aus diesem Grunde sind auch unsere Streifen zugefahren. Und letztendlich sind sie dann in diese Wohnung hinein, haben dort eine Frau vorgefunden, die schwer verletzt war, mit Messerstichen verletzt worden ist. Und letztendlich bei dieser Amtshandlung kam es dann zu einem Waffengebrauch der Polizei, wobei der Beschuldigte hier getötet worden ist.
2: Bei dem Mann soll es sich Berichten zufolge um einen 39-Jährigen handeln. Die Frau soll 27 Jahre alt sein. Die Polizei selbst macht zum Alter und zur Nationalität der beiden vorerst keine Angaben. Das Messer wurde sichergestellt, zudem wurden bereits Spuren gesichert. Die Ermittlungen auch zum Schusswaffengebrauch laufen.
1: Russland wählt von Freitag bis Sonntag ein neues Parlament. Es sind die ersten Parlamentswahlen seit Beginn des russischen Angriffskriegs gegen die Ukraine und sie finden vor dem Hintergrund wirtschaftlicher Stagnation statt. Der Staat braucht Geld und erhöht die Steuern, was Kleinunternehmen besonders hart trifft. Carola Schneider berichtet.
4: Eine kleine Buchhandlung in St. Petersburg. Das auf Populärwissenschaft spezialisierte Geschäft ist beliebt. Und doch trifft es die aktuelle Wirtschaftskrise hart, erzählt die Inhaberin Ljubow Beljatskaya. Jetzt geht es darum, zu überleben und nicht schließen zu müssen wie viele andere Buchhandlungen. Besonders die Steuererhöhungen seien ein schwerer Schlag. Die russische Wirtschaft stagniert. Der Boom, den die hohen Rüstungsausgaben des Staates ausgelöst haben, ist vorbei. Der Rüstungssektor sei um mehr als 30% gewachsen und habe zunächst die zivile Wirtschaft mitgezogen, erklärt die Ökonomin Natalia Subarevich. Seit Mitte des letzten Jahres aber wachse der zivile Markt nicht mehr, nur noch die Rüstungsindustrie.
1: In Wien ist heute der jüdische Stadttempel nach einem langen Umbau neu eröffnet worden. Beim Festakt waren die Spitzen der Republik anwesend, als Zeichen der Verbundenheit mit der jüdischen Gemeinde. Die größte Synagoge Österreichs feiert heuer ihr 200-Jahr-Jubiläum. Das waren die Nachrichten. Und jetzt zum Wetter.
5: Der Regen, zum Teil auch mit Gewittern und kräftigen Windböen, breitet sich in den nächsten Stunden auf ganz Österreich aus und erreicht spätestens gegen Ende der Nacht dann Unterkärnten, die südliche Steiermark und das Südburgenland. Morgen am Donnerstag regnet es im Süden immer wieder. Im Großteil von Österreich wird der Regen dagegen im Laufe des Vormittags seltener. Zum Nachmittag hin können die Wolken dann schon zeitweise die Sonne durchlassen. Im Rheintal kann die Sonne schon am Vormittag hervorkommen. Die Höchsttemperaturen morgen 14 bis 22 Grad. So viel zum Wetter mit Thomas Wostal.
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1: Willkommen zum Nachtjournal. EU-Kommissionspräsidentin von der Leyen will unter 13-Jährigen den Zugang zu sozialen Medien verbieten. Schweden steht vor einem Regierungswechsel. Die Mitte-Links-Opposition dürfte das rechte Regierungsbündnis ganz knapp geschlagen haben. Und der Kabarettist Günther Pahl, bekannt als Gunkel, gibt Kindesmissbrauch zu. Er bedauere zutiefst, was er getan hat, sagte er in einem Facebook-Video. Am Mikrofon ist Anselm Peer. Keine sozialen Medien mehr für alle unter 13 Jahren und ein engeres Verhältnis mit Kanada, das kündigt EU-Kommissionspräsidentin Ursula von der Leyen heute in ihrer Rede zur Lage der Union an. Tim Kuppal berichtet.
2: Die EU-Kommissionspräsidentin am politischen Steuerrat. Mehr als 20 Projekte stellt Ursula von der Leyen vor. Viel Applaus gibt es für das geplante EU-weite Social-Media-Verbot für unter 13-Jährige.
3: No social media under the age of 13.
2: Ab 15 soll es dann einen eingeschränkten Zugang mit Minikonten geben. Details will die EU-Kommission morgen präsentieren. Ebenfalls morgen soll mehr über die von Ursula von der Leyen vorgeschlagene assoziierte EU-Mitgliedschaft für Kanada bekannt werden.
3: Associate Member of the European Union.
2: Kanadas Regierungschef Mark Carney, heute als Gast bei der Rede anwesend, wird morgen selbst in Straßburg sprechen. Die EU kann von Rohstoffen Kanadas profitieren. Kanada braucht im Handelskrieg mit den USA dringend Zugang zu neuen Märkten. Die ersten Reaktionen aus den EU-Hauptstädten sollen allerdings eher zurückhaltend ausfallen.
1: Schweden steht vor einem Regierungswechsel. Drei Tage nach der Parlamentswahl sind 99% der Stimmen ausgezählt. Und wie der schwedische öffentlich-rechtliche Rundfunk vor kurzem berichtet, hat die Mitte-Links-Opposition das amtierende rechte Regierungsbündnis mit einem hauchdünnen Vorsprung besiegt. Nur 26.000 Stimmen sollen die beiden Lager trennen. Bis das Endergebnis feststeht, könnte es aber noch bis morgen dauern. Der frühere Präsident des Kosovo, Hashim Thaci, ist vom Kosovo-Sondergericht in Den Haag zu 25 Jahren Haft verurteilt worden, wegen Kriegsverbrechen Ende der 90er Jahre im Unabhängigkeitskampf der Kosovaren gegen Serbien. Thaci war oberster Kommandant der UCK, der kosovarischen Befreiungsarmee. Beim Einsturz eines Wohnhauses im Gazastreifen sind mindestens 21 Menschen ums Leben gekommen. Weil sichere Unterkünfte fehlen, suchen viele Schutz in Gebäuden, die durch israelische Luftangriffe beschädigt wurden. Sarah Emler berichtet.
4: Mit den bloßen Händen versuchen die Menschen, sich durch die Trümmer des Wohnhauses zu graben, in der Hoffnung, Überlebende zu finden. UN-Organisationen und ein ägyptischer Hilfsdienst unterstützen die Bergungsarbeiten. Doch neben zwei Baggern fehlt es an größeren Bergungsgeräten. Sie konnte kein Zelt finden, erzählt Sharif Samura, der seine Schwester bei dem Einsturz verloren hat. Das baufällige Gebäude war der letzte Ort, an den sie sich noch wenden konnte. Für eine der wenigen sicheren Unterkünfte, die es in Gaza noch gibt, fehlten ihr die finanziellen Mittel. Nach Angaben des Zivilschutzes könnten sich solche Gebäudeeinstürze wiederholen. Denn Zehntausende Palästinenser leben in Gebäuden, die durch israelische Luftanschläge beschädigt wurden. Und an sicheren Unterkünften fehlt es.
1: Österreichs Boulevardzeitungen haben seit gestern über einen möglichen Rücktritt von SPÖ-Chef Andreas Babler spekuliert, bei einer angeblichen Krisensitzung heute. Große Aufregung, aber nichts dahinter, denn passiert ist das nicht. Die SPÖ kritisiert die Berichterstattung. Viktoria Waldegger berichtet.
5: Krisensitzung sei es keine gewesen. Es sei um die inhaltlichen Schwerpunkte für den Herbst gegangen, sagen die SPÖ-Regierungsmitglieder nach ihrem Treffen mit Parteichef Andreas Babler. Dass dieses Treffen von Boulevardzeitungen so aufgebauscht wurde, kritisiert SPÖ-Geschäftsführer Klaus Seltenheim.
6: Wieder einmal wurde geschrieben, große Krisensitzung, Termin, alles Ablöse, alles neu. Es ist nie passiert, es war nie was dahinter.
5: Vizekanzler und Parteichef Andreas Babler hat sich zu den Gerüchten heute nicht geäußert. Als sein möglicher Nachfolger wird immer wieder Finanzminister Markus Marterbauer genannt. Er stellt nach der Sitzung klar.
7: Hat jemals irgendwer diese Idee geäußert? Ich sicher nicht. Wir haben einen Parteivorsitz und einen Potenzstärk.
5: Die SPÖ werde sich im Herbst weiter darauf konzentrieren, das Leben in Österreich besser zu machen. Und abgerechnet werde am Schluss, heißt es aus der Partei, mit Blick auf die aktuell sehr schlechten Umfragewerte.
1: Die Staatsanwaltschaft Wien hat Anklage gegen den Kabarettisten Günther Pahl erhoben, besser bekannt als Gunkel, wegen des Verdachts auf sexuellen Missbrauch Unmündiger. Angeklagt sind auch zwei Frauen aus seinem privaten Umfeld, die ihn erpresst haben sollen. Marina Bruha berichtet.
8: Vor rund 2 Jahren soll Günter Pahl die damals 3-jährige Tochter seiner Ex-Partnerin missbraucht haben, laut Anklage mit einem Kuss auf die nackten Genitalien. Infolge soll er von der Kindesmutter und ihrer eigenen Mutter erpresst worden sein. Gedroht wurde mit der Veröffentlichung von Fotos, die ihn bei der Tat zeigen sollen. Pahls Anwalt Florian Höllwart:
9: Es steht der Verdacht der schweren Erpressung im Raum. Von meiner Mandanten wurde mittlerweile ein hoher 6-stelliger Betrag über mehrere Jahre gefordert und auch bezahlt. Und der Druck wurde immer höher. Und das war dann letztendlich auch die Veranlassung für die Selbstanzeige.
8: Auf einem alten Computer des Kabarettisten wurden zudem rund 960 Bilder und 19 Videos mit Kindesmissbrauchsdarstellungen sichergestellt. Die beiden Frauen sitzen seit dem Frühsommer in Untersuchungshaft. Pahl selbst ist auf freiem Fuß.
1: Und am Abend hat sich Günter Pahl in einem Facebook-Video zu Wort gemeldet. Er sagt, er habe Schande auf sich gebracht und bedauere zutiefst, was er getan hat.
10: Das tut mir unendlich leid, das bedauere ich, das ist schrecklich.
1: Er sei bereit, jede Strafe unwidersprochen hinzunehmen. Menschen mit pädophilen Neigungen ruft er auf, sich Hilfe zu suchen, um Kinder zu schützen. Er habe das mit sich selbst ausmachen wollen. Das gehe aber nicht alleine, sagt Günter Pahl in dem Facebook-Video. Die US-Notenbank hat den Leitzins erhöht, erstmals seit 3 Jahren, und zwar um 0,25 Prozentpunkt. Der Zinssatz liegt damit jetzt in einer Spanne zwischen 3,75 bis 4%. Mit dem Schritt will die Fed die hohe Inflation eindämmen, geht aber auf Konfrontation mit US-Präsident Trump, der eine Zinssenkung fordert. Jetzt zum Sport und zu Daniel Kulowitz.
11: Start in die Fußball-Europa League heute Abend mit Sturm Graz gegen Stade Rennes aus Frankreich. Beide Clubs haben schon ein Tor erzielt, aber beide Treffer vom Videoschiedsrichter zu Recht aberkannt und daher 0:0 zur Pause. Christoph Freund bleibt Sportdirektor des FC Bayern München. Der 49-jährige Salzburger verlängert seinen Vertrag beim deutschen Doublegewinner bis 2029. Die aktuelle Formel-1-Saison, sie läuft zwar noch, aber die kommende wird gerade geplant und es wird noch mehr Sprintrennen geben. An 10 von 24 Wochenenden, darunter auch in Monte Carlo. Portimao und Istanbul kehren zurück in den Rennkalender anstelle von Zandvoort und Barcelona. Der Grand Prix von Österreich wird 2 Wochen später als gewohnt stattfinden, am 11. Juli 2027. Und die Springreiter können sich schon die Hände reiben. Im kommenden Jahr startet eine neue Reitsportserie. Die Jumping Premier League soll in den ersten 3 Jahren 260 Millionen Euro ausschütten, also doppelt so viel wie bisher. Auch die Österreicher Max Kühner und Katharina Romberg haben sich bereits registrieren lassen.
1: Und am Ende des Nachtjournals jetzt noch zum Wetter und zu Thomas Vostal.
12: In den nächsten Stunden breitet sich der Regen, zum Teil mit Gewittern und kräftigen Windböen, vom Westen und Norden auch auf den Osten Österreichs aus und erreicht dann gegen Ende der Nacht spätestens auch den Süden. Morgen am Donnerstag regnet es im Süden immer wieder. Im Großteil von Österreich wird der Regen aber im Laufe des Vormittags schon seltener. Zum Nachmittag hin lockern die Wolken auf und lassen zeitweise die Sonne durch. Im Rheintal kann die Sonne schon am Vormittag hervorkommen. Die Höchsttemperaturen morgen nur noch 14 bis 22 Grad, also deutlich kühler als heute.
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1: Am Mikrofon ist Anselm Peer. Der Untersuchungsausschuss zum Fall Christian Pilnacek ist aus der Sommerpause zurück. Neben einem Vertreter der Wirtschafts- und Korruptionsstaatsanwaltschaft wurde heute erstmals eine hohe Politikerin befragt, die ehemalige Justizministerin und jetzt stellvertretende Clubobfrau der Grünen, Alma Sadic. Viktoria Waldhäusl berichtet.
2: Beim Pilnacek-U-Ausschuss soll geklärt werden, ob die Ermittlungen zum Tod von Christian Pilnacek politisch beeinflusst wurden. Ein Nachweis dafür ist bisher aber ausgeblieben. Und auch die ehemalige Justizministerin Alma Sadic von den Grünen sagt heute, sie habe keine konkreten Wahrnehmungen dazu gehabt. Für sie seien die Ermittlungen wörtlich unspektakulär gewesen und wie üblich abgelaufen. Aber auch die Zeit vor Pilnaceks Tod wurde thematisiert. Laut Sadic habe etwa Sebastian Kurz als Bundeskanzler und ÖVP-Chef gewollt, dass Pilnacek Sektionschef im Justizministerium bleibt. Seit dem Nachmittag wird außerdem ein Vertreter der Wirtschafts- und Korruptionsstaatsanwaltschaft befragt. Einmal mehr geht es da um den Umgang mit Pilnaceks Datenträgern wie Handy oder Smartwatch, bisher allerdings ohne essentielle neue Erkenntnisse.
1: 3 Wochen nach der verheerenden Sturzflut ist die Zahl der Vermissten in Nepal um fast 1.000 gestiegen, auf mehr als 6.100. Die Katastrophenschutzbehörde hat jetzt die Vermisstenzahlen aller Bezirksämter zusammengetragen. Mehr als 1.400 Tote sind bisher geborgen worden. Angesichts der tausenden Vermissten dürfte diese Zahl noch deutlich steigen, befürchten die Behörden. In Wien haben Pläne für eine neue Steuer auf Veranstaltungstickets in den vergangenen Tagen für Aufregung gesorgt. Jetzt ist aber fix, der sogenannte Kultureuro, mit dem die Ticketpreise um 12,5% gestiegen wären, kommt nicht. Das hat Wiens Bürgermeister Michael Ludwig von der SPÖ heute klargestellt. Mehr von Thomas Metelko.
3: Der Kultureuro sei eine von mehreren Ideen gewesen, um den Kulturbetrieb in Wien langfristig abzusichern, sagt Bürgermeister Michael Ludwig in seinem Statement auf Facebook.
4: Nach Abwägung aller Argumente habe ich entschieden, der Kultureuro kommt nicht.
3: Das Besondere an Wien sei, dass Kultur für alle Menschen verfügbar bleibe, unabhängig von deren finanziellen Möglichkeiten. Daher sei klar, man werde gemeinsam neue Wege gehen müssen, um die Kulturlandschaft abzusichern, so Ludwig. Kulturstadträtin Veronika Kaup-Hasler von der SPÖ brachte einen Kultureuro im Vorjahr ins Spiel. Die Kultur sollte so vom Tourismusboom profitieren. Zuletzt war von einer Erhöhung der Ticketpreise um 12,5% die Rede.
1: Die Salzburger Festspiele haben einen neuen Intendanten. Der belgische Regisseur Peter de Calouvet wird die künstlerische Leitung der Festspiele übernehmen. Die Festspiele nächstes Jahr werden aber noch von Interimsintendantin Karin Bergmann geplant und durchgeführt. Am Freitag soll der neue Intendant offiziell vorgestellt werden. Das waren die Nachrichten und jetzt zum Wetter.
5: Eine Kaltfront zieht heute Nacht über Österreich und bringt Regen und stellenweise auch Gewitter und starke Windböen. Den Süden erreicht die Front spätestens gegen Ende der Nacht. Morgen am Donnerstag regnet es im Süden immer wieder. Im Großteil von Österreich wird der Regen im Laufe des Vormittags seltener und zum Nachmittag hin lockern die Wolken auf und lassen schon zeitweise die Sonne durch. Im Rheintal kann die Sonne schon am Vormittag hervorkommen. Die Höchsttemperaturen morgen nur noch 14 bis 22 Grad, also deutlich kühler als heute noch. Soviel zum Wetter mit Thomas Wostal.
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1: Am Mikrofon ist Anselm Peer. Immer mehr Menschen in Österreich schlittern in die Privatinsolvenz. Fast 7.400 Privatkonkurse hat es heuer schon gegeben. Julian Kern berichtet.
2: Mit fast 11% mehr Privatinsolvenzen rechnet der KSV 1870 heuer im Vergleich zum Vorjahr. Insolvenzleiter Karl-Heinz Götze.
3: Das ist hauptsächlich darauf zurückzuführen, dass Mitte des Jahres eine Gesetzesänderung gegeben hat. Die Entschuldungsdauer wurde wieder von 3 auf 5 Jahre verlängert.
2: Wer also geplant hat, den eigenen Privatkonkurs anzumelden, der hat das noch vor der Gesetzesänderung gemacht, um sich in 3 statt 5 Jahren zu entschulden. Besorgniserregend ist laut Götze der Anstieg jener Firmenpleiten, bei denen aufgrund fehlender Gelder gar kein Insolvenzverfahren mehr eröffnet werden kann.
3: Der Hauptgrund ist unter anderem, dass die Firmen zu spät anmelden. Das heißt, da ist dann nicht mehr mal 4.000 Euro da, um die Mindestkosten zu decken.
2: In diesen Fällen gehen Gläubiger meist komplett leer aus.
1: In Wien ist heute der jüdische Stadttempel nach einem langen Umbau neu eröffnet worden. Beim Festakt waren die Spitzen der Republik anwesend, als Zeichen der Verbundenheit mit der jüdischen Gemeinde. Bundeskanzler Christian Stocker sagte in seiner Ansprache:
4: Unsere Aufgabe ist es, dafür zu sorgen, dass Jüdinnen und Juden in Österreich sicher, sichtbar und selbstverständlich jüdisch leben können.
1: In einer Zeit, in der Antisemitismus wieder offener auftrete, sei das keine Selbstverständlichkeit, sagt Stocker. Die größte Synagoge Österreichs feiert heuer ihr 200-Jahr-Jubiläum. Die hohen Benzinpreise sorgen in Frankreich für Proteste. Fischer aus Marseille haben große Treibstoffdepots blockiert und an Tankstellen gibt es Vandalenakte. 7 Monate vor der Präsidentschaftswahl steigt der Wutpegel, berichtet aus Frankreich Ernst Kernmeier.
5: Sie kommen in den frühen Morgenstunden und blockieren die Zufahrten zu Treibstofflagern am Mittelmeer. Gestern nahe Marseille, heute weiter westlich bei Montpellier. Eine Gruppe von rund 50 Fischern, die den Benzinmultis die Schuld an den hohen Spritpreisen geben. Für sie sei es unmöglich, noch rentabel zu arbeiten, sagt einer der Anführer. Gestern und heute hat die Polizei die Blockaden nach mehreren Stunden beendet. Frankreich zählt beim Spritpreisniveau derzeit zu den Spitzenreitern in Europa. Die Protestbereitschaft steigt. Vor der Präsidentschaftswahl im Frühjahr wird die Wiederbelebung der Gelbwestenbewegung heraufbeschworen, die vor 8 Jahren das Land teilweise lahmgelegt hat.
1: Die italienische Regierung setzt wegen der stark gestiegenen Treibstoffpreise nächstes Jahr die Kfz-Steuer größtenteils aus, und zwar für alle Kleinwagen und Motorräder, insgesamt für 70% der in Italien zugelassenen Fahrzeuge. Die Kfz-Steuer sei eine der meist gehassten Steuern Italiens, sagt Ministerpräsidentin Giorgia Meloni. Das Ozonloch über der Antarktis ist so klein wie seit den 90er Jahren nicht mehr. Das Verbot der sogenannten FCKW-Gase, die die Ozonschicht schädigen und früher in Kühlschränken und Haarspray eingesetzt wurden, zeigt Wirkung, heißt es von der Weltwetterorganisation. Gleichzeitig nimmt aber die UV-Strahlung vor allem in Europa zu, weil es wegen der Klimaerwärmung weniger Wolken gibt. Dadurch könnten mehr Menschen an weißem Hautkrebs erkranken, befürchten Forscherinnen und Forscher. Sturm Graz ist mit einem Achtungserfolg in die Ligaphase der Europa League gestartet. Österreichs Vizemeister hat dem französischen Spitzenteam Stade Rennes ein 0:0 abgeluchst, Daniel Kulowitz.
6: Stade Rennes war zwar die bessere Mannschaft mit einem klaren Chancenplus, aber Sturm Graz hat mit Leidenschaft und der jüngsten Startelf der gesamten Europa League dagegen gehalten. Das Stadion hat die nötige Energie geliefert und so konnte man dieses beachtliche 0:0 gegen Frankreichs Top-Team holen, mit dem man nicht wirklich rechnen konnte, sagt Neo-Kapitän Jürgen Heil.
7: Sagst du absolut richtig. Ich glaube, wir waren schon der Underdog. Wir haben schon gewusst, dass wir zu Hause schon Leistung abliefern, was die Fans anstachelt, und das ist uns gelungen und deswegen haben wir uns diesen Punkt da hart erkämpft.
6: Nächster Gegner der Grazer ist Mitte Oktober der englische Club Bournemouth. 2 ÖFB-Legionäre feiern Siege in der Europa League. Kevin Danso mit Sunderland 1:0 über Alkmaar. ÖFB-Neuling Felix Bacher gewinnt mit Lyon 2:1 gegen Anderlecht. Der AC Milan hingegen legt einen Fehlstart hin, 0:2 daheim gegen Benfica Lissabon.
1: Das waren die Nachrichten und jetzt zum Wetter.
8: In den nächsten Stunden regnet es verbreitet, auch Gewitter und starke Windböen sind noch möglich. Tagsüber wird der Regen im Großteil von Österreich im Laufe des Vormittags langsam seltener und zum Nachmittag hin lockern die Wolken auf und lassen dann zeitweise schon die Sonne durch. Im Rheintal kann die Sonne heute schon am Vormittag hervorkommen. Den ganzen Tag regnerisch bleiben wird es mit großer Wahrscheinlichkeit im Süden. Die Höchsttemperaturen heute nur noch 14 bis 22 Grad, also deutlich kühler als gestern. So viel zum Wetter mit Thomas Wostal.
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1: Am Mikrofon ist Rainer Hans, es ist 1 Uhr. Auch wenn EU-Kommissionspräsidentin von der Leyen ein Social-Media-Verbot bis 13 will,
2: no social media under the age of 13.
1: Österreich will im nationalen Alleingang festhalten. Schon mit Jahresbeginn sollen bei uns Social-Media-Plattformen für alle unter 14 verboten werden, berichtet Felix Novak.
3: Die Richtung der EU-Kommission stimme, das Tempo weniger, das sagt sinngemäß Digitalisierungsstaatssekretär Preul von der ÖVP. Schon Anfang 2027 soll das nationale Verbot in Österreich in Kraft treten. Es soll bis zum 14. Geburtstag gelten und damit ein Jahr länger, als es auf EU-Ebene geplant ist.
4: Ich glaube, dass 13 Jahre zu niedrig angesetzt ist. Ich würde mir wünschen, dass es höher ist, nämlich mit 14 Jahren. Nichtsdestotrotz, wir müssen es möglichst rasch irgendwie umsetzen. Das bedeutet, wir können aus meiner Sicht, wenn die europäische Ebene jetzt weitere 3 Jahre braucht, ganz einfach nicht warten.
3: Nächste Woche geht für das österreichische Vorhaben die Begutachtung zu Ende. Parallel muss die EU-Kommission zustimmen, die nationalen Alleingängen aber eher skeptisch gegenübersteht. Eine Rückmeldung aus Brüssel wird bis Ende Oktober erwartet. Sollte es dort gröbere Bedenken geben, könnte sich das österreichische Social-Media-Verbot durchaus noch verzögern.
1: Ägypten hat eine neue Bedrohung für die nationale Sicherheit entdeckt, und zwar die beliebte Comicfigur SpongeBob Schwammkopf. Vor allem junge Ägypterinnen und Ägypter machen auf Social Media mit KI aus der Welt des gelben Schwamms eine Satire auf ihren Alltag, berichtet unser Korrespondent Paul Huemer.
5: Diese Titelmusik erkennt jedes Kind, selbst auf Arabisch. Weltweit ist der quadratische Schwamm ein Hit. Doch in Ägypten ist SpongeBob zum politischen Aktivisten geworden. Junge Ägypter machen mit künstlicher Intelligenz aus Bikini Bottom ihre eigene Welt. Explodierende Mieten, korrupte Minister und SpongeBobs geldgieriger Chef Mr. Krabs als Präsident Al-Sisi. Begonnen hat der Trend mit einer Facebook-Gruppe. Heute ist SpongeBob ein Ventil für politischen Frust geworden. Die Regierung versteht dabei keinen Spaß, lässt die Clips löschen, droht mit hohen Strafen und vermutet dahinter sogar die oppositionelle Muslimbruderschaft. Dabei sagt die 15-jährige Gründerin selbst, es war als Witz gedacht. Ein Witz, den in Ägypten jedes Kind versteht. Und vielleicht macht genau das die Regierung so nervös.
1: Und in der neuen Formel-1-Saison 2027 kehren die Rennen in Portimão in Portugal und Istanbul in der Türkei zurück. Zandvoort und Barcelona fallen dafür weg. Außerdem wird es an 10 Wochenenden Sprintrennen geben, 4 mehr als zuletzt. Und jetzt zum Wetter und zu Thomas Wasthal.
6: In vielen Regionen regnet es in den nächsten Stunden noch. Auch Gewitter und starke Windböen können dabei sein. Tagsüber wird der Regen heute im Großteil Österreichs im Laufe des Vormittags seltener. Zum Nachmittag hin lockern die Wolken auf und lassen zeitweise auch schon die Sonne durch. Im Rheintal kann es etwas früher auflockern, da ist die Sonne schon am Vormittag dabei. Hartnäckig halten sich heute die Regenwolken im Süden, wahrscheinlich bis in den Nachmittag hinein. Und es ist deutlich kühler als gestern. Die Höchsttemperaturen liegen heute nur noch zwischen 14 und 22 Grad.
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1: Am Mikrofon ist Rainer Hons, es ist 2 Uhr. In den USA hat der Kongress jetzt für deutlich schärfere Strafmaßnahmen gegen Russland gestimmt. Teil davon sind Sanktionen gegen die sogenannte Schattenflotte, mit deren Schiffen Russland internationale Ölsanktionen umgeht. Außerdem gibt es weitere